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1: Guten Morgen, ich bin der Daniel Schmucki. Die USA und der Iran haben die Absichtserklärung für ein Kriegsende unterzeichnet. Das hat Vermittler Pakistan offiziell bestätigt. Laut dem pakistanischen Premierminister tritt das Abkommen mit sofortiger Wirkung in Kraft. Ursprünglich sollte die Absichtserklärung morgen auf dem Bürgenstock am Vierwaldstättersee unterzeichnet werden. Weil die beiden Präsidenten die Vereinbarung bereits digital unterzeichnet hätten, werde in der Schweiz nun keine Unterzeichnungszeremonie stattfinden, teilt das iranische Außenministerium mit. Von Seiten der USA gibt es noch keine Informationen bezüglich des morgigen Treffens. Der Nationalrat bringt das Mercosur-Freihandelsabkommen zu Fall, zumindest vorerst. Bauern und Linke haben ihre Zusatzforderungen nicht durchgebracht. Sie verlangten eine Entschädigung von 880 Millionen Franken verteilt über 8 Jahre. Nun muss der Ständerat entscheiden, wie es mit dem Freihandelsabkommen mit Argentinien, Brasilien und Co. weitergeht. iPhones oder MacBooks könnten bald teurer werden. Der Tech-Konzern Apple will die Preise erhöhen. Dies kündigt Apple-Chef Tim Cook gegenüber dem Wall Street Journal an. Grund dafür sei, dass Speicherchips wegen des KI-Booms immer mehr kosten. Wann und wie stark die Preise für Apple-Produkte steigen werden, sagte Cook nicht. Zum Abschluss des G7-Gipfels in Frankreich ist US-Präsident Donald Trump auf Schloss Versailles empfangen worden. Er wurde von Frankreichs Staatschef Emmanuel Macron und dessen Ehefrau Brigitte zu einem Abendessen eingeladen. Beim Empfang vor dem prunkvollen Königsschloss wirkten die beiden Staatschefs gelöst. An der Fußballweltmeisterschaft in den USA, Mexiko und Kanada haben Portugal und die Demokratische Republik Kongo 1:1 unentschieden gespielt. England kam gegen Kroatien zu einem 4:2-Sieg und Ghana bezwang Panama mit 1:0.
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1: Die Hitzewelle geht weiter und nimmt so richtig Fahrt auf. Es gibt einen sonnigen Sommertag bei heissen 32 bis 34 Grad heute.
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1: Im Moment haben wir keine Meldungen über grössere Störungen auf den Strassen im Sendegebiet. Kommen Sie gut und sicher ans Ziel.

0: zehn Morgen, heute sagen wir Halbschweiz.
1: Ja, so ist es. Also es dreht sich wirklich alles um das zweite WM-Spiel gegen Bosnien-Herzegowina. Es ist der Donnerstag, der 18. Juni.
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1: Ich muss es so sagen, wie er es gesagt hätte. Es steht schlecht um die Demokratie. Wenn sich jeder nur Freiheiten herausnimmt. Helmut Schmidt.
2: Helmut Schmidt, der ehemalige Bundeskanzler, der leider schon gestorben ist, jetzt aber geraucht hat, wie Wahnsinn.
0: Ganz einen schönen Tag wünscht Radio 1 Morgenshow.

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0: Schönen guten Morgen zusammen. Mein Name ist Erwin.
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1: Ja, ist klar, heute ist Hauptschweiz.
2: Ja, und da wollen wir aber auch mal fragen, wie die Stimmung ist bei den Bosnierinnen und Bosnier.
1: Wow, meine, das
2: ist,
1: haben wir einen Draht, haben wir einen direkten Draht.
2: Ja, genau, haben wir einen direkten Draht. Einerseits mit dem FC Sarajevo oder dem FC Bosna. Da fragen wir mal bei den Clubpräsidenten, wie die Stimmung ist, wie stark das Team die bosnische Nationalmannschaft ist. Und erfahren vielleicht auch noch ein bisschen zum Land Bosnien-Herzegowina.
1: Sehr schön, ich bin nicht so wahnsinnig locker als Schweizer.
2: Ja,
1: vielleicht
2: fragen wir umgekehrt, wie schätzen Sie den Schweizer Nazi?
1: Ja. Ja, das ist, das ist auf jeden Fall ganz klar. Dann haben wir den Peter Kiburz zu Gast. Er ist unser Morgenmensch und er ist der Chef vom Strassenverkehrsamt Zürich.
2: Das ist ja, gestern Abend hat eine Auktion geendet von ZH26, wo wir dann am Morgen noch darüber geredet haben, bei 72'000. Das wird nochmal ein rechter Batzen mehr sein. Wird es euch sagen, für wie viel da ZH26 gezahlt worden ist?

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1: Ich bin der Nico Eichwald. Guten Morgen. Das Rahmenabkommen zwischen den USA und dem Iran für ein Kriegsende ist bereits unterschrieben. Es tritt laut dem Vermittler Pakistan per sofort in Kraft. Daniel Schmucki.
2: Eigentlich hätte das Abkommen erst morgen sollen unterschrieben werden, und zwar in der Schweiz auf dem Bürgerstock am Vierwaldstättersee. Das ist jetzt aber gar nicht mehr nötig, heisst es aus dem Iran, weil beide Präsidenten haben das Abkommen digital unterschrieben. Aus Pakistan heisst es aber, dass es morgen in der Schweiz trotzdem eine offizielle Zeremonie geben soll. Im Abkommen steht unter anderem, dass der Iran die Strasse von Hormuz sofort wieder auftut. Im Gegenzug heben die USA die Seeblockade der iranischen Häfen auf.
1: Bundesrat Ignacio Cassis sieht die USA als Schlüsselfaktor für ein Ende des Ukraine-Kriegs. Am Rand einer OSZE-Konferenz sagte der Schweizer Außenminister, Washington müsse mehr Verantwortung übernehmen, sonst sei er wenig optimistisch, dass der Konflikt bald ende. Anfang Jahr war Cassis in der Ukraine und in Russland. Dort bot er die Unterstützung der OSZE an, für die Zeit nach einem möglichen Kriegsende. Die Schweiz bleibt ein Top-Standort für Hochschulen. Die ETH Zürich, die ETH Lausanne und die Universität Zürich haben es unter die besten 100 geschafft. Das zeigt ein neues Hochschulranking. Die ETH Zürich liegt auf der weltweiten Rangliste auf Rang 8. Sie bleibt damit die beste Universität auf dem europäischen Festland. Im Vergleich zum letzten Jahr ist sie aber um einen Rang zurückgefallen. Die ETH Lausanne befindet sich wie im letzten Jahr auf Platz 22, die Universität Zürich ist auf Platz 98 vorgerückt. Fast 400.000 Hasskommentare hat die FIFA seit Beginn der aktuellen Weltmeisterschaft gelöscht. Das sind mehr als während der gesamten WM 2022, teilt die FIFA mit. Seit 3 Jahren geht die FIFA systematisch gegen schädliche Beiträge und Kommentare vor, um die Teilnehmerinnen und Teilnehmer ihrer Veranstaltungen vor Hass im Internet zu schützen. In der laufenden WM seien bereits fast 4 Millionen Wortmeldungen überprüft worden. iPhone oder MacBooks könnten bald teurer werden. Der Tech-Konzern will die Preise erhöhen. Dies kündigt Apple-Chef Tim Cook gegenüber dem Wall Street Journal an. Grund dafür sei, dass Speicherchips wegen des KI-Booms immer mehr kosten. Wann und wie stark die Preise für Apple-Produkte steigen werden, sagte Cook nicht. An der Fußballweltmeisterschaft hat England gestern Abend gegen Kroatien mit 4:2 gewonnen. Ghana schlug Panama mit 1:0.
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3: An der Wall Street in New York hat Dow Jones im Plus, nein, Minus geschlossen. Und zwar 0,98 bei 51.496 Punkten. Im Plus ist der Nikkei-Index in Tokio bei 70.980 Punkten 1,54%. Zu den Devisen 1 Euro gibt es für 92,03 und 1 US-Dollar gibt es für 79,31.
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4: Guten Morgen, Peter Wick.
5: Guten Morgen miteinander. Der heutige Donnerstag bringt uns viel Sonnenstrahlen. Die Temperatur jetzt zum Aufstehen zwischen 16 und 18 Grad. Und am Nachmittag geht es darauf bis auf 32 bis punktuell 34 heisse Grad. In den Bergen hat es am Nachmittag ein paar Quellwolken. Dort ist es einzeln Hitzegewitter nicht ganz auszuschliessen. Sonst allerdings bleibt es gewitterfrei. Dazu hat es insgesamt wenig Wind.
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3: Und hier vor dem Gobrist Richtung St. Gallen, ab dem Limmataler Kreuz stocken und darum auch auf dem Westring an Burdorf Nord.

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1: 4 ab 6, guter Start in den Donnerstag, bei der 18. Juni.
2: Und das Spiel Usbekistan Kolumbien ist gerade zu Ende gegangen. Kolumbien gönnt 3-1. Das ist schon mal vorweg. Aber das ganze WM-Magazin dann ab 6:30. 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

0: Donnerstagmorgen mit Radio 1, es wird 8 ab 6.
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2: Debbie Harry, die kennen wir vielleicht von der Blondie, aber die war auch solo relativ gut unterwegs. Im 86 hat sie mit French Kissing in den USA einen von ihren grössten Solo-Erfolgen gefeiert.

0: So ein typischer 80er Debbie Harry T-Mark.
1: Ich komme mit einem schönen Lied, das einen traurigen Hintergrund hat. Sie hat verarbeitet mit dem Lied den Tod von einer Kollegin, die an der Folge von ihrer AIDS-Erkrankung gestorben ist. Und es ist 1997 rausgekommen. Ich habe selber in dieser Zeit, also eine gute Zeit in diesem Jahr, weil immer wenn ich das Lied höre, kommen eben die guten Gefühle, die Erinnerung aus den 90er Jahren, die ich da hatte. Janet Jackson mit «Together Again».

0: Janet Jackson oder
1: Debbie Harry, Team Mark 079 254-0101.
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0: Because the Night gehört am Donnerstagmorgen 17 ab 6 Uhr. Ich würde sagen, wir stoppen jetzt da die Zählung von der Stimme.
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0: Man hat nämlich, es kommt selten vor, aber hat es auch schon gegeben, man kann so einer Hand abzählen, ein Unentschieden.
2: Ein Unentschieden, das heisst, beide Songs laufen. Darum bedanke ich mich für die Stimme für Debbie Harry, von Conny, Paul, Pascal, Todi, Christoph, Gomo, Beatrice, Barbara, Jeanette, Tanja, Roland, Patrick, Elian, Sandy, James und Barbara.
0: Da sind sie wieder, die Barbara. Ich habe auch Barbara bekommen, vielen Dank. Gabi, Daniela, Sibyl, Claudia, Charlie, Jasmin, Catalina, Verena, Verni, Iris, Tom, Brigitte, Thomas, Isabella, Karin. Thomas, das ist auch eine grosse, hohe Quote beim Song Battle. Generell einfach vielen Dank immer fürs Mitmachen und zu dieser frühen Stunde. Ich meine, es ist noch nicht mal 6:30 und sie machen da wirklich jeden Tag fleissig mit im Song Battle. Fangen wir mit ihm an zuerst. French Kisses in the USA und nachher dann Jenna.

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3: Ich bin der Nico Eichwald. Guten Morgen. Das Rahmenabkommen zwischen den USA und dem Iran für ein Kriegsende ist bereits unterschrieben. Es tritt laut dem Vermittler Pakistan per sofort in Kraft. Daniel Schmucki.
4: Eigentlich hätte das Abkommen erst morgen sollen unterschrieben werden, und zwar in der Schweiz auf dem Bürgerstock am Vierwaldstättersee. Das ist jetzt aber gar nicht mehr nötig, heisst es aus dem Iran, weil beide Präsidenten haben das Abkommen digital unterschrieben. Aus Pakistan heisst es aber, dass es morgen in der Schweiz trotzdem eine offizielle Zeremonie geben soll. Im Abkommen steht unter anderem, dass der Iran die Strasse von Hormuz sofort wieder auftut. Im Gegenzug heben die USA die Seeblockade der iranischen Häfen auf.
3: Bundesrat Ignacio Cassis sieht die USA als Schlüsselfaktor für ein Ende des Ukraine-Kriegs. Am Rand einer OSZE-Konferenz sagte der Schweizer Außenminister, Washington müsse mehr Verantwortung übernehmen, sonst sei er wenig optimistisch, dass der Konflikt bald ende. Anfang Jahr war Cassis in der Ukraine und in Russland. Dort bot er die Unterstützung der OSZE an, für die Zeit nach einem möglichen Kriegsende. Die Schweiz bleibt ein Top-Standort für Hochschulen. Die ETH Zürich, die ETH Lausanne und die Universität Zürich haben es unter die besten 100 geschafft. Das zeigt ein neues Hochschulranking. Die ETH Zürich liegt auf der weltweiten Rangliste auf Rang 8. Sie bleibt damit die beste Universität auf dem europäischen Festland. Im Vergleich zum letzten Jahr ist sie aber um einen Rang zurückgefallen. Die ETH Lausanne befindet sich wie im letzten Jahr auf Platz 22. Die Universität Zürich ist auf Platz 98 vorgerückt.
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5: Siehst du, wenn wir ein paar Tröpfchen Wasser da. Ja, es ist meistens sonnig und es ist heiss. Wir haben jetzt im Moment 17 Grad. Das könnte man noch ein bisschen durchlüften. Am Nachmittag gibt es bis 34 Grad.
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6: Ja, auf bekannten Strecken der stockende Morgenverkehr. 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
5: 2:30 Uhr, guten Tag.
6: Morgen schon behauptet, dass der USA-Iran-Deal schon unterschrieben ist, weil auf dem Bürgerstock eine Hochzeit stattfindet.
5: Voilà. Da hat man gesagt, hört, es geht nicht. Wir haben eine Hochzeit.
6: Kommt nicht in Frage, da findet eine Hochzeit statt, schon lange geplant.
5: Von Influencer.
6: Ihr müsst den Deal schon unterschreiben, digital von mir aus auch. Und so hat das stattgefunden. Das behaupten wir jetzt einfach einmal. Gerade als nächste Zusammenfassung im WM-Magazin von der Spiel gestern Abend mit einer Überraschung und WM-Geschichte, die geschrieben worden ist, und das Spiel von dieser Nacht.
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0: Guten Morgen, 6:36.
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2: Es ist Fußballgeschichte geschrieben worden.
3: Da ist einer frei, da ist das Tor! Da ist das erste Tor der WM-Geschichte für die Demokratische Republik Kongo! 1:1, Joan Wissa!
2: Die Demokratische Republik Kongo spielt ein 1:1 gegen Portugal. Und nach der Messi-Haaland-Mbappé-Show von gestern hat man den Topstar Cristiano Ronaldo kaum gesehen.
0: Dafür hat man beim ersten Spitzenspiel von der Gruppe L 6 Goal gesehen.
3: Kane, jetzt trifft der Coup. Harry Kane bringt England in Führung, 12. Minute. Baturina, das ist der Ausgleich! Koffer kommt und es 2:1, da haben wir Harry Kane. Tatsächlich auch der Ausgleich. Musa, Bellingham, zieht ab und trifft schon wieder. Also er zum ersten Mal, aber England geht zum dritten Mal in dieser Partie in Führung. Rashford macht er den Deckel drauf, das tut er.
0: England gewinnt gegen Kroatien mit 4:2 und der Trainer von den Three Lions, der Thomas Tuchel, ist zufrieden, vor allem über die Leistungssteigerung in der zweiten Halbzeit.
4: I love the second half, all of it. I love the reaction to a very complicated first half. We played against a top opponent. Overall, I think we deserve to win. There is still things to improve. I think this is also quite normal after a first match. You need to grow into a tournament and we have enough days to adjust what needs to be improved.
2: Gegen Panama 1:0 gewonnen und Kolumbien schlägt Usbekistan 3:1. Jetzt ist Gruppe A wieder dran mit Tschechien gegen Südafrika. Heute Abend um 6 Uhr, morgen um 3 Uhr Gastgeber Mexiko gegen Südkorea und in der Gruppe B um Mitternacht der weitere Gastgeber Kanada gegen Katar. Und heute Abend um 9 Uhr spielt die Schweizer Nazi gegen Bosnien-Herzegowina. Ja, hoffentlich mit einer anderen Einstellung und auch Aufstellung, sagt der ehemalige Nazi-Spieler und jetzige SRF-Experte Benjamin Huckel.
5: Ich bin der Meinung, dass es gut wäre, wenn der Murat Yakin auf Bewährtes würde setzen. Im Spiel gegen Katar haben wir eine Formation gesehen, die wir so noch nicht oft gesehen haben. Wir haben den Zakaria auf einer Position gesehen, die er noch nicht oft gespielt hat. Darum bin ich der Überzeugung, dass es Sinn wird machen, sich wieder auf Bewährtes zurückzubesinnen. Das würde heißen, in einer Vierer-Verteidigung mit Wittmann, Akanji, Elvedi, Rodriguez, das gewohnte zentrale Mittelfeld. Und vielleicht kommt auch der Fabian Rieder wieder in die Mannschaft, der dann wird, so den Abischer ersetzen
0: würde. Nach dem 1:1 gegen Katar ist die Schweizer Nation unter Druck und muss jetzt zeigen, dass sie die beste WM von allen Zeiten spielen.
5: Es ist sicher so, dass man jetzt an der Weltmeisterschaft das erste Spiel nicht gewonnen hat, aber trotzdem das Ziel, die beste WM zu spielen aller Zeiten, das ist ja weiterhin da und das tut mich auch nicht revidieren, weil man jetzt nicht so ein gutes Startspiel hatte. Ich meine, das muss man dann sowieso erst im Nachhinein kann man das dann bewerten, ob das die beste WM aller Zeiten war. Jetzt ist man auf dem Weg dazu, aber, und das ist ein grosses Aber, jetzt muss sich natürlich etwas ändern, weil das Spiel gegen Katar, das war ungenügend gewesen. Und jetzt muss die Schweiz eigentlich wie sich selber am Schopf aus dem Dreck rausziehen und das ist das, was es jetzt braucht gegen Bosnien. Es braucht eine klare Leistungssteigerung und dann ist das immer noch möglich, das selbstgesetzte Ziel, die beste WM aller Zeiten zu spielen, zu machen.
2: Schweizer Nazi gegen Bosnien-Herzegowina heute Abend am 9 Uhr.
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2: Hört ihr übrigens ab dem 7. wie parat die bosnische Community der Schweiz ist.
0: Da freue ich mich, da bin ich sehr gespannt. Und schon jetzt sorry, wenn wir morgen nicht ganz so viel sind wie heute. Gibt ein Match, den geben wir uns.
2: Es gibt wenig Stunden Schlaf die Nacht.

0: Donnerstagmorgen, 6:45.
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0: Guten Morgen, Peter.
2: Das ist Werbung für etwas anderes. Hoi.
0: Aha, ja, gut, stimmt. Ja, nein, ich habe jetzt mehr an Sauna gedacht. Ich weiss jetzt nicht, warum. Ein Aufguss. Also, heute kannst du einen Aufguss machen auf der Kühlerhaube zum Beispiel. Du kannst auch ein Spiegelei braten auf der Kühlerhaube oder auf dem Betonboden. Also, heute wird es heiss.
2: Heute wird es heiss, ja. Es ist sicher so, dass wir jetzt heute den ersten richtigen heissen Tag haben. Gestern ist auch die Temperatur schon angestiegen auf über 30 Grad. Jetzt aber auf deutlich über 30 Grad. Zuerst einmal aber reissen wir jetzt die Fenster nochmal auf. Die Temperaturen sind jetzt noch recht angenehm. Hallau zum Beispiel 14 Grad, Winti oder auch Zürich so um die 15 bis 16 Grad. Zürichberg schon 18,5 Grad und vom Hörnli oben dort haben wir fast 20 Grad. Also leichter heute lagen, ist deutlich wärmer schon. Und das wird also das Gerede sein in den nächsten paar Nächten übrigens. Auch die Städte werden sich immer mehr aufheizen, wird langsam unangenehm und nichtsdestotrotz heute ein Sommertag, wie es im Bilderbüchlein steht, mit viel Sonne und ein paar Quellwolken in den Bergen. Am Nachmittag nur leicht erhöht das Gewitterrisiko dort, kann es nicht ganz ausschliessen, aber bei uns im Flachland bleibt es sowieso trocken und dann geht es eben drauf bis auf die 32 bis 34 Grad.
0: Es kühlt ja heute Abend um 9 Uhr sowieso nicht ab, es wird noch heißer und es geht dann am Freitag und am Wochenende heißer weiter.
2: Genau, perfektes Open-Air und Public-Viewing-Wetter heute. Natürlich logischerweise viel Trinken ist angesagt. Wasser, Daniel, Wasser. Mhm. Ja. Und dann haben wir morgen den Tag durch zuerst meistens sonniges Wetter und es wird so typisch heiß sein zum Aufstehen, so um die 17, 18 Grad. Am Nachmittag geht es rauf bis auf 33 Grad. Es gibt dann auch Quellwolken, die sich bildet. Zuerst in den Bergen, örtlich dann auch im Flachland, gibt es dann Hitzegewitter und die könnten punktuell ziemlich heftig ausfallen. Wir kennen es mit Starkregen, Sturmböen und auch Hagel nicht ganz ausgeschlossen. Also so, auch das gehört natürlich zum Sommerwetter. Wenn es eben dann kommt, der Wind ist sicher das Thema. Und dann am Wochenende können wir zusammenfassen, es bleibt meistens sonnig, in den Bergen leicht erhöht das Gewitterrisiko, im Flachland praktisch kein und die Temperaturen am Samstag so um die 33 bis 34 Grad und am Sonntag 34 bis 35 Grad. Es wird also wirklich süßig heiß.
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4: Ich bin der Nico Eichwald. Guten Morgen. Das Rahmenabkommen zwischen den USA und dem Iran für ein Kriegsende ist bereits unterschrieben. Es tritt laut dem Vermittler Pakistan per sofort in Kraft. Daniel Schmucki.
5: Eigentlich hätte das Abkommen erst morgen sollen unterschrieben werden, und zwar in der Schweiz auf dem Bürgerstock am Vierwaldstättersee. Das ist jetzt aber gar nicht mehr nötig, heisst es aus dem Iran, weil beide Präsidenten hätten das Abkommen digital unterschrieben. Aus Pakistan heisst es aber, dass es morgen in der Schweiz trotzdem eine offizielle Zeremonie geben soll. Im Abkommen steht unter anderem, dass der Iran die Strasse von Hormuz sofort wieder auftut. Im Gegenzug heben die USA die Seeblockade der iranischen Häfen auf.
4: Bundesrat Ignacio Cassis sieht die USA als Schlüsselfaktor für ein Ende des Ukraine-Kriegs. Am Rand einer OSZE-Konferenz sagte der Schweizer Außenminister, Washington müsse mehr Verantwortung übernehmen, sonst sei er wenig optimistisch, dass der Konflikt bald ende. Anfang Jahr war Cassis in der Ukraine und in Russland. Dort bot er die Unterstützung der OSZE an, für die Zeit nach einem möglichen Kriegsende. Die Schweiz bleibt ein Top-Standort für Hochschulen. Die ETH Zürich, die ETH Lausanne und die Universität Zürich haben es unter die besten 100 geschafft. Das zeigt ein neues Hochschulranking. Die ETH Zürich liegt auf der weltweiten Rangliste auf Rang 8. Sie bleibt damit die beste Universität auf dem europäischen Festland. Im Vergleich zum letzten Jahr ist sie aber um einen Rang zurückgefallen. Die ETH Lausanne befindet sich wie im letzten Jahr auf Platz 22, die Universität Zürich ist auf Platz 98 vorgerückt. iPhone oder MacBooks könnten bald teurer werden. Der Tech-Konzern will die Preise erhöhen. Dies kündigt Apple-Chef Tim Cook gegenüber dem Wall Street Journal an. Grund dafür sei, dass Speicherchips wegen des KI-Booms immer mehr kosten. Wann und wie stark die Preise für Apple-Produkte steigen werden, sagte Cook nicht. Fast 400.000 Hasskommentare hat die FIFA seit Beginn der aktuellen Weltmeisterschaft gelöscht. Das sind mehr als während der gesamten WM 2022, teilt die FIFA mit. Seit 3 Jahren geht die FIFA systematisch gegen schädliche Beiträge und Kommentare vor, um die Teilnehmerinnen und Teilnehmer ihrer Veranstaltungen vor Hass im Internet zu schützen. In der laufenden WM seien bereits fast 4 Millionen Wortmeldungen überprüft worden. An der Fußball-Weltmeisterschaft hat England gestern Abend gegen Kroatien mit 4:2 gewonnen, Ghana schlug Panama mit 1:0 und Usbekistan verliert heute Morgen früh gegen Kolumbien mit 1:3.
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6: Im Tag steht der Nikkei-Index im Plus bei 71.083 Punkten, 1,69%. Zu der Devise 1 Euro gibt es für 92,03 und 1 US-Dollar gibt es für 79,31.
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8: Morgen, Peter Wick.
9: Guten Morgen, die Herren. Hallo miteinander. Der heutige Donnerstag, der ist insgesamt sonnig und heiß. Jetzt aktuell Temperaturen so zwischen 15 und 17 Grad. Die leichten Rötenlagen auch schon ein bisschen mehr. Am Nachmittag geht es rauf bis auf 32 bis 34 Grad. Am Nachmittag hat es in den Bergen ein paar Quellwolken, aber das Gewitterrisiko ist dort auch relativ klein. Dazu haben wir, wenn überhaupt, ganz schwache Beise.
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6: Stockt überall, nebst dem hat es einen Unfall gegeben und darum Stau auf der A1 Bern Richtung Zürich. Und zwar zwischen Aarau-Ost und Megenwil. Das auf der A1 Bern in Fahrt Richtung Zürich. Da staut es zwischen Aarau-Ost und Megenwil und die Linkspur ist blockiert, nachdem es einen Unfall gegeben hat.

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1: Es ist 4 auf 7, es ist Donnerstag, der 18. Juni.
2: Und alle 48 Teams haben jetzt gespielt, es geht weiter mit Gruppe A und auch jetzt Abend Gruppe B, die Schweizer Nazi gegen Bosnien-Herzegowina.
1: Juhu.
2: Was tippst du? Oder was hast du
1: getippt? Ja gut, da muss jetzt einfach ein 2-1 haben.
2: Ja.
1: Mindestens ein 2-1.
2: Es wird wahrscheinlich nicht einfach. Und wie die Stimmung ist bei der bosnischen Community, das fragen wir gerade als nächstes den Almedin Kurtovic. Er ist der Präsident vom FC Sarajevo 92.
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0: 8 ab Sydney. Wir wünschen einen guten Start in den Donnerstag, den 18. Juni.
1: Und heute Abend am 9. spielt die Schweizer Nazi das zweite WM-Gruppenspiel, und zwar gegen Bosnien-Herzegowina. Und jetzt wollen wir mal beim Gegner fragen, wie die Stimmung ist. Almedin Kurtovic, Präsident vom FC Sarajevo 92.
2: Ja, wir sind relativ bekannt dafür, dass es egal, wo die bosnische Nazi spielt, sei es jetzt eben letzten Freitagabend in Kanada gewesen oder jetzt in L.A., es wird immer stimmig geben, egal wo das wir spielen. Wir sind relativ bekannt dafür, dass es wirklich überall auf der ganzen Welt vertreten sind. Weil ja, hat auch ein bisschen einen Hintergrund, sage ich jetzt einmal, oder? Ich meine, das Land an sich gibt es seit dem 92. Und viele sind halt auch entmüssen auswandern, halt auch durch den Krieg und alles. Und ich glaube, durch das ist da noch ein bisschen mehr, wie soll ich das sagen, einfach halt der Stolz da, oder?
0: Wie stark ist die Nationalmannschaft von Bosnien-Herzegowina?
2: Die Mannschaft an sich, ich behaupte einfach, dass man die Spieler noch nicht alle kennt. Aber ich sage, es geht vielleicht noch ein, zwei Jahre und dann wird man ein paar Spieler kennen. Es ist ein sehr, sehr, sehr junges Team. Also ich glaube, Durchschnittsalter irgendwo bei 23-24. Und das Edin Džeko kennt ihr wahrscheinlich. Der ist irgendwie 40. Der hat wahrscheinlich den Schnitt ein bisschen aufgehoben. Aber ich behaupte, das sind junge, gewillte Spieler. Und ich schätze sie stark ein, weil sie haben keinen Druck. Mein Ziel war Europameisterschaft 2028. Und jetzt hat man es irgendwie doch noch geschafft, an die WM zu kommen.
1: Ja, wie viel Kampf und starke Nerven. In der Quali sind wir hinter Österreich Gruppenzweiter geworden. Im ersten Playoff-Spiel gegen Wales und nachher im zweiten gegen Italien. Jeweils erst im Penaltyschiessen durchgesetzt. Bei beiden Matchen 0-1 hinten gelegen und nachher zurückgekämpft. Trotzdem sehen die Schweizer Nazi der Favoritenrolle, oder?
2: Genau. Also schwierig. Jetzt im letzten Spiel bin ich nicht so überzogen gewesen von der Schweiz. Viel Chancen liegen lassen. Aber ganz klar, wenn man den Kader anschaut, die Schweiz ist klar die Mannschaft, die als Favorit gilt, sage ich jetzt einmal. Bei der Schweiz habe ich eher das Gefühl, dass es so ist, sie passen sich am Gegner an. Das heisst, wenn es irgendein Schlechterer ist, spielen sie automatisch schlechter. Sobald es um die Wurst geht, sage ich jetzt einmal, dann sind sie auch ein bisschen stärker. Ich werde sie relativ stark einschätzen.
0: Reden wir noch über das Land Bosnien-Herzegowina. Balkanhalbinsel. Auf der Balkanhalbinsel 3,2 Millionen Einwohner, umgeben von Kroatien, Serbien, Montenegro. Man hat einen ganz schmalen Zugang zum Meer, die wunderschöne Adria. Und eben, es ist ein junges Land.
2: Genau, junges Land. Ja, wichtig ist einfach vielleicht zu wissen, dass das Land unterteilt ist in zwei Regionen. Einmal mit Föderation und Republika Srpska. Das hat beim Krieg, hat man das 95 durch einen Dayton-Vertrag abgeschlossen. Dann vielleicht noch wichtig zu wissen, oder? Ich meine, ein Land hat so viele Sehenswürdigkeiten, die viele nicht wissen. Ich meine, in jensten Social Media Sachen habe ich gesehen, so Geheimtipp. Und sie empfehlen es auch jedem, um irgendwie etwas zu buchen, weil es ist wirklich egal, welche Region in Bosnien. Es ist wirklich ein sehr, sehr schönes Land. Und die Gastfreundlichkeit der Leute unten, das ist einfach auch wieder einmal ein anderes Level, behaupte ich einfach einmal. Sobald sie sehen, dass irgendeiner vom Ausland ist, sei es Schweiz, sei es einer von China, das spielt überhaupt keine Rolle. Also ein sehr, sehr gastfreundliches Land.
1: Besten Dank. Almedin Kurtovic, Präsident vom FC Sarajevo 92, heute Abend am 9. Abpfiff vom zweiten WM-Gruppenspiel. Bisher hat die Schweizer Nazi einmal gegen Bosnien-Herzegowina gespielt und mit 0-2 verloren. Das in Zürich vor 10 Jahren.
0: Das ist schon lange.
1: 2016. Jetzt 10 Jahre später.
0: Also,
1: ja, wird spannend.
0: Freut euch. Es ist fast aus, gell?
1: Nein. Ah, es wird dann einfach schwierig.

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2: Geduld, Dani. Am Samstag ist Sommernachtsball, dann ist es soweit, wo tausende Menschen in der Bahnhofshalle vom Hauptbahnhof tanzen und auch am Morgen danach. Da gibt es nämlich eine Tanzmatinee für alle und auch für Personen, die von Demenz betroffen sind. Organisiert von Alzheimer Zürich und vom Schweizerischen Roten Kreuz. Dabei übernimmt das Rote Kreuz eine wichtige Aufgabe, sagt Nadia Maruk vom SRK.
3: Unsere Rolle ist, dass wir Leute unterstützen, wenn sie nicht allein anreisen können, zum Beispiel. Also wenn es für jemanden schon eine grosse Hürde ist, überhaupt an der HB in Zürich zu reisen, dann schauen wir, dass wir mit Freiwilligen können unterstützen können. Wir holen die Person daheim ab und begleiten sie an.
0: Und so rücken Demenzbetroffene in die Öffentlichkeit, werden sichtbar, sagt Bea Gfeller, Co-Geschäftsleiterin von Alzheimer Zürich.
4: Also der Hintergrund ist sicher, dass uns ein ganz grosses Anliegen ist, dass wir Demenz können wie in Fokus setzen, in sichtbar machen. Bis anhin ist es eine Krankheit, die sich oftmals so im Verborgenen abspielt. Das hat auch mit den Leuten zu tun, die sich eher zurückziehen, wenn sie Demenz betroffen sind. Und wir möchten es gerne in die Öffentlichkeit bringen. Nur so kann schlussendlich eine Gesellschaft auch demenzfreundlicher werden.
2: Aber wie wird denn die Matinee für die Betroffenen?
4: Ich glaube, in der Matinee geht es vor allem darum, Sachen zu aktivieren, die es schon immer gegeben hat. Also Leute, die gerne getanzt haben, die tanzen auch immer noch gerne, wenn sie Demenz betroffen sind. Es geht so ein bisschen um Lebensfreude, gute Erlebnisse zu haben, auch jetzt gerade im Bereich der Demenz. Wie ich vorher gesagt habe, viele Leute ziehen sich auch zurück, wenn sie Demenz betroffen sind. Und uns ist es ein Anliegen, dass wir auch mit den Angehörigen zusammen etwas Schönes kann erleben, etwas, das Freude macht, wo man dann auch sieht, dass die Leute so lachen und dass die Leute fast so ein bisschen übermütig werden beim Tanzen. Und das ist natürlich das schönste Geschenk für uns.
0: Wie wichtig ist Musik und Bewegung für Menschen mit einer Demenzerkrankung?
4: Also Musik ist etwas, das einem natürlich durch das ganze Leben durch begleitet. Und das bleibt auch während einer Demenzerkrankung. Wir vor allem haben in Zürich versuchen, das auch Musik so ein bisschen zu fördern. Also wir haben zum Beispiel in Zürich Weisnachor, wo Demenzbetroffene und auch sonst Leute können singen einmal pro Woche, wo richtig in einem Chor-Setting stattfindet. Wir haben aber auch zum Beispiel die Musiktherapie, weil man einfach weiss, das ist etwas, was den Leuten gut tut, was einem so ans Herz geht. Und das ist ja so eine Botschaft, die wir auch haben. Das Herz wird nicht dement. Also das Herz das gefühlt bis zum Schluss, genauso wie vorher. Und wenn man das kann fördern, ist das natürlich super.
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7: Ich bin der Nico Eichwald. Guten Morgen. Das Rahmenabkommen zwischen den USA und dem Iran für ein Kriegsende ist bereits unterschrieben. Es tritt laut dem Vermittler Pakistan per sofort in Kraft. Daniel Schmucki.
8: Eigentlich hätte das Abkommen erst morgen sollen unterschrieben werden, und zwar in der Schweiz auf dem Bürgerstock am Vierwaldstättersee. Das ist jetzt aber gar nicht mehr nötig, heisst es aus dem Iran, weil beide Präsidenten haben das Abkommen digital unterschrieben. Aus Pakistan heisst es aber, dass es morgen in der Schweiz trotzdem eine offizielle Zeremonie geben soll. Im Abkommen steht unter anderem, dass der Iran die Strasse von Hormuz sofort wieder auftut. Im Gegenzug heben die USA die Seeblockade der iranischen Häfen auf.
7: Bundesrat Ignacio Cassis sieht die USA als Schlüsselfaktor für ein Ende des Ukraine-Kriegs. Am Rand einer OSZE-Konferenz sagte der Schweizer Außenminister, Washington müsse mehr Verantwortung übernehmen, sonst sei er wenig optimistisch, dass der Konflikt bald ende. Anfang Jahr war Cassis in der Ukraine und in Russland. Dort bot er die Unterstützung der OSZE an, für die Zeit nach einem möglichen Kriegsende. Fast 400'000 Hasskommentare hat die FIFA seit Beginn der aktuellen Weltmeisterschaft gelöscht. Das sind mehr als während der gesamten WM 2022, teilt die FIFA mit. Seit 3 Jahren geht die FIFA systematisch gegen schädliche Beiträge und Kommentare vor, um die Teilnehmerinnen und Teilnehmer ihrer Veranstaltungen vor Hass im Internet zu schützen. In der laufenden WM seien bereits fast 4 Millionen Wortmeldungen überprüft worden.
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9: Es wird langsam eng mit Türenlüften. Temperatur um die 17 Grad. Wir haben heute viel Sonne und es wird extrem heiß. 34 Grad.
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11: Überall stockt zusätzlich noch Stau, nachdem es einen Unfall gibt auf der A1 Bern Richtung Zürich, und zwar zwischen Aarau West und Lenzburg.
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9: 3:30 Guten Morgen.
11: Gerade als erstes Gespräch mit unserem Morgenmensch. Es ist diese Woche der Geschäftsleiter vom Strassenverkehrsamt Zürich, der Peter Kiburz. Gestern Abend eine Auktion zu Ende gegangen. Ich glaube, die beliebteste Nummer, die man wollte. Von ganz vielen ist ZH26.
9: ZH26. Ja. Ist 100'000 geblieben, müssen wir sagen.
11: Okay, ja. Das Resultat. Ja. Hören wir gleich als nächstes.
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0: geht's mit einem Lied. Verbrecher von der Liebe. Gangster of Love. Es wird 7:37 Donnerstagmorgen.
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2: Unser Morgenmensch diese Woche ist seit 10 Jahren der Chef vom Strassenverkehrsamt Zürich. Guten Morgen, Peter Kimmels.
3: Morgen.
4: Guten Morgen miteinander, hallo.
3: Gestern Abend ist ZH26, also eine weitere Nummer versteigert worden, aber ZH26, heisses Rennen, ist viel geboten worden.
4: Es ist für 81'000 Franken weggegangen. Das ist weit weg von den Rekordzahlen, aber ich finde auch 81'000 für ein Stückchen Blech ist viel Geld.
2: Kann man etwas sagen über den Bieter?
4: Nein, da können wir gar nichts sagen dazu. Weil das versprechen wir auch den Bieterinnen und Bieter, dass keine Informationen rausgehen.
3: Wo das Geld fließt, haben wir gestern auch schon diskutiert. Und darum wichtig gibt es Auktionen. Jetzt wichtig gibt es euch auch, weil ihr ja den Menschen mit Behinderungen Mobilität auch ermöglicht. Was heisst das konkret?
4: Also Menschen mit Behinderungen haben einen hohen Bedarf an Mobilität. Mobilität ist für sie häufig sehr viel wichtiger. Sie können nicht einfach ins Tram oder im Zug ohne Schwierigkeiten. Und wir haben ein Team von Verkehrsexperten, die die Abklärungen machen, was braucht es für Anpassungen am Fahrzeug, sodass sie sicher unterwegs sein können. Und das begleiten wir dann von Anfang an. Es gibt spezialisierte Firmen, die dann die Umbauten machen und spezialisierte Fahrschulen, die die Leute dann entsprechend vorbereiten. Prüfungsanforderungen sind die gleichen, aber wir haben das Team, das dann auch mit den Anpassungen vom Fahrzeug herumgehen kann. Dann so die Prüfungen durchführen.
2: Ist alles ein bisschen genormt in der Schweiz, auch das? Also ist da ganz klar, was geht und was nicht?
4: Wir schauen es sehr individuell an. Also da gibt es ganz grosse Unterschiede, weil eben die Einschränkungen sind halt sehr unterschiedlich. Aber es gibt Rahmenbedingungen, die man muss einhalten, weil die Verkehrssicherheit selbstverständlich muss gelesen sein.
3: Und eben die Fahrprüfung wird dann auch abgenommen. Gibt es da einen Fall, wo eigentlich dir besonders in Erinnerung geblieben ist?
4: Es gibt einen Fall, wo es jetzt nicht um eine körperliche Behinderung gegangen ist, sondern das war eine junge Frau, die einen Autismus hatte. Und sie hat sich auch relativ früh gemeldet, respektive die Fahrschule, weil sie hat so 2-3 Rahmenbedingungen gebraucht an der Prüfung, die für sie ganz wichtig sind. Zum Beispiel der Begleithund. Und im Normalfall machen wir nicht Führerprüfungen mit Hunden im Auto. Und in dem Fall haben wir das aber dann auch angepasst. Wir haben auch die Prüfzeit ein bisschen verlängert, dass wir eine Pause machen können dazwischen. Da versuchen wir wirklich individuelle Lösungen zu finden. Und ich bin wirklich froh gewesen, hat sie die Prüfung dann auch geschafft. Und der Hund ist gut gesichert im Auto gewesen und das hat problemlos funktioniert.
2: Soll noch jemand sagen, Ämter seien nicht flexibel. Wenn man so ein bisschen auf die Liste schaut von Great Place to Work, von 250 Betrieben, da die Mitarbeiter befragt worden, seid ihr auf Rang 15 von den beliebtesten Arbeitgebern. Also nicht so schlechtes Resultat. Was macht euch zu so einem beliebten Arbeitgeber?
4: Also mich macht das super happy, weil das ist die Beurteilung von unseren Mitarbeiterinnen und Mitarbeitern. Und insofern, ja, ist es ein cooles Feedback. Ich glaube, wir haben eine gute Kultur. Wir haben die Möglichkeit, dass alle Mitarbeiterinnen und Mitarbeiter, wenn sie wollen, sich einbringen können, mitschaffen auch an der Entwicklung vom Betrieb. Und ja, ich glaube, der Kanton Zürich ist generell einfach auch ein guter Arbeitgeber.
3: Ich denke, ihr braucht sicher, also wenn man jetzt die Zeiten wechseln möchte und selber zum Verkehrsexperte oder Expertin möchte werden im Straßenverkehrsamt, was muss man da mitbringen?
4: Wir haben gerade eine Änderung diesbezüglich. Bis jetzt hat man die 4-jährige Ausbildung gebraucht als Automechatroniker. Und neu kann man auch mit der 3-jährigen Ausbildung und ein paar Jahre Berufserfahrung umsteigen. Und ich kann allen empfehlen, meldet euch bei uns.
2: Also einfach Radiomoderatoren könnt ihr auch dort nicht brauchen. Die kannst du einfach nie brauchen. Nicht mal beim Straßen.

0: Das ja, da bleiben wir im Studio.
1: Seid ihr eigentlich so ein bisschen in Zukunft ausgerichtet, so in 10 Jahren? Weißt du, so Stichwort autonomes Fahren und so, ist das schon das Thema bei euch?
2: Das ist selbstverständlich ein Thema. Ich glaube, das geht ein bisschen länger, als man meint, weil das durchschnittliche Auto im Kanton Zürich ist über 10-jährig. Das heisst, es geht immer dann ein bisschen verzögert, oder? Aber wir haben natürlich jetzt schon auch bei den Führerprüfungen das Assistenzsystem überprüft, das wir früher nicht hatten. Und ja, einzelne autonome Fahrzeuge werden kommen und vielleicht braucht es Führerprüfungen in 30, 40 Jahren nicht mehr, weil das Auto allein umfahren. Aber ich glaube, das wird noch ein Zeitchen gehen.
0: Reden wir morgen ausführlich über die Fahrprüfung und vor allem, wie viel da durchgeht und warum das mit dem Geschäftsleiter vom Strassenverkehrsamt Zürich, Peter Kiburz. Schönen Tag und bis morgen, Peter.
2: Danke, schönen Tag.
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0: 14 vor 8. Guten Morgen.
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2: Er hat das Speedo-Bad also schon an, der Peter Wick. Guten Morgen.
3: Ja.
2: Du kannst das auch, du darfst das tragen.
3: Die ganze genau. Haha, ja. Ist gut. Dann wird die Bilder einfach weg. Das ist gut. Leben von der Gipfel.
2: Aber ist ja wieder im Trend. Die Hosen sind anscheinend, also die Italien tragen die alle. Aber gut, ja, die können das auch mit ihren Brombrennen dabei.
3: Es geht. Ich habe jetzt auch ein bisschen Erfahrung. Ich bin in Elba und bin am Strand miteinander gelaufen. Es ist also nicht alles nur schön, was da miteinander läuft. Aber egal. Das Wetter ist schön. Und ich muss ehrlich sagen, ich habe jetzt eine wunderbare Zeit. Ich habe die Sendung gemacht für Teletop. Und es ist wirklich Elba, wenn ihr mal wollt, ist wirklich ganz eine faszinierend schöne Insel. Einfach so als kleiner Spoiler nebendran.
4: Ja gut, also, das Wetter jetzt. Das Wetter
3: bei die grosse Stille. Die
4: grosse
3: Stille.
4: Ja, nee, du biegst schnell gerade ein zum heutigen Wetter, wo ja nein, auch hier sehr heiß wird.
3: Genau, heiß. Die Hitze ist sicher jetzt mal das grosse Thema in den nächsten paar Tagen. Definitiv ist es nicht gerade beispiellos, aber sehr seltene Angelegenheit, dass wir da haben in den nächsten paar Tagen mit dieser andauernden Hitze und dann so die Wetterlage ein bisschen anschauen. So eine richtig markante Abkühlung sehe ich vor der Hand nicht. Das heisst, zuerst mal heute Temperaturen 32 bis 34 Grad, das ist schon mal sehr heiß. Dazu viel Sonnenstrahlen, ein paar Quellwolken am Nachmittag über den Bergen. Dort ein ganz, ganz kleines Gewitterrisiko, aber sonst ist das Gewitterrisiko minimal und das insgesamt bei wenig Wind, Bodywetter pur als heute.
2: Also nicht nur heute, sondern den nächsten Tag auch, oder?
3: Ja, richtig. Also es ist morgen, vielleicht morgen haben wir so eine kleine Zwischen-Intermezzos, Gewittermezzo, wenn man so jetzt sagen. Es gibt den Tag durch zuerst Sonne und Hitze, Temperaturen so bis 33 Grad. Gegen den Abend allerdings zuerst in den Bergen, später im Flachland kann es gewittern. Und dort, wo es gewittert, ja, sind halt rein von der Luftfeuchtigkeit und der Wärme her und auch Labilität her heftige Gewitter möglich, das sei auch noch gesagt. Aber es bringt keine Abkühlung, schon am Samstag und Sonntag ist es wieder meistens sonnig. Temperaturen dort 34, 35 Grad, vielleicht sogar örtlich 36 Grad sind da möglich. Also es wird geschwitzt und das Gewitterrisiko wird sich dann auf Berge beschränken. Auch der Montag, Dienstag, ja, sieht heiß aus. Es gibt Modelle, die machen es noch heißer, andere Modelle, die gehen ein bisschen retten auf etwa 32, 33 Grad. Also summa summarum, es bleibt heiß in den nächsten paar Tagen bis Dienstag, vielleicht am Mittwoch. Und das Gewitterrisiko, das ist vor allem am Freitagabend.

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2: Ich bin der Nico Eichwald. Guten Morgen. Das Friedensabkommen zwischen der USA und dem Iran bedeutet noch lange nicht eine endgültige Beendigung des Krieges. Das sagt Nahost-Experte Erich Giesling. Das Abkommen wurde bereits unterschrieben und ist ab sofort in Kraft. Da im Krieg aber auch andere Staaten involviert sind, bleibe die Frage offen, ob diese auf eine Waffenruhe eingehen würden, sagt Giesling.
3: Also ich glaube, die iranische Darstellung, dass das bereits unter in trockenen Tüchern wäre, das glaube ich, das müssen wir nicht so ernst nehmen. Da kommt noch die ganze israelische Komponente, nämlich Netanyahus Strategie, kommt dazu und die kann dem immer noch gewaltig querschiessen.
2: Eigentlich wäre die Unterzeichnung des Friedensabkommens erst morgen in der Schweiz geplant gewesen. Was nun hier passieren soll, ist unklar. Bei einem schweren Verkehrsunfall im Birmensdorf im Kanton Zürich ist gestern Nachmittag ein 63-jähriger Velofahrer ums Leben gekommen. Der Mann kollidierte kurz vor 3:15 auf der Urdorfer Straße mit einem Bus und erlitt tödliche Verletzungen. Die genaue Unfallursache wird untersucht. Für die Fahrgäste und den Busfahrer wurde ein Care-Team aufgeboten. Das Zürcher Stadtparlament will prüfen lassen, ob die Stadt künftig Zahnarztkosten für Asylsuchende übernehmen soll. Eine knappe Mehrheit überwies ein entsprechendes Postulat an den Stadtrat. Die Befürworter kritisieren, dass heute bei Schmerzen oft direkt die Zähne gezogen würden. Auch kostenlose Menstruationsprodukte für Asylsuchende und Sozialhilfebezügerinnen sollen geprüft werden. Auch dieses Postulat wurde deutlich angenommen. Die Schweizer Bevölkerung unterstützt großmehrheitlich strengere Kapitalvorschriften für Großbanken. In einer repräsentativen Umfrage von YouGov stimmten ein Viertel einer Verschärfung der Eigenkapitalvorschriften zu. Trotz Bewusstsein für mögliche wirtschaftliche Konsequenzen überwiege der Wunsch nach Stabilität und Risikoreduktion im Finanzsystem. Im Raum steht auch die Möglichkeit, dass die Bankgeschäfte ins Ausland verlagert. Der Kanton Zürich hat das Kontrollschild ZH26 für über 80.000 Franken versteigert. An die Rekordsummen der vergangenen Jahre reicht diese Auktion allerdings nicht heran. Für ZH25 wurden im letzten Jahr über 120.000 Franken bezahlt, für ZH24 sogar knapp 300.000 Franken. Den Schweizer Rekord hält mittlerweile das Solothurner Kontrollschild SO1 mit einem Verkaufspreis von 390.000 Franken. Die Einnahmen aus den Versteigerungen fließen in die Staatskasse. An der Fußball-Weltmeisterschaft hat England gestern Abend gegen Kroatien mit 4:2 gewonnen, Ghana schlug Panama mit 1:0 und Usbekistan verliert heute Morgen früh gegen Kolumbien mit 1:3.
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4: Nikkei Index in Tokio steht kurz vor Schluss im Plus und zwar bei 71.257 Punkte. Ich kann schnell den Werbebanner wegschalten. Das ist ein Plus von 1,97%. Zu den Devisen 1 Euro gibt es für 92,03 und 1 US-Dollar gibt es für 79,31.
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4: Nebst dem stockenden Morgenverkehr hat es einen Unfall gegeben, zwar bei der Ausfahrt. Das betrifft A1 Zürich Richtung Bern. Stau drum auf der Höhe Aarau-Ost bei der Ausfahrt hat es einen Unfall gegeben.
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4: Ich fällt jetzt gerade auf, dass ich einfach im Hypothekarzins den Verkehrsbericht schon gebracht habe, weil ich da schon so fokussiert.
5: Das ist mir auch schon gegangen.
4: Okay. Völlig durcheinander. Es liegt an der Hitze. Aber,
5: sollen wir jetzt Wetter machen? Ja. Peter!
6: Hallo miteinander, guten Morgen. Heute sind die Temperaturen noch einigermaßen angenehm, so zwischen 16 und 19 Grad. Es geht darauf, am Nachmittag auf heisse 32 bis 34 Grad. Dazu ist es meistens sonnig. Am Nachmittag hat es über den Bergen ein paar Quellwolken, sind aber mehrheitlich harmlos. Nur vereinzelt lange Zeit für ein Gewitter und Wind hat es fast keinen.
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4: Herr Rani Brach, ich bringe jetzt den Zins, und zwar Topzins von Hypotheken.ch für eine 10-jährige Festhypothek bei 1,31%. 5er gibt es für 1,11% und Zahlen am Marschbetrag 0,75%. Gute Fahrt!

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1: 5 auf 8, guten Morgen.
2: So, jetzt alles wieder der Reihe nach. Musik und dann Kolumnen vom persönlichen Verleger und Chefredakteur Matthias Sackeret zum Bürgerstock. Also, Vertrag ist unterschrieben, oder?
3: Wo ja eben nicht stattfinden wegen dieser Hochzeit.
2: Ja, wir die Morgen schon behauptet, ja, weil man sonst eine Hochzeit, die schon lange organisiert war, hätte müssen absagen, Bürgerstock. Da hätte man dann müssen sagen, am Trump, hey, listen, da findet eine Hochzeit statt. Das ist lang geplant. Jetzt unterschreibt den Vertrag einfach digital vorher. Und sie haben es dann auch gemacht. Die Meinung von Matthias Ackeret dazu am 10. und am 20. ab dem WM-Magazin.
0: Good morning. 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

0: 8. Zeit für die Morgenkolumne mit Matthias Ackerer, Chefredakteur und Verleger von der Kommunikationszeitschrift persönlich.
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0: Morgen, Matthias.
2: Guten Morgen miteinander.
0: Ich glaube, Zimmer im Bürgerstock werden bei der Frey.
2: Jawohl, außer Spesen nichts gewesen. Eigentlich hat die ganze Schweiz oder zumindest ihre Politrepräsentanten gehofft, morgen Freitag die ganze Friedenszeremonie zwischen Amerika und dem Iran auf dem Bürgerstock, dem magischen Berg, hoch über dem Vierwaldstätter See können abzuwickeln. Doch daraus, wie du gesagt hast, wird bekanntlich nichts. Heute Nacht hat der amerikanische Präsident mit seiner dicken Unterschrift im legendären Schloss Versailles wie Paris Louis XIV-mäßig die Schweizer Bürgerstockträume abrupt beendet. Auch die iranische Regierung hat unterschrieben, zeitgemäss und digital, aber in Teheran, man wähle so den iranischen Präsident nicht auf den Bürgerstock kommen. Es ist ein bisschen wie beim Eishockey oder vielleicht aktueller beim Fußball. Die Schweiz ist zwar immer dabei, aber lange tut es am Schluss doch nicht ganz. Auf den Bürgerstock bezogen, jetzt können die aufgebotenen Soldaten und Polizisten eigentlich wieder heim. Der Flugraum über Luzern kann wieder geöffnet werden und die Hochzeitsgesellschaften, die wir kurzfristig ausgeladen haben, können am Wochenende ihres Hochzeit trotzdem feiern, wenn sie eben noch wollen. Dabei wäre es auf dem Bürgerstock so schön gewesen, vor allem hätte es schöne Bilder weltweit gegeben, inmitten von schneeweißen Bergen und grünen Wiesen, hoch über dem knatschblauen Vierwaldstätter See. Doch vom Konjunktiv allein kann man nicht leben, gerade für Katari, die vor 9 Jahren ein wiedereröffnete Bürgerstock-Resort-Hotel übernommen haben und vom ganzen Iran-Konflikt direkt betroffen sind, wäre das sicherlich eine grosse Genugtuung gewesen. Zum einen befindet sich in Katar der grösste amerikanische Militärstützpunkt der ganzen Region. Zum anderen verfügt Katar über das grösste Erdgasfeld der Welt. Das Problem dabei, Katar besitzt nur eine Hälfte davon, die andere Hälfte gehört dem Iran. Bei den iranischen Bombardierungen ist jetzt ein Großteil von den Verflüssigungsanlagen zerstört worden und der Export von Erdgas um 17% eingebrochen, was für das reiche Katar einen Milliardenverlust bewirkt hat. Aber auch für die Schweiz wäre der Bürgerstocktreffen nicht ganz unwichtig gewesen. Die Schweiz hat seit 1980, also seit dem Sturz vom Schah, ein Schutzmandat von Amerika im Iran, ist also der Briefträger in heikler Angelegenheit. Nur mit dem hat es in den letzten 3 Monaten, wo es wirklich geklopft hat, eben nicht gepasst. Und man hat auch nicht draus gemacht. Unmittelbar nach Beginn der Bombardierung ist die Botschaft in Teheran geschlossen worden und das Botschaftspersonal ist ins Ausland geflüchtet. Die ganze Vermittlungsarbeit haben nicht die Schweizer übernommen, sondern Pakistani in Zusammenarbeit mit Katar. Der Bürgerstocktreff wäre also ein kleines Happy End gewesen und hätte auch innen wie auch außenpolitisch Signal versendet, dass die sogenannten berühmten guten Dienste der Schweiz immer noch gefragt sind. Doch die Unterschrift von Donald Trump, wir haben es gehört, hat Vorfreude in Bern auf einen glamourösen Auftritt abrupt beendet. Die Hoffnung stirbt zuletzt. Es gäbe morgen vielleicht gleich noch etwas Kleines auf dem Bürgerstock, munkeln jetzt einzelne Kommentatoren. Doch die Informationen sind momentan sehr widersprüchlich. Der Trump kommt sicher nieder, er ist auf dem Heimflug. Der iranische Präsident hat, wie wir schon gehört haben, keine Lust, Teheran zu verlassen. Vielleicht kann der Schweizer Bundesrat das Hochzeitspaar begrüßen, das eben ursprünglich ausgeladen worden ist.
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0: Und persönlich Verleger und Chefredakteur Matthias Ackeret. Heute Abend nach der 6 News wieder zu hören in der Sendung Shortlist.
3: Guy Parmelin, über ihn müssen wir reden, der hat ja als Genf Hände geschüttelt und es ist zu einer Einladung gekommen, die es glaub, noch nie hat in dieser Form. Da werden wir darüber reden. Dann Nathalie Rickli, die nach dem Flirt mit dem Ständerat, mit der Ständeratskandidatur jetzt gleich für den Regierungsrat kandidiert und der Granit Xhaka natürlich vor einem ganz grossen Auftritt heute Abend.

0: Wir wünschen einen guten Start in den Donnerstag, 18. Juni. Es wird 22 ab 8 Uhr.
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2: Es ist Fußballgeschichte geschrieben worden.
3: Da ist einer frei, da ist das Tor! Da ist das erste Tor der WM-Geschichte für die Demokratische Republik Kongo! 1-1, Joan Wissa!
2: Die Demokratische Republik Kongo spielt 1-2 unentschieden gegen Portugal. Und nach der Messi-Anland, Mbappé-Show von gestern, hat man den Topstar Cristiano Ronaldo kaum gesehen.
0: Dafür hat man beim ersten Spitzenspiel von der Gruppe L 6 Goal gesehen.
4: Kane, jetzt trifft der Coup. Harry Kane bringt England in Führung, 12. Minute. Baturina, das ist der Ausgleich! Koffer kommt und es 2-1, da haben wir Harry Kane. Tatsächlich auch der Ausgleich. Musa. Bellingham zieht ab und trifft schon wieder. Also er zum ersten Mal, aber England geht zum dritten Mal in dieser Partie in Führung. Rashford macht er den Deckel drauf. Das tut er.
0: England gewinnt gegen Kroatien mit 4-2 und der Trainer von den Three Lions, Thomas Tuchel, ist zufrieden, vor allem über die Leistungssteigerung in der zweiten Halbzeit.
5: I love the second half. All of it. I love the reaction to a very complicated first half. We played against a top opponent. Overall, I think we deserve to win. There is still things to improve. I think this is also quite normal after a first match. You need to grow into a tournament and we have enough days to adjust what needs to be improved.
2: Dann hat Ghana gegen Panama 1-0 gewonnen. Kolumbien schlägt Usbekistan 3-1 und jetzt ist Gruppe A wieder dran. Sie haben alle durchgespielt. Jetzt fängt es wieder an. Tschechien gegen Südafrika heute Abend um 6 Uhr. Morgen um 3 Gastgeber Mexiko gegen Südkorea. Gruppe B, das ist die wichtigste Gruppe. Um Mitternacht der weitere Gastgeber Kanada gegen Katar und heute Abend um 9 Uhr spielt die Schweizer Nazi gegen Bosnien-Herzegowina. Hoffentlich mit einer anderen Einstellung und Aufstellung, sagt der ehemalige Nazi-Spieler und jetzigen SRF-Experte Benjamin Huckel.
6: Ich bin der Meinung, dass es gut wäre, wenn der Murat Yakin auf Bewährtes würde setzen. Im Spiel gegen Katar haben wir eine Formation gesehen, die wir so noch nicht oft gesehen haben. Wir haben den Zakaria auf einer Position gesehen, die er noch nicht oft gespielt hat. Darum bin ich der Überzeugung, dass es Sinn wird machen, sich wieder auf Bewährtes zurückzubesinnen. Das würde heißen, in einer Vierer-Verteidigung mit Wittmer, Akanji, Elvedi, Rodriguez, das gewohnte zentrale Mittelfeld. Und vielleicht kommt auch der Fabian Rieder wieder in die Mannschaft, der dann wird, so den Abischer ersetzen
0: würde. Nach dem 1-1 gegen Katar ist die Schweizer Nazi unter Druck und muss jetzt zeigen, dass sie die beste WM von allen Zeiten spielen
6: will. Es ist sicher so, dass man jetzt an der Weltmeisterschaft das erste Spiel nicht gewonnen hat, aber trotzdem das Ziel, die beste WM zu spielen aller Zeiten, das ist ja weiterhin da und das tut mich auch nicht revidieren, weil man jetzt nicht so ein gutes Startspiel hatte. Ich meine, das muss man dann sowieso erst im Nachhinein kann man das dann bewerten, ob das die beste WM aller Zeiten war. Jetzt ist auf dem Weg dazu, aber, und das ist ein grosses Aber, jetzt muss ich natürlich etwas ändern, weil das Spiel gegen Katar, das war ungenügend gewesen. Und jetzt muss die Schweiz eigentlich wie sich selber am Schopf aus dem Dreck rausziehen und das ist das, was jetzt braucht gegen Bosnien. Es braucht eine klare Leistungssteigerung und dann ist das immer noch möglich, das selbstgesetzte Ziel, die beste WM aller Zeiten zu spielen, zu machen.
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11: Heiss wird es heute Morgen, 17 Grad. Mittlerweile sind wir schon höher drin. Und es gibt 34 Grad. Also genug Wasser trinken, Schatten suchen. Ventilator, den du hast noch nicht so gerne. Ventilator.
12: Nein, ich habe
11: nicht so gerne.
12: Es ist mir nicht so heiss.
11: Ja, es wird einfach aber heute heiss, gell?
12: Und noch heisser den nächsten Tag.
11: Vielleicht sind wir jetzt noch sparen für heute Abend Mittag, wenn es dann wirklich heiss ist.
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12: Überall ein stockender Morgenverkehr. Gute Fahrt.
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11: Kurz nach der halben Neun.
12: Jetzt wollen wir natürlich auch unseren WM-Gruppengegner Bosnien-Herzegowina ein bisschen kennenlernen. Und das machen wir und fragen, wie die Stimmung ist bei der bosnischen Community. Und zwar reden wir nach zwei Songs mit dem Präsidenten vom FC Sarajevo 92, Almedin Kurtovic.
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0: Guten Morgen, bald 20 vor 9.
1: Und heute Abend um 9 ist es so wieder Spiel, die Schweizer Nazis zweite WM-Gruppenspiel gegen Bosnien-Herzegowina. Und jetzt wollen wir mal beim Gegner fragen, wie die Stimmung ist. Almedin Kurtovic, Präsident vom FC Sarajevo 92.
2: Ja, wir sind relativ bekannt dafür, dass es egal, wo die bosnische Nazis spielt, sei es jetzt eben letzten Freitagabend in Kanada gewesen oder jetzt in L.A., es wird immer stimmig geben, egal wo das wir spielen. Wir sind relativ bekannt dafür, dass es wirklich überall auf der ganzen Welt vertreten sind. Weil ja, hat auch ein bisschen einen Hintergrund, sage ich jetzt einmal, oder? Ich meine, das Land an sich gibt es seit dem 92 und viele sind halt auch entmüssen auswandern, halt auch durch den Krieg und alles. Und ich glaube, durch das ist da noch ein bisschen mehr, wie soll ich das sagen, einfach halt der Stolz da, oder?
3: Wie stark ist die Nationalmannschaft von Bosnien-Herzegowina?
2: Die Mannschaft an sich, ich behaupte einfach, dass man Spieler noch nicht alle kennt. Aber ich sage, es geht vielleicht noch ein, zwei Jahre und dann wird man ein paar Spieler kennen. Es ist ein sehr, sehr, sehr junges Team. Also ich glaube, Durchschnittsalter irgendwo bei 23. Und das Edin Džeko kennen wir wahrscheinlich. Der ist irgendwie 40. Der hat wahrscheinlich den Schnitt ein bisschen aufgehoben. Aber ich behaupte, das sind junge, gewillte Spieler. Und ich schätze sie stark ein, weil sie haben keinen Druck. Mein Ziel war die Europameisterschaft 2028. Und jetzt hat man es irgendwie doch noch geschafft, die WM zu kommen.
1: Ja, mit viel Kampf und starken Nerven in der Quali sind wir in Österreich Gruppenzweit geworden, dann im ersten Playoff-Spiel gegen Wales und nachher im zweiten gegen Italien jeweils erst im Penaltyschüsse durchgesetzt, bei beiden Matchen 0-1 hingelegt und dann zurückgekämpft. Und trotzdem sehen ihr jetzt die Schweizer Nazi in der Favoritenrolle.
2: Genau, also schwierig. Jetzt im letzten Spiel bin ich nicht so überzogen gewesen von der Schweiz. Viele Chancen liegen lassen. Aber ganz klar, wenn man den Kader anschaut, die Schweiz ist klar die Mannschaft, die als Favorit gilt, sage ich jetzt einmal. Bei der Schweiz habe ich eher das Gefühl, dass es so ist, sie passen sich am Gegner an. Das heißt, wenn es irgendein Schlechteren ist, spielen sie automatisch schlechter. Sobald es um die Wurst geht, sage ich jetzt einmal, dann sind sie auch ein bisschen stärker. Ich werde sie relativ stark einschätzen bei der Abend.
3: Besten Dank, Almedin Kurtovic, Präsident vom FC Sarajevo 92. Heute Abend um 9 Uhr Abpfiff zum zweiten WM-Gruppenspiel. Bis jetzt hat die Schweizer Nazi einmal gegen Bosnien-Herzegowina gespielt und mit 0-2 verloren.
1: Check, das war
3: 2016.
1: Vor 10 Jahren. Ja. Was tippst du heute Abend?
3: Ein 2-1 für die Schweiz.
1: Ja, denke ich auch, hoffe ich auch. Was tippt ihr? Es gibt einen spannenden Match auf jeden Fall. Was tippt ihr? Eine Sprachnachricht. Am liebsten auf unserem WhatsApp-Kanal auf 079 254-0101. Schweiz gegen Bosnien-Herzegowina. Ihre Sprachnachricht auf 079 254-0101.

Guten Morgen, Radio 1, das ist Sibyl. Ich glaube, dass die Schweiz heute gewinnt, weil sie nach dem schwachen Spiel sicher siegeshungrig sind, den Jakin ihnen auch noch mal gründlich eingeheizt hat und wünsche ihnen einfach alles Gute. Es wird ein spannendes Spiel. Ich schaue sicher und drücke die Daumen. Tschüss zusammen, habt einen schönen Tag.

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10: Ich bin der Nico Eichwald. Guten Morgen. Das Treffen auf dem Birkenstock zum Friedensabkommen zwischen den USA und dem Iran soll wie geplant stattfinden. Dies schreibt das Schweizer Außendepartement EDA. Es sei geplant, dass sich morgen die USA und der Iran sowie andere Länder zu ersten Verhandlungen über die Umsetzung des Abkommens treffen werden. Das Friedensabkommen hätte ursprünglich erst morgen unterschrieben werden sollen. Es wurde allerdings bereits unterzeichnet und ist ab sofort in Kraft. Das Friedensabkommen zwischen den USA und dem Iran bedeutet noch lange nicht ein endgültiges Ende des Krieges, das sagt Nahost-Experte Erich Giesling. Da im Krieg auch andere Staaten involviert sind, bleibe die Frage offen, ob diese auf eine Waffenruhe eingehen werden.
11: Also ich glaube, die iranische Darstellung, dass das bereits unter in trockenen Tüchern wäre, das glaube ich, das müssen wir nicht so ernst nehmen. Da kommt noch die ganze israelische Komponente, nämlich Netanyahus Strategie, kommt dazu. Und die kann dem immer noch gewaltig querschiessen.
10: Das Friedensabkommen sieht unter anderem vor, dass der Iran die Straße von Hormuz wieder öffnet. Die USA wiederum soll die Seeblockade iranischer Häfen aufheben. Das Zürcher Stadtparlament will prüfen lassen, ob die Stadt künftig Zahnarztkosten für Asylsuchende übernehmen soll. Eine knappe Mehrheit überwies ein entsprechendes Postulat an den Stadtrat. Die Befürworter kritisieren, dass heute bei Schmerzen oft direkt die Zähne gezogen würden. Auch kostenlose Menstruationsprodukte für Asylsuchende und Sozialhilfebezügerinnen sollen geprüft werden. Auch dieses Postulat wurde deutlich angenommen. Die Schweizer Bevölkerung unterstützt großmehrheitlich strengere Kapitalvorschriften für Großbanken. In einer repräsentativen Umfrage von YouGov stimmten ein Viertel einer Verschärfung der Eigenkapitalvorschriften zu. Trotz Bewusstsein für mögliche wirtschaftliche Konsequenzen überwiege der Wunsch nach Stabilität und Risikoreduktion im Finanzsystem. Im Raum steht auch die Möglichkeit, dass die Bankgeschäfte ins Ausland verlagert. Der Kanton Zürich hat das Kontrollschild ZH26 für über 80.000 Franken versteigert. An die Rekordsummen der vergangenen Jahre reicht diese Auktion allerdings nicht heran. Für ZH25 wurden im letzten Jahr über 120.000 Franken bezahlt, für ZH24 sogar knapp 300.000 Franken. Den Schweizer Rekord hält mittlerweile das Solothurner Kontrollschild SO1 mit einem Verkaufspreis von 390.000 Franken. Die Einnahmen aus den Versteigerungen fließen in die Staatskasse.
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1: Viel Sonne und es wird heiss. Heute Nachmittag über den Bergen lokal Hitzegewitter durchaus möglich. Temperaturen die klettern auf 34 Grad. Morgen Freitag, der meistens sonnig. Am Nachmittag gibt es eine Quellwolke, zuerst über den Bergen, später auch im Flachland. Das eine oder andere Hitzegewitter. Es gibt schwül heisse 32 Grad morgen.
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12: Immer auf bekannten Strecken der stockende Morgenverkehr.

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1: Es ist 4 ab 9.
2: Wenn man jetzt demnächst mal in der Sommerferien sollte mit dem Haustier verreisen, mit dem Hund oder der Katze, dann muss man, vor allem wenn man über Grenzen möchte, einiges beachten. Mehr dazu nach 2 Lieder von unserer Radio 1 Tierärztin, der Merit Sandemann.
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0: schöne Donnerstagmorgen. Jetzt knapp noch Zeit zum Durchlüften. Später wird es also richtig heiß. Es ist 11 ab 9.
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0: Radio 1 Tierärztin Merit Zahnemann. Kurz vor der Sommerferien machen wir natürlich Pläne, wo an. Nehmen wir den Hund mit, nehmen wir die Katze mit, was muss man da beachten?
3: Sicher ganz wichtig, dass man möglichst stressfrei kann reisen kann. Das heisst, der Hund oder die Katze am besten als Reisemittel in dem Sinn gewöhnt sein. Klar, beim Flugzeug ist es vielleicht schwierig. Aber da kann man vielleicht mit dem Tierarzt darüber reden. Braucht man Medis mit auf den Weg? Wie kann man das möglichst stressfrei gestalten?
0: Also eher ruhig stellen dann auch?
3: Tendenziell ja. Man muss ein bisschen aufpassen, dass man nicht zu fest macht. Aber gerade wenn es natürlich jetzt irgendwie im Frachtraum transportiert werden, muss man schon schauen, dass sie dort nicht einfach Panik bekommen und unbeobachtet sind, sozusagen.
0: Bei einer Autostrecke natürlich auch ein bisschen Vorbereitung, die da sehr hilfreich ist.
3: Auf jeden Fall.
0: Mit einer gescheiten Box auch?
3: Ja, gescheite Box, sicher genug Pause, schauen wegen der Temperatur, damit es nicht überhitzt, genug Wasser mitnehmen.
0: Und wichtig ist, man nimmt ein Tier über die Grenze. Was muss man da beachten?
3: Genau. Es ist ganz wichtig, man braucht einen Heimtierpass. Also das Impfbüchlein, das ihr vielleicht habt vom Tierarzt, dass ihr euch merken könnt, wann man die nächste Impfung machen muss, das reicht nicht. Man braucht wirklich einen Heimtierpass, das Tier muss mit einem Chip registriert sein. Und dort muss alles eigentlich notiert sein und dann ist es je nach Land ein bisschen unterschiedlich. Es ist sicher toll, wo die Impfung wichtig, vor allem bei der Rückreise in die Schweiz sozusagen. Aber auch sonst, am besten schaut man sich mal das Zielland an und informiert sich, was dort für Krankheiten können vorkommen können.
0: Du sagst, es ist von Land zu Land unterschiedlich und dort gibt es auch die Regeln, dass es eine Leinenpflicht gibt. Also dass man den Hund nicht einfach am Strand laufen lässt oder genau. Im Wald und so weiter oder sogar einen Maulkorb, oder?
3: Genau. Je nachdem, eben, man muss sich recht gut informieren, was dort gefordert ist, damit man sich möglichst daran halten kann. Dann hat man auch weniger Probleme. Aber es ist zum Beispiel auch in gewissen Ländern gibt es Parasiten, die bei uns nicht vorkommen. Und es gibt eine ganz gute Website, das ist ESCCAP. Dort kann man so einen Reisetest machen und kann schauen, was kommt im Zielland vor und was muss ich vielleicht vorher entwurmen, was brauche ich für Schutz gegen irgendeine Mucke oder Zecken und so weiter.
0: Also unbedingt vorbereiten und sag jetzt nochmal schnell am besten auf der Seite
3: ESCCAP.
0: ESCCAP.
3: Ja, ist so abkürzig, ich weiss es ausgeschrieben auch nicht mehr, aber es ist
0: ESCCAP.
3: Viele Infos.
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Die Familie von Solomon Linder ist bettelarm. Ihr einziger Schatz sind ein paar Kühe. Sie sichern das Überleben in der Savanne Südafrikas. Der junge Zulu lernt daher früh, wie man Löwen von der Herde fernhält. Sobald sich ein Raubtier nähert, brüllt er gemeinsam mit anderen Jungs: Löwe, ha, du bist ein Löwe! Mitte der 30er Jahre hat Linder genug vom ärmlichen Landleben. Er will endlich mit seiner großen Leidenschaft Geld verdienen, dem Singen. Und er schafft es tatsächlich. Mit seinen in Zulu gesungenen Liedern wird er in Südafrika zum Star. Eines dieser Lieder entsteht, als Solomon Linder im Studio improvisiert, um seine Stimme zu wärmen. Löwe, ha, du bist ein Löwe, singt er ins Mikrofon. Mbube heißt der Song, der ihn für Zulu-Verhältnisse reich macht. So reich, dass sich Solomon Linder sogar heiße Dandy-Outfits und ein Grammophon für die Familie leisten kann. Seit 1952 steht Solomon Linder jedoch noch wesentlich mehr Geld zu. Denn im selben Jahr entdeckt der sogenannte Vater der Weltmusik, Alan Lomax, den Song. Seither ist das Stück ein viel gecoverter Hit, der verschiedene Titel trägt. In der prominentesten Version von The Tokens aus dem Jahr 1961 heißt er The Lion Sleeps Tonight.

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7: Viel Sonne heute und heisse 32 bis 34 Grad. Über den Bergen kann es dir gegen Abend Hitzegewitter geben. Morgen ist die meistens sonnig, am Nachmittag Quellwolken. Später kann es auch bei uns Hitzegewitter geben. Schwül heisse 32 Grad morgen.
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8: Überall noch stockenden Morgenverkehr. Zusätzlich noch Stau wegen einer Baustelle auf der A3 Basel Richtung Zürich. Ein Zeitverlust etwa von 20 Minuten zwischen den Verzweigungen Greifelden und Eiken.
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1: Wir bringen Licht ins Dunkle, aber eher im negativen Sinne. Es geht nämlich um die Lichtverschmutzung. Andreas Krise von der Umweltarena in Spreidenbach. Was versteht man darunter?
2: Ja, Lichtverschmutzung entsteht, wenn künstliches Licht zur Nacht dort eingesetzt wird, wo es entbehrlich ist. Dazu gehören übermässig beleuchtete Fassaden, Werbetafeln oder Strassenlampen, wo das Licht in den Himmel abstrahlt. Durch das geht die natürliche Dunkelheit verloren.
1: Was für Auswirkungen hat das auf die Umwelt?
2: Viele Tiere orientieren sich an natürlichen Lichtverhältnissen. Insekten werden von Lampen angezogen und sterben häufig an Erschöpfung. Auch Zugvögel können durch künstliches Licht irritiert werden. Das stört natürliche Lebensräume und Nahrungsketten.
1: Hat Lichtverschmutzung auch Folgen für den Mensch?
2: Ja, unser Körper braucht Dunkelheit, um Schlafhormon Melatonin zu bilden. Zu viel Licht in der Nacht stört den Schlaf-Wachrhythmus und verschlechtert die Schlafqualität.
1: Wie hat sich die Situation eigentlich entwickelt?
2: Lichtverschmutzung hat in den letzten Jahrzehnten deutlich zugenommen. Moderne LED-Lampen sparen zwar Energie, werden aber oft häufiger eingesetzt. Darum ist es in der Nacht heute an vielen Orten heller als früher.
1: Abschließend, was kann man dagegen machen?
2: Aussenbeleuchtungen sollten nur dann eingeschaltet werden, wenn sie wirklich auch gebraucht werden. Bewegungsmelder und warmweisse Lampen können helfen. Und wer abkömmliches Licht vermeidet, spart Energie und schützt Mensch und Natur.
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1: Ja, das ist Warm-up zum zweiten WM-Spiel von der Schweizer Nazi. Heute Abend um 9 Uhr heisst der Gegner Bosnien-Herzegowina. Und nach dem 1-1 gegen Katar will die Nazi ja jetzt zeigen, dass sie die beste WM aller Zeiten spielen will, sagt der ehemalige Nazi-Spieler und jetzige SRF-Experte Benjamin Huckel.
2: Es ist sicher so, dass man jetzt an der Weltmeisterschaft das erste Spiel nicht gewonnen hat, aber trotzdem das Ziel, die beste WM zu spielen aller Zeiten, das ist ja weiterhin da und das tut mich auch nicht revidieren, weil man jetzt nicht so ein gutes Startspiel gehabt hat. Ich meine, das muss man dann sowieso erst im Nachhinein kann man das dann bewerten, ob das die beste WM aller Zeiten war. Jetzt ist man auf dem Weg dazu, aber, und das ist ein grosses Aber, jetzt muss sich natürlich etwas ändern, weil das Spiel gegen Katar, das ist ungenügend gewesen und jetzt muss die Schweiz eigentlich wie sich selber am Schopf aus dem Dreck rausziehen und das ist das, was sie jetzt braucht gegen Bosnien. Es braucht eine klare Leistungssteigerung und dann ist das immer noch möglich, das selbstgesetzte Ziel, die beste WM aller Zeiten zu spielen, zu machen.
3: Bosnien-Herzegowina wird auf jeden Fall für Stimmung sorgen, hat uns heute Morgen der Almadin Kurtovic gesagt. Er ist der Präsident vom FC Sarajevo 92.
4: Es wird immer Stimmung geben, egal wo das wir spielen. Wir sind relativ bekannt dafür, dass es wirklich überall auf der ganzen Welt vertreten sind. Weil ja, hat auch ein bisschen Hintergrund, sage ich jetzt einmal, oder? Ich meine, das Land an sich gibt es seit dem 92 und viele sind halt auch entmüssen auswandern, halt auch durch den Krieg und alles. Und ich glaube, da durch das ist da noch ein bisschen mehr, wie soll ich das sagen, einfach halt der Stolz da, oder?
1: Für ihn ist die Schweizer Nazi der Favoritenrolle, auch wenn Bosnien-Herzegowina auch seine Stärken hat. Sie sind jung und haben nichts zu verlieren.
4: Es ist ein sehr, sehr, sehr junges Team. Also ich glaube, Durchschnittsalter irgendwo bei 23, 24. Und das, Edin Džeko kennt ihr wahrscheinlich. Der ist irgendwie 40. Der hat wahrscheinlich den Schnitt ein bisschen aufgehoben. Ich behaupte, das sind junge, gewillte Spieler. Und ich schätze sie stark ein, weil sie haben keinen Druck. Mein Ziel war Europameisterschaft 2028. Und jetzt hat man es irgendwie doch noch geschafft, zu WM zu kommen.

0: 10 vor 10, es übernimmt Elena Wagen. Guten Morgen.
1: Guten Morgen miteinander.
2: Was gibt's bei dir?
1: Wo schaue ich den Match heute Abend?
2: In einem Public Viewing.
1: Ehrlich?
0: Ja, ich bin Kollege.
1: Kollege, aber ja. Der wird definitiv geschaut. Also, das Schweizer Spiel, das ist selbstverständlich auch ein Thema bei uns heute Nachmittag. Und dann schauen wir auf eine richtig hitzige Diskussion, die im Moment in Zürich herrscht, was Asylsuchende alles sollen bekommen und was nicht. Und hey, wir müssen etwas machen gegen diese Hitze. Wir haben geschaut, ob es vielleicht irgendwo gratis Klasse gibt.
0: Gutes Stichwort.
1: Ah.
2: Was gibt es gerade?
0: Wir müssen dann nehmen wir jetzt ein Klasse. Was nimmst du?
2: Das Rakete.
1: Winnetou und Twister sind das.
0: Also, es übernimmt ihren Wagen, wir gehen ein Klasse essen. Uns gibt es morgen wieder leicht übermüdet, aber
2: zu Recht. Glücklich, hoffentlich.
0: Ja, der Marc Jäcki.
2: Und der Dani Wietrich.

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12: Ich bin der Nico Eichwald. Das Treffen auf dem Birkenstock zum Friedensabkommen zwischen den USA und dem Iran soll wie geplant stattfinden. Dies schreibt das Schweizer Außendepartement EDA. Es sei geplant, dass sich morgen die USA und der Iran sowie andere Länder zu ersten Verhandlungen über die Umsetzung des Abkommens treffen werden. Das Friedensabkommen hätte ursprünglich erst morgen unterschrieben werden sollen. Es wurde allerdings bereits unterzeichnet und ist ab sofort in Kraft. Die Schweizerische Nationalbank SNB belässt den Leitzins bei 0,0%. Damit ändert sich für die Schweizer Bevölkerung vorerst wenig. Dank des Nullzinses bleiben Hypothekarzinsen günstig, schreibt 20 Minuten. Das Sparkonto bleibt vorerst wenig attraktiv. Da aber andere Länder einen höheren Zins haben, könnte der Franken unter Druck geraten. Dies, weil Anlagen im Ausland attraktiver werden, was Kapitalflüsse zur Folge haben könnte. Der Bund warnt ab heute Mittag vor einer markanten Hitzewelle. Für große Teile der Schweiz gilt eine Hitzewarnung der Stufe 3 von 4. In den Kantonen Basel-Stadt und Basel-Land gilt die höchste Hitzewarnstufe. Mary Milanovic.
13: Der Bund sagt kurz gefasst, Schatten suchen, viel trinken und Belastung reduzieren. Weil hohe Temperaturen können gefährlich sein. Bei der höchsten Warnstufe ist beispielsweise das Risiko für Kreislaufbeschwerden gross. Vor allem ältere Personen, Kinder und Kranke müssen besonders schauen. Auch Tiere sollen nicht vergessen gehen. Haustiere brauchen Schatten und Wasser. Und vor allem beim Gassigehen muss man aufpassen, weil der heisse Asphalt die Pfoten verbrennen kann.
12: In der Schweiz ist die Geburtenrate letztes Jahr weiter zurückgegangen. Allerdings ging die Zahl der Geburten nur leicht zurück und ist somit das vierte Jahr in Folge rückläufig, schreibt das Bundesamt für Statistik. Relativ stabil blieb hingegen die Zahl der Todesfälle. Außerdem wurden in der Schweiz im vergangenen Jahr weniger Eheschließungen und Scheidungen registriert. Das Stadtzürcher Parlament hat sich klar für die Weiterführung der Anlaufstelle für auswärtige Drogenkonsumenten ausgesprochen. Die SVP forderte gestern deren sofortige Schließung. Keine der anderen Parteien unterstützte diese Forderung. Die Anlaufstelle in der Nähe des Einkaufszentrums Seal City hat das Ziel, die Situation rund um die offene Drogenszene bei der Bäckeranlage im Kreis 4 zu entschärfen.
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10: Pralle Sonne und heisse 32 bis 34 Grad. Das ist die Wetteraussicht. Wir haben es gehört in den Nachrichten. Darum obacht, heute auch wieder ein Hitzetag. Auch morgen sieht es so aus. Und zwar morgen bis zu 33 Grad.
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10: Es stockt im Moment auf der A1 Bern, Richtung St. Gallen, zwischen dem Gubrist-Tunnel und Dietikon und zwischen der Friedrichen und Wallisellen genauso. Dann haben wir stadteinwärts Stau, und zwar vor dem Schöneich-Tunnel bis zum Lettenführer. Und auf der A3, Basel Richtung Zürich, zwischen den Zweig Rheinfelden und Eiken, dort hat es eine Baustelle. Man wartet dort 10 Minuten. Auch der Westring ist verstopft, und zwar einmal Richtung Chur zwischen Urdorf Süd und Zürich West und Richtung Basel zwischen Urdorf Süd und dem Limmataler Kreuz, genauso wie das Autobahnende, die Wiedeke. Aber Braunau stellt es dort. Gute Fahrt.
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10: Wissen Sie, was richtig kühl ist im Moment? In der klimatisierten Kinosaal. Und dort wird es ab heute ziemlich gefürchtig.
11: Ich habe einen Ort gefunden.
10: Wir schauen auf einen Film, der heute ins Kino kommt. Ein Horrorfilm, der aus einem Internet-Hype entstanden ist. Mehr dazu, ob wirklich etwas taugt, gibt es von unserem Filmexperten gerade als nächstes hier auf Radio 1. Nach 4 Radio 1 zum Stück kommen von Ozzy Osbourne, Billy Joel, In Excess und als erstes Madonna hier auf Radio 1. Schön, gehen wir zusammen in und durch den Hitzetag. Ich wünsche Ihnen eine gute Abkühlung mit Radio 1. Am Mikrofon ab jetzt Elena Wagen. Hallo miteinander.
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0: Osborne auf Radio 1. Es wird bis zu 34 Grad heute. Das ist erst der Anfang der Hitzewelle. Es gibt aber einen Ort, der ist immer klimatisiert und kühl. Ein Ort, wo man im Sommer nämlich nicht so häufig denkt, zum Angehen. In den Kinosälen.
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0: Und heute geht es um einen ziemlich gespenstischen Film.
2: Ich habe was gefunden. Im Laden.
3: Was haben Sie gefunden?
2: Einen Ort.
0: Er tönt ziemlich gruselig und das ist er auch. Wir reden heute über einen Horrorfilm, Wolfram Knorr, für einmal unterwegs. Backrooms heisst der Film. Es ist ein US-amerikanischer Science-Fiction-Horrorfilm, oder? Um was geht's?
4: Ja, das ist also ein neuer Horrorfilm. Und zwar kommt er aus dem Internet. Das ist die Sensation gewesen vor einiger Zeit. Und zwar gibt es da eine Webserie von dem Regisseur namens Kate Patterson. Und der hat schon mit 16 solche Filme gemacht, und zwar unter dem Titel Creepy Pasta. Das wurde als Begriff dann bekannt. Und zwar sind das Filme, in denen einfach Architekturen gezeigt wurden. Leere Räume. Der fuhr mit seiner Videokamera durch leere Räume durch. Und das hat offenbar bei vielen Jugendlichen auf hohes Interesse. Die haben das für großartig gehalten. Und Hollywood griff natürlich zu jetzt und hat gesagt, na gut, dann machen wir einen Spielfilm daraus. Und der ist jetzt entstanden und ein ebenso großer Erfolg, wobei man hier wirklich sagen muss, es ist ein inhaltlich völlig leerer Film. Es ist die Geschichte eines Möbelhausbesitzers, der in seinem Haus plötzlich die Entdeckung macht, dass an den Wänden Spalten sind, durch die es leuchtet. Und dann geht er der Sache nach und dann fällt er durch die Wände durch und befindet sich dann plötzlich in immer wieder anderen Räumen. Es ist also ein Labyrinth aus Räumen. Also ob das nun spannend ist oder nicht, das ist die große Frage. Es gibt viele, die finden das großartig. Andere, und ich gehöre eher dazu, die sagen, na, das ist also eigentlich eine ziemlich leere Angelegenheit.
0: Aber das Internetphänomen, wo sie die Kinos geschafft hat, Creepy Pass, das ist ja auch ein spezieller Name. Wie ist er denn gemacht? Wie ist er denn schauspielerisch auch?
4: Ja, das ist ja das Problem. Ist klar, das ist, ich meine, der Regisseur ist erst 20 Jahre alt. Das ist vollkommen verrückt. Der hat mit 16 Jahren schon solche Filmchen. Auf YouTube kann man sie übrigens sehen. Hat der gemacht. Und er, jetzt ist er 20, jetzt hat er also diesen Film gemacht. Man hat ein ordentliches Drehbuch zum ersten Mal ihm unterlegt, damit es einigermaßen ein dramaturgisches Korsett bekommt. Aber also es lässt zu viel offen, zu viel weiß man da eigentlich nicht. Und man hat auch den Eindruck, es ist auf Fortsetzung hin gemacht und es kommt sicher eine. Auf jeden Fall, der Film hat 10 Millionen gekostet und in kürzester Zeit $280 Millionen eingespielt. Also die Folge ist, dass die Generation Z fahre besonders ab auf diesen Geschichten. Also das mag ja vielleicht für den einen oder anderen ganz spannend wirken. Ich finde es nur unglaublich, unfreiwillig komisch.
0: Also Backrooms. Ab heute in allen Zürcher Kinos, wer sich ein bisschen gruseln will. Danke vielmals, Wolfram Knorr, und grüß unterwegs.
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3: Es ist ganz schnell erzählt. Strahlender Sonnenschein und heiße 32 bis 34 Grad. Morgen ebenfalls strahlend schön und heiß bei 33.
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3: Es stockt auf der 1 Bern Richtung St. Gallen zwischen Dietikon und dem Gubrist-Tunnel, Richtung Zürich zwischen Frietikon und Waldiselle. Dann stellt vor dem Milchbuch-Tunnel statt einwärts bis zum Lettenführer und wir haben auch schon die erste Meldung vom Gotthard. Und zwar Richtung Süden stellt 1 Kilometer 10 Minuten warten, also halb so tragisch. Auf der A3 Basel Richtung Zürich, dort ein Knusch zwischen Rheinfelden und Eiken wegen Bauarbeiten und der Westring ist verstopft. Und zwar einmal Richtung Chur zwischen Durdorf Süd und Zürich West und Richtung Basel zwischen Durdorf Süd und dem Limmataler Kreuz. Und auf der A3, sprich das Autobahnende Wiedeke, das ist verstopft ab Brunau. Gute Fahrt!
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3: Manchmal sind ja Songtitel eher absurd. Der jetzt aber, also ich meine, grüne Zwiebeln kann man schon machen. Green Onions, Booker T and the MGs. Der Titel dafür umso besser. Ist ja gleich, was der Inhalt ist. Solange es gut tönt und so groovt wie der und uns so gut durch den im Moment noch relativ kühle, in Anführungszeichen, Donnerstagmorgen zu bringen, dann ist alles perfekt. Schön sind Sie auf Radio 1. Herzlich willkommen.

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0: Wie sind Sie heute Morgen im Tag gestartet? Weil genau um das geht es jetzt.
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0: Es gibt ja die, die morgen aufgumpen und sofort gut gelaunt sind, egal wie schrill das der Wecker läutet, und die anderen, die einfach etwa 10-mal snusen und es ewig lang geht, bis sie aufmögen. Grund dafür ist, dass jeden Morgen ein Stresstest ist fürs Herz. Weil besonders in den frühen Morgenstunden ist das Herz am allerstärksten beansprucht. Während sich der Körper nach der nächtlichen Ruhe langsam aktiviert, steigt der Cortisolspiegel und der Blutdruck sofort an. Also der Cortisolspiegel, das ist Stresshormon. Und um das Herz-Kreislauf-System nicht noch weiter stressen, vermeidet ein bekannter Kardiologe darum vor dem 9 Uhr ganz konkrete Sachen. Erstens, süßes Gebäck. Weil süßes Gebäck besteht natürlich fast nur aus sogenannten schnell verfügbaren und einfachen Kohlenhydraten. Genauso schlecht am Morgen früh gerade Softdrinks und eben auch Fruchtsäfte, die man gerne hat. Genauso wie Süßigkeiten, Glasse, Gutzli, Gumpfi oder Honig, wo man gerne hat, Weissbrot und Toastbrot. Überall da. So gemein es klingt, sind nämlich Zucker drin oder einfache Kohlenhydrate. Und die liefern schnell Energie, bringen aber auch ein Problem mit sich. Genauso rasant wie der Blutzucker und die verfügbare Energie in die Höhe schnellen, fallen sie auch wieder ab. Sind wie bei Gebäck außerdem auch kein Ballaststoff drin und Eiweiß enthalten. Und darum kann das den Verdauungsprozess verlangsamen und dauerhaft zu einem höheren Insulinspiegel, also Blutzuckerspiegel, führen. Und unser Herz kann solche Schwankungen vor dem Viertel ab 7 Uhr morgens überhaupt nicht vertragen. Gleiches gilt für verarbeitetes Fleisch, also Wurst und Aufschnitt. Ist gemein. Der klassische Zopf mit Schinken beim Morgen ist schon mal gestrichen. Macht ja gar nicht mehr Spass. Dann gibt es den Kaffee am Morgen für die meisten. Der ist laut Kardiologen super, aber nur dann, wenn er ohne Zucker ist. Bei den einen ist statt der Kaffee der Energy Drink. Und auch der macht mit dem Herz Schwankungen, wo es am Morgen noch gar nicht parat ist dafür. Vor allem in Kombination dann mit Zucker. Aus all dem könnte man meinen, ja, am Morgen ist ja gar nichts gesund. Aber eben auch gar nichts essen am Morgen sei nicht immer gesund fürs Herz. Dann nämlich, wenn man nicht bewusst fastet, sondern einfach aus Stress nichts isst und sich mit dem Kaffee vor den Laptop setzt. Im schlimmsten Fall noch Medis nimmt gegen irgendwelche Beschwerden. Was ist denn aber der herzgesunde Start in den Tag? Um das Herz nicht am Morgen früh schon zu leid werden und etwas Gutes zu tun, wird eine Morgenroutine empfohlen. Eine, die viel Flüssigkeitszufuhr drin hat, Nahrung, gute Nahrung und ein paar Momente Ruhe. Kardiologen sagen nämlich, dass ein hektischer, chaotischer Morgen sogar die Physiologie verändert. Schon ein paar wenige Minuten Ruhe am Morgen, vielleicht sogar ein kleiner Spaziergang mit dem Hund, können helfen, um mit dem richtigen Fuß in den Tag zu starten.

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4: Ich bin der Nico Eichwald. Das Schweizer Außendepartement EDA begrüßt das unterzeichnete Friedensabkommen zwischen den USA und dem Iran. Über das geplante morgige Treffen auf dem Bürgenstock können jedoch keine weiteren Details genannt werden, so das EDA. Mittlerweile hat sich auch Israel zum Abkommen geäußert. Medien bezeichneten den Deal als katastrophale Kapitulation. Die Schweizerische Nationalbank SNB belässt den Leitzins bei 0,0%. Damit ändert sich für die Schweizer Bevölkerung vorerst wenig. Dank des Nullzinses bleiben Hypothekarzinsen günstig, schreibt 20 Minuten. Das Sparkonto bleibt vorerst wenig attraktiv. Da aber andere Länder einen höheren Zins haben, könnte der Franken unter Druck geraten. Dies, weil Anlagen im Ausland attraktiver werden, was Kapitalflüsse zur Folge haben könnte. Der Bund warnt ab heute Mittag vor einer markanten Hitzewelle. Für große Teile der Schweiz gilt eine Hitzewarnung der Stufe 3 von 4. In den Kantonen Basel-Stadt und Basel-Land gilt die höchste Hitzewarnstufe. Mary Milanovic.
5: Der Bund sagt kurz gefasst, Schatten suchen, viel trinken und Belastung reduzieren. Weil hohe Temperaturen können gefährlich sein. Bei der höchsten Warnstufe ist beispielsweise das Risiko für Kreislaufbeschwerden gross. Vor allem ältere Personen, Kinder und Kranke müssen besonders schauen. Auch Tiere sollen nicht vergessen gehen. Haustiere brauchen Schatten und Wasser. Und vor allem beim Gassigehen muss man aufpassen, weil der heisse Asphalt die Pfoten verbrennen kann.
4: In der Schweiz ist die Geburtenrate letztes Jahr weiter zurückgegangen. Allerdings ging die Zahl der Geburten nur leicht zurück und ist somit das vierte Jahr in Folge rückläufig, schreibt das Bundesamt für Statistik. Relativ stabil blieb hingegen die Zahl der Todesfälle. Außerdem wurden in der Schweiz im vergangenen Jahr weniger Eheschließungen und Scheidungen registriert. Das Stadtzürcher Parlament hat sich klar für die Weiterführung der Anlaufstelle für auswärtige Drogenkonsumenten ausgesprochen. Die SVP forderte gestern deren sofortige Schließung. Keine der anderen Parteien unterstützte diese Forderung. Die Anlaufstelle in der Nähe des Einkaufszentrums Seal City hat das Ziel, die Situation rund um die offene Drogenszene bei der Bäckeranlage im Kreis 4 zu entschärfen.
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6: Wir haben es gerade gehört in den Nachrichten, es wird ein Hitzetag, also ob 8 Fenster spätestens jetzt zutun, weil es nur noch heißer wird, auch drinnen, wenn Sie kein Klima haben. Die Temperaturen, die sädern in der Nacht gerade mal auf 17 Grad drauf, also tiefstens. Und am Nachmittag haben wir heute Nachmittag bis zu 34 Grad, morgen dann bis zu 33 Grad. Morgen haben wir eigentlich am Vormittag nur noch klare Sonne, am Nachmittag kommen immer mehr Quellwolken. Aber trotzdem, dann gibt es so eine schwüle Hitze.
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6: Es staut zwischen Dietikon und Gubrist-Tunnel, zwischen Effretika und Wallisellen, vor dem Milchbuck statt einwärts und vor dem Gotthard Richtung Süden 1 Kilometer, also 10 Minuten warten. Dann zwischen Rheinfelden und Eiken, dort hat es eine Baustelle und auf dem Westring. Ab Urdorf Süd bis auf Südwest und der andere Weg ab Urdorf Süd bis zum Limmataler Kreuz her. Und auch das Autobahnende Wiedeke ist verstopft, und zwar ab Braunau.
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6: Und apropos Braunau, genau dort hinten ist die Drogenabgabestelle, die wir gerade in den Nachrichten gehört haben. Das war ein grosses Thema gestern im Gemeinderat. Ein anderes grosses Thema waren Asylsuchende. Was sollen sie alles bekommen? Zum Beispiel Zahnarztbehandlung kostet ja ein Gewehr. Auch uns ist für uns ist immer wieder ein Hosenlauf, wenn man eine teure Zahnarztrechnung muss zahlen. Und jetzt soll das aber für Asylsuchende gezahlt werden. Das hat für hitzige Diskussionen gesorgt. Wir hören 3 hier auf Radio 1. Nach 4 Radio 1 jetzt am Stück. Kommen von The Stones, Irene Cara, Tracy Chapman und jetzt hier Kenny Loggins. Schön, gehen wir zusammen Richtung Mittag. Freue mich sehr. Am Mikrofon Elena Wagen. Grüezi.

0: Delfin an diesem Donnerstagvormittag. Und es ist eine von den Versicherungen, wo man praktisch nicht mehr reinkommt, wenn man sie nicht schon als Kind abgeschlossen hat. Eine Zahnversicherung. Und die würde sich richtig lohnen. Kaum hat man ein Loch oder sonst etwas an den Zähnen, kostet schnell mal 1'000 Franken und mehr. Die Zahnarztkosten sollen jetzt in der Stadt Zürich für Asylsuchende übernommen werden. Das hat der Gemeinderat gestern beschlossen. Und vielleicht denkt man jetzt, pah, das hätte ich auch gern, dass mir jemand den teuren Zahnarzt zahlt, denken sie jetzt vielleicht. Aber es geht nicht um Luxusreparaturen und wirklich strahlendweise Zähne. Das hat Karin Stebinski von der Mittepartei gestern in der Diskussion klar festgestellt.
1: Es geht um medizinisch notwendige Behandlungen. Das ist eine Frage von Menschlichkeit.
0: Menschlichkeit um Menschenrecht, um die Werte ist schlussendlich in dieser über anderthalbstündigen Diskussion im Zürcher Gemeinderat auch gegangen. Trotzdem stören sich Bürgerliche daran, FDP und SVP namentlich, dass die Stadt Zürich für Asylsuchende soll den Zahnarzt zahlen. So sagt doch eine Rechnung, die wir alle gerne vom Staat gezahlt hätten, so eine Zahnarztrechnung. Das sagt Patrick Brunner von der FDP. Und es kommt hinzu, das gebe einen Zahnarzttourismus.
2: Und wir arbeiten auch mit dem System, ein Anreizsystem hierher zu kommen, wo wir jetzt übrigens auch schon haben. Wir kennen Fälle von Leuten, die hierher kommen und ihr Gebiss sanieren lassen und dann wieder gehen.
0: Trotzdem muss man sagen, wenn jemand fürchterliche Zahnschmerzen hat, aber bei uns Asyl sucht und keine Mittel hat, hat keine Chance, sich einen Zahnärztin bei uns zu leisten. Der Zürcher Gemeinderat sagt darum schlussendlich Ja zum Gratis-Zahnarzt für Asylsuchende. Was meinen Sie? Nicht als ein Menschenrecht oder völlig übertrieben eine Gratis-Zahnärztin für Geflüchtete? Sagen Sie es uns via WhatsApp 079 254 0101. Machen Sie uns eine Sprachnachricht oder aber einfach eine Textnachricht. 079 254 0101. Ihre Meinung. Gratis-Zahnarzt für Asylsuchende Ja oder Nein?

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8: Suchen Sie eine Abkühlung, wo Sie irgendwie können. Es wird heute Nachmittag bis zu 34 Grad heiß, dazu ein strahlender Sonnenschein. Morgen dann immerhin nicht mehr ganz so strahlend, aber schwül heiß sind 33 Grad.
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8: Es stockt auf dem Nordring, und zwar zwischen dem Limmataler Kreuz und dem Gubrist. Und auf der A1 St. Gallen Richtung Zürich zwischen Wallisellen und Zürich-Ost. Dann vor dem Gotthard in beide Richtungen 1 km Stau, je heisst 10 Minuten warten. Und die A3 verstopft Basel Richtung Zürich zwischen Rheinfelden und Eiken, genauso wie der Westring, respektive das Ende vom Westring, also zwischen Urdorf Nord und dem Limmataler Kreuz.
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8: Und so kommt er von Nina Simone, I Put a Spell on You.

0: Und ich habe Peter Wick in der Leitung. Und ich habe ihm gerade vorher gesagt, Peter, eigentlich gibt es gar nichts zu erzählen. Es ist einfach heiß und sonnig.
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0: Und selbstverständlich ist es nicht so einfach, nur heiß und sonnig. Peter Wick, es gibt ganz viel mehr dazu zu erzählen. Es ist aber schon eine Zeit, wo man muss aufpassen muss, temperaturmässig, oder?
2: Ja, aufpassen natürlich. Es ist einerseits für viele Freude. Also wir haben schönes Wetter, wir haben Sommerwetter, wir haben heute heisse 32 bis 34 Grad am Nachmittag. Wir haben wenig Quellwolken, wir haben nur einzelne Gewitter in den Bergen. Aber ja, logisch, für viele Leute geht nicht, je länger die Hitzeperiode geht, auch an Gesundheit. Und das vor allem für ältere, vulnerable Leute, die da nicht auf dem Weg sind, die müssen natürlich den Schatten aufsuchen. Das machen sie am liebsten auch schon heute. Und auch genug trinken, ist immer wieder angesagt. Und auch genug trinken sollte man heute Abend, wenn man eine perfekte Open-Air-Bühne kann vorfinden, wettertechnisch, wenn man Outdoor, Public Viewing, dann den Schweizer Match schaut, auch dann genug trinken.
0: Also was genau trinken?
2: Nicht nur Bier vielleicht, okay. Gell? Okay. Vielleicht ein bisschen Wasser. Okay. Wäre auch gut zwischendurch.
0: Also, wie geht es denn weiter nachher?
2: Heiß.
0: Hey, die 38 Grad
2: nächste Woche,
0: also das ist ja schon
2: ein Riesenmal. Stopp. Der Ball tief halten. Zuerst, ich bin immer der, nicht jetzt da immer auf einen Wahnsinnsrekord macht. Zuerst einmal haben wir morgen einen typisch heißen Tag, es feuchtet ein bisschen an. 33 Grad, recht hohe Luftfeuchtigkeit. Das heisst, mit anderen Worten, es gibt dann auch mehr Quellwolken. Zuerst in den Bergen und am Abend könnte es durchaus im Flachland mal ein Gewitter geben, sondern ein Hitzegewitter. Und punktuell, wenn es dann auftreten, sind die Gewitter ziemlich heftig. Mit Platzregen, mit Sturmböen und vereinzelt auch mit Hagel. Also das muss man sicher noch im Auge behalten. Da werden wir morgen noch genauer darüber reden und ein bisschen auch näher.

0: Zeit, das können beurteilen, wo es dann am meisten tut. Aber wie gesagt, sonst morgen noch ein heißer Sommertag. Und heiß geht es dann am Wochenende weiter. So zwischen 34 Grad am Samstag, 35 Grad, vielleicht sogar örtlich irgendwo 36 Grad am Sonntag. Und ähnlich geht es dann weiter am Montag und Dienstag. Dann Temperaturen weit über 30 Grad. Und die Witterneigung ist am Wochenende klein, wird dann aufs nächste Mitte nächste Woche ein bisschen ansteigen. Aber die Hitzewelle, die geht unbrochen weiter und dann wird eben auch die Nacht langsam aber sicher wärmer.
1: Das wollte ich gerade fragen. Wenn es nicht mehr abkühlt, genau. Dann wird es ja fies. Genau. Dann wird es echt fies.
0: Genau, dann wird es fies, dann wird es noch belastender, vor allem eben in der Städte auch und in der echt erhöhten Lage erwarte ich doch Tropennacht. Und dann ist es natürlich schon sehr belastende Sachen, die wir da in den nächsten paar Tagen erleben werden.
1: Danke mal, Peter Witt. Hast du uns den ultimativen Abkühlungstipp außer den Sprung ins Wasser oder ein Glas?
0: Ja, nur ein Sprung ins Wasser, in ein Flussgewässer. Und im Moment sind die Wassertemperaturen noch einigermaßen moderat, mit etwa 20 bis 22 Grad. Also man kann durchaus reingumpen und findet eine wunderbare Abkühlung. Aber wenn es so heiß ist draußen, Onkel Peters Mannfinger, tönt euch auch nicht, sonst ist es

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10: Im Studio der Jonathan Ernst. Die finanziellen Sorgen in der Schweiz nehmen zu. Fast jede zweite Person unter 43 lebt von Lohnzahlung zu Lohnzahlung, schreibt das Beratungsunternehmen Deloitte Schweiz. Auch Erwachsene bis rund 40 kämpfen mit den Finanzen. Viele geben an, aufgrund der finanziellen Situation die Heirat, Familienplanung oder eine Ausbildung aufgeschoben zu haben. Trotzdem sei mehr Ausgewogenheit zwischen Beruf und Privatleben für viele eine bewusste Entscheidung. Die Schweiz liegt insgesamt weit über dem internationalen Durchschnitt. Die Schweizerische Nationalbank SNBB lässt den Leitzins bei 0,0%. Die Schweizer Wirtschaft und der Franken seien trotz weltweiter Unsicherheiten stabil, sagt SNB-Chef Martin Schlegel.
11: Unsere Inflationsprognose ist in der mittleren Frist praktisch unverändert. Sie liegt über den gesamten Prognosezeitraum im Bereich der Preisstabilität.
10: Mit der Nullzinspolitik ändert sich für die Bevölkerung vorerst wenig. Hypotheken bleiben dank des tiefen Zinsniveaus günstig, Sparbücher bringen aber weiterhin kaum Ertrag. Da andere Länder ihre Zinsen erhöht haben, werden Anlagen im Ausland attraktiver. Deshalb könnte mehr Geld ins Ausland fließen. Die neuen Europa-Verträge verändern die politische Mitwirkung von Bundesrat, Parlament, Kantonen und Bevölkerung. Zu diesem Schluss kommt eine Studie im Auftrag der Stiftung für direkte Demokratie. Mit den bilateralen drei lande mehr Macht bei Bundesrat und Verwaltung. Deshalb schlägt die Studie mehr demokratische Mitsprache vor, etwa eine spezielle Europakommission des Parlaments. Forscherinnen und Forscher wollen Fische vor dem Hitzetod bewahren. Ein neues Frühwarnsystem für Schweizer Flüsse soll künftig anzeigen, wo den Fischen Hitzestress droht und das bis zu 3 Wochen im Voraus. Das teilt die Eidgenössische Forschungsanstalt für Wald, Schnee und Landschaft mit. Fische können sich nicht selbst abkühlen. Wird es zu heiß, sterben sie. Die Gehirnaktivität autistischer Kinder unterscheidet sich je nach Sprachvermögen. Wie eine Studie der Universität Genf zeigt, können bestimmte Muster auf künftige Schwierigkeiten hindeuten. Ein besseres Verständnis der Hirnentwicklung könnte helfen, die spezifischen Bedürfnisse von Kindern früher zu erkennen, betonen die Forschenden. Die größten Unterschiede zu typisch entwickelnden Kindern fanden sich bei den sogenannten Gamma-Wellen, die an der Informationsverarbeitung und der Sprache beteiligt sind.
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12: Heiß und sonnig, heute mindestens. Morgen heiß und nicht immer sonnig, am Vormittag schon, am Nachmittag dann eine Gewitterneigung. Mit heiß meinen wir konkrete Temperaturen von heute bis zu 34, morgen dann bis zu 33 Grad.
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12: Es staut im Moment auf der A1 Bern Richtung St. Gallen, sprich Nordring, zwischen Dietikon und Gubrist-Tunnel. Dann vor dem Gotthard Richtung Norden 3 km, Richtung Süden 2, das heisst eine halbe Stunde warten Richtung Norden und 20 Minuten Richtung Süden. Eine Viertelstunde verlieren Sie auf der A3 Basel Richtung Zürich zwischen den Rheinfelden und Eiken wegen Bauarbeiten und auf dem Westring stockt es Richtung Basel ab Urdorf Nord bis zum Limmataler Kreuz.
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12: Es ist unfassbar heiß, die Tage, die jetzt auf uns zukommen. Wir haben darum Abkühlungstipps für Sie, Abkühlungssongs. Und jetzt dann als nächstes die Spielvorschau auf heute Abend. Das Fußballherz tut ja immer noch so ein bisschen weh von letzten Samstag von dem 1-1 gegen Katar. Ob es für Bosnien besser läuft, sehen wir heute Abend um 9 Uhr. Und was dann alles kann passieren, über das reden wir in einer halben Stunde, respektive in dieser halben Stunde auf Radio 1. Bis dahin gibt es 4 Radio 1 jetzt am Stück. Und die kommen von den Bee Gees, von Trio, Rio und als erstes vom Jimmy Cliff. Kommen Sie gut durch den Nachmittag. Schön, dürfen wir Sie begleiten. Freue mich sehr. Am Mikrofon Elena Wagen. Hallo miteinander.

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1: Es tut irgendwie immer noch ein bisschen weh, wenn man an letzten Samstag denkt. Oder eben nicht. Der Start in der Fußball-WM war für den Schweizer Fußball gegen Katar eine Blamage, muss man sagen. Nur gerade das 1-1 hat es gegeben. Spaltenausgleich, Gemeinenausgleich. Eben hat richtig weh da. Heute Abend gibt es die zweite Chance. Und zwar beim Gruppenspiel gegen Bosnien-Herzegowina. Wir haben es in der Morgenshow schon gehört. Sven Stadelmann aus der Sportredaktion. Nach dem schlechten Start von unserer Nazi zittert der eine oder andere schon ein bisschen vor heute Abend.
2: Ja, und Bosnien ist natürlich nochmal ein anderes Kaliber als Katar. Sie haben in der WM-Quali Italien rausgerührt und jetzt im ersten Spiel zwar auch nur ein Unentschieden geholt gegen Kanada, aber sie haben genauso wie die Schweiz viel starke Spieler, zum Beispiel der Edin Dzeko oder der Ermedin Demirovic. Das sind beide Stürmer, wo sich unsere Verteidiger heute Abend definitiv warm anlegen müssen. Alles in allem ist die Schweiz natürlich schon viel stärker einzuschätzen und das sollte einen Sieg geben heute Abend.
1: Gerade will ich sagen, wir haben am Anfang von einer machbaren Gruppe geredet. Das ist sie ja eigentlich immer noch.
2: Definitiv alles andere als das Weiterkommen von der Schweiz wäre schon fast ein bisschen ein Skandal. Vor allem, weil auch die besten Gruppen Dritte weiterkommen. Was die Schweiz braucht, ist sicher früher oder später mal ein Sieg. Am besten natürlich heute Abend um 9 Uhr gegen Bosnien. Spätestens dann aber im letzten Gruppenspiel gegen Kanada.
1: Immerhin kann man sagen, egal wer gönnt heute Abend, es gibt sowieso ein Fest auf der Straße. Sei es von Schweizer oder von Bosnierinnen und Bosnier.
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2: Und jetzt zu den wirklich heissen Aussichten.
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2: Der kühle Kopf, wenn man eine Klimaanlage hat, sonst ist es im Stau dann ziemlich heiß, bis zu 34 Grad heute. Und schwül heiß, 33 Grad morgen. Nächste Woche reden wir dann über Temperaturen jenseits von 35 Grad. Bis dahin haben wir aber noch immerhin im Moment einigermaßen gnädige 34 Grad. Morgen hat es eine Gewitterneigung dazu und die Nacht, vor allem die Nacht, die werden immer wärmer. Jetzt morgen Morgen haben wir immerhin noch 17 Grad.
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2: Es steht auf dem Nordring Richtung St. Gallen zwischen Dietikon und Gubrist-Tunnel und vor dem Gotthard, und zwar Richtung Norden. 3 Kilometer, das heisst eine halbe Stunde warten, und Richtung Süden sind es 2 Kilometer, dort Stau von 20 Minuten. Dann A3 Basel Richtung Zürich zwischen der Rheinfelde und Eikenstau, eine Viertelstunde verlieren sie dort, und auf dem Westring Richtung Basel ab Udorf Nord bis zum Limmatalkring.
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2: 3 Minuten ab 1:30 jetzt grad. Schön, gehen wir zusammen durch den heissen Nachmittag. Wir hatten noch eine Abkühlungszeit für Sie. Versprochen.

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0: TLC mit Waterfalls. 10 Minuten vor 2 an diesem Donnerstag Nachmittag. Wir haben heute vor dem Mittag darüber geredet, dass die Stadt Zürich, respektive der Gemeinderat von der Stadt Zürich, beschlossen hat, dass Asylsuchende einen gratis Zahnarzt bekommen in der Stadt, respektive dass die Zahnbehandlungen bezahlt werden sollen. Auf das aber ist in unserer Radio 1 WhatsApp Community ausgerufen worden, geht es eigentlich noch. Wir hätten alle gerne auch den Zahnarzt gezahlt und der Staat soll zuerst mal einfach zu unserer eigenen Bevölkerung schauen. Es ist verständlich, also beide Seiten sind verständlich, wir haben zum Teil auch versöhnliche Töne gehabt. Zum Schluss aber dann die schöne Nachricht. Hallo, wir sind eine Zahnarztpraxis aus dem Zürcher Oberland und wir haben sehr viele Asylanten bei uns, schreibt die Person. Es wird nur eine Notfallbehandlung gezahlt, das heisst, bei Schmerzen sollte der Zahn gezogen werden, auch wenn der noch intakt ist, und das betreffe auch Kinder und Jugendliche. Und sie, also die Zahnärztin, schreibt, nur schon aus ethischer Sicht sei sie dagegen und sie behandelt und rettet den Zahn, falls irgendwie möglich, dann sogar auf eigene Kosten, obwohl sie öfters einen Rüffel vom Asylamt bekommen. Vielleicht sollte man so etwas berücksichtigen, es gäbe auch andere Ansätze zum Sparen. Also da eine von den versöhnlichen Meinungen.
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2: Im Studio der Jonathan Ernst.
3: Ein 59-jähriger Mann ist gestern Abend nach einem Sturz auf die Gleise im Zürcher Hauptbahnhof gestorben. Er erlag seinen schweren Verletzungen noch vor Ort. Passanten hätten eine leblose Person auf den Schienen beim Gleis 4 entdeckt, meldet die Kantonspolizei Zürich. Der Mann habe sich mutmaßlich zu nahe am Gleisbereich aufgehalten. Eine Fremdeinwirkung werde ausgeschlossen. Atomkraftwerke sollen in der Schweiz wieder gebaut werden können. So will es nach dem Bundesrat und dem Ständerat nun auch der Nationalrat. Er hat heute den Gegenvorschlag zur Blackout-Initiative angenommen. Falls dieser auch die letzte parlamentarische Hürde meistern würde, gilt ein Urnengang als sicher. Linksgrün hat bereits ein Referendum angekündigt. Das letzte Wort wird also das Stimmvolk haben. Der Konsumentenschutz wirft der Post Greenwashing vor. Die Stiftung kritisiert, dass die Post weiterhin mit dem Begriff klimaneutral werbe, obwohl dieser irreführend und gesetzeswidrig sei. Die Post weist die Vorwürfe zurück. Sie betont, dass sie ihre Fahrzeugflotte laufend elektrifiziere und ihre Kommunikation bereits angepasst habe. Laut der Post sind weitere Änderungen geplant. Seit Anfang 2025 ist sogenanntes Greenwashing, also das Werben mit irreführenden Klimaangaben, ausdrücklich verboten. Der Bundesrat soll im Nahostkonflikt mehr Engagement zeigen. Dies verlangt nach dem Ständerat nun auch der Nationalrat. Die beiden Räte möchten unter anderem, dass sich die Schweiz aktiver für einen Friedensprozess in Nahost einsetzt. Zudem soll in den UNO-Gremien eine dringliche Resolution eingebracht werden für einen raschen und ungehinderten Zugang zum Gazastreifen. Die Gehirnaktivität autistischer Kinder unterscheidet sich je nach Sprachvermögen. Wie eine Studie der Universität Genf zeigt, können bestimmte Muster auf künftige Schwierigkeiten hindeuten. Ein besseres Verständnis der Hirnentwicklung könnte helfen, die spezifischen Bedürfnisse von Kindern früher zu erkennen, betonen die Forschenden. Die größten Unterschiede zu typisch entwickelnden Kindern fanden sich bei den sogenannten Gamma-Wellen, die an der Informationsverarbeitung und der Sprache beteiligt sind. Die italienische Radrennfahrerin Elisa Longo-Borghini hat die zweite Etappe der Tour de Suisse über 105 Kilometer mit Start und Ziel in Locarno gewonnen. Sie übernahm damit auch die Führung in der Gesamtwertung. Mit Steffi Haberlin als Dritte schaffte es eine Schweizerin auf das Podest.
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4: Es ist heiss und es bleibt heiss. Bis zu 34 Grad bei strahlendem Sonnenschein. Heute 33 Grad bei nicht ganz so strahlendem Sonnenschein. Dann morgen. Wir haben morgen eine Gewitterneigung und diese Gewitter, die können dann zum Teil auch heftig ausfallen.
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4: Es steht auf der A1 Bern Richtung St. Gallen zwischen Dietikon und Gubrist-Tunnel und auf der A3, Basler Richtung Zürich, zwischen Rheinfelden und Eiken wegen Bauarbeiten. Dort verlieren sie eine Viertelstunde. Dann ist der Westring verstopft, und zwar Richtung Basel zwischen Durdorf Nord und dem Limmataler Kreuz, und es stockt durchs Ahrtal Richtung Hiwil. Vor dem Gotthard staut es im Moment Richtung Norden eine halbe Stunde, 3 km, und Richtung Süden 20 Minuten, 2 km Stau dort.
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4: Ja, alle 3 Monate sind die Augen auf die Schweizer Nationalbank gerichtet. Dann gibt sie nämlich den Leitzins raus. Und heute hat die Nationalbank entschieden, nichts am Leitzins herumzuschrauben. Was das genau für ihr Portemonnaie bedeutet, das klären wir in dieser halben Stunde. Bis dahin gibt es 4 Radio 1-Sitze, handverlesen für sie zusammengestellt. Die kommen von Coldplay, von Johnny Cash, von Sam Cooke und als erstes The Bridge. Mit diesem wunderbaren Piano-Intro. Und es wurde gegeben. Entsprechend heisst der Song Piano Man. Schön, kommen Sie mit uns durch den Nachmittag. Ich darf noch eine Stunde mit Ihnen, freue mich sehr. Am Mikrofon Elena Wagen. Grüezi miteinander.

0: 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Es ist wieder soweit. Die Schweizer Nationalbank gibt den Leitzins bekannt oder hat ihn bekannt gegeben. Das macht sie alle 3 Monate. Und dann sind die Augen auf die Schweizer Nationalbank SNB gerichtet. Jetzt hat SNB heute entschieden, nichts am Leitzins umzuschrauben. Stefanie Weiss, was heisst denn das genau für unser Portemonnaie?
1: Die Schweiz bleibt bei der Nullzinspolitik. Heisst, der Leitzins ist immer noch bei 0,0%. Mit dem Leitzins kann die Schweizer Nationalbank steuern, wie stark oder schwach der Franken ist, wie sich die Inflation entwickeln kann, die Mieten ändern könnten und ob sich das Sparen lohnt. Man hätte nichts geändert, weil der Franken genug stabil sei, sagt der SNB-Chef Martin Schlegel.
2: Unsere Inflationsprognose ist in der mittleren Frist praktisch unverändert. Sie liegt über den gesamten Prognosezeitraum im Bereich der Preisstabilität.
1: Das heisst, für die Schweizer Bevölkerung ändert sich jetzt gerade wenig. Die Hypotheken bleiben dank der Nullzinspolitik günstig. Das Sparen auf dem Sparkonto lohnt sich aber weiterhin kaum. Weil die Zinsen in Europa aber steigen, könnte der Franken unter Druck kommen. So ist es attraktiver, sein Geld im Ausland anzulegen, weil man dort mehr Zinsen überkommt. Darum könnte dann Geld von der Schweiz ins Ausland abfliessen. Das grösste Risiko für die Schweizer Wirtschaft sei aber die Weltwirtschaft, sagt Petra Tschudin von der SNB.
3: Insbesondere könnte sich die Lage im Nahen Osten erneut zuspitzen und die globale Wirtschaftsaktivität stärker bremsen. Auch könnte der Aufwertungsdruck auf den Franken wieder zunehmen. Darüber hinaus ist die US-Handelspolitik weiterhin ein Unsicherheitsfaktor.
1: Die SNB beobachtet darum weiterhin die internationale Lage. In 3 Monaten könnte der Leitzins also wieder anders aussehen.
0: Stefanie Weiss hat berichtet.
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0: Und das ist der Billy Ocean, der uns richtig halb drüber bringt. Love really hurts without you. Ich hoffe, sie halten die Hits bis jetzt ein.

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2: Es bleibt heiß. Die Temperaturen, die kommen jetzt kaum oben runter. Es wird bis zu 34 Grad heute und bis zu 33 Grad morgen. Dazu haben wir morgen, heute wirklich pralle Sonne und morgen aber eine Gewitterneigung. Und diese Gewitterobacht können auch ziemlich heftig ausfallen gegen den Abend.
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2: Da haben wir ein paar Meldungen von der Strasse. Zum einen staut auf dem Nordring zwischen Dietig und dem Gubrist-Tunnel und auf der A2, das ist vor dem Gotthard. Gerade in beide Richtungen staut es. Richtung Süden 2 km, das heisst 20 Minuten warten. Und Richtung Norden 3 km, das heisst eine halbe Stunde warten. Wir haben aber hier noch eine Meldung, dass bei der Raststätte San Gotardo Süd dort ein Pannenauto steht und die rechte Spur blockiert ist. Obacht also dort. Dann haben wir zweimal auf der A3 noch. Einmal Richtung Zürich zwischen Rheinfelden und Eiken hat es Stau wegen Bauarbeiten. Und auf dem Westring, dort staut es Richtung Basel ab Urdorf Nord bis zum Limmataler Kreis.
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2: Klassiker vom Udo Lindenberg. Sonderzug nach Pankow. Viel Vergnügen, es ist halb drei, das ist Radio 1.

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2: Das ist Warm-up zum zweiten WM-Spiel von der Schweizer Nazi. Heute Abend um 9 Uhr heisst er gegen Bosnien-Herzegowina. Und nach dem 1-1 gegen Katar will die Nazi ja jetzt zeigen, dass sie die beste WM aller Zeiten spielen will, sagt der ehemalige Nazi-Spieler und jetzige SRF-Experte Benjamin Huckel.
3: Es ist sicher so, dass man jetzt an der Weltmeisterschaft das erste Spiel nicht gewonnen hat, aber trotzdem das Ziel, die beste WM zu spielen aller Zeiten, das ist ja weiterhin da und das tut mich auch nicht revidieren, weil man jetzt nicht so ein gutes Startspiel gehabt hat. Ich meine, das muss man dann sowieso erst im Nachhinein kann man das dann bewerten, ob das die beste WM aller Zeiten war. Jetzt ist man auf dem Weg dazu, aber, und das ist ein grosses Aber, jetzt muss ich natürlich etwas ändern, weil das Spiel gegen Katar, das war ungenügend gewesen. Und jetzt muss die Schweiz eigentlich wie sich selber am Schopf aus dem Dreck rausziehen und das ist das, was es jetzt braucht gegen Bosnien. Es braucht eine klare Leistungssteigerung und dann ist das immer noch möglich, das selbstgesetzte Ziel, die beste WM aller Zeiten zu spielen, zu machen.
4: Bosnien-Herzegowina wird auf jeden Fall für Stimmung sorgen, hat uns heute Morgen der Almadin Kurtovic gesagt. Er ist der Präsident vom FC Sarajevo 92.
5: Es wird immer Stimmung geben, egal wo das wir spielen. Wir sind relativ bekannt dafür, dass es wirklich überall auf der ganzen Welt vertreten sind. Weil ja, hat auch ein bisschen einen Hintergrund, sage ich jetzt einmal, oder? Ich meine, das Land an sich gibt es seit dem 92 und viele sind halt auch entmüssen auswandern, halt auch durch den Krieg und alles. Und ich glaube, da durch das ist da noch ein bisschen mehr, wie soll ich das sagen, einfach halt der Stolz da, oder?
2: Für ihn ist die Schweizer Nazi der Favoritenrolle, auch wenn Bosnien-Herzegowina auch seine Stärken hat. Sie sind jung und haben nichts zu verlieren.
5: Es ist ein sehr, sehr, sehr junges Team. Also ich glaube, Durchschnittsalter irgendwo bei 23. Und das Davin Dzeko kennen wir wahrscheinlich. Der ist irgendwie 40. Der hat wahrscheinlich den Schnitt ein bisschen aufgehoben. Ich behaupte, das sind junge, gewillte Spieler. Und ich schätze sie stark ein, weil sie haben keinen Druck. Mein Ziel war die Europameisterschaft 2028. Und jetzt hat man es irgendwie doch noch geschafft, zur WM zu kommen.

0: 7 Minuten vor der 3, das ist Radio 1 und Linda Gwerder kommt zu mir ins Studio und ist sicher super froh, kannst du da reinkommen, oder? Wenn wir unseren Hörerinnen und Hörern mal sagen, wie wir das so schaffen.
1: Ja, es ist natürlich schon ein bisschen unfair, aber ich habe wirklich wahnsinnig viel Mitleid und Mitgefühl für die, die verrissen arbeiten in den Hitze.
0: Also die nicht so klimatisiert haben.
1: Ja, genau. In Büroräumlichkeiten, die nicht klimatisiert sind, sind natürlich auch unangenehm. Aber dazu muss man sagen, klar, unsere Studios sind klimatisiert, wir haben da innen sehr angenehme 20 Grad.
0: Aber nur die Studios.
1: Aber das liegt an den Geräten, nicht an uns. Also wir müssen das machen für die Geräte. Und draußen im Büro ist es also sehr, sehr warm.
0: Das heisst, wir leiden mit Ihnen, liebe Hörerinnen und Hörer. Und Linda Gwerder auch heute Nachmittag, auch wenn sie im angenehmen Studio steht. Aber wir reden auch weiter über die Hitze heute Nachmittag, nicht mehr an.
1: Ganz genau. Und zwar reden wir über Hilfsmassnahmen von der Stadt Zürich, die es heute bekannt gegeben haben, was es da alles für Möglichkeiten gibt, an wen man sich wenden kann. Und gerade auch für ältere Personen in der Stadt Zürich ist das eine rechte Herausforderung jetzt. Also nur schon heute bei 32 bis 34 Grad und es wird ja noch heißer. Es ist wirklich Wahnsinn.
0: Wahnsinn. Also die Linda Gwerder übernimmt ab dem 3. Ich kann mich jetzt abkühlen. Vielleicht mit einem Sprung ins Wasser, weiss es noch nicht so genau. Dein Abkühlungstipp, dein ultimativer? Schon der Sprung in den See, oder?
1: Ja, das schon, aber ich bin Fan von feuchten Tüchern, kalte Lümpen, zum Beispiel so in den Nacken legen oder ein Becken mit kaltem Wasser unter den Bürotisch und die Füße heben, das nützt mega fest.
0: Also, mehr Abkühlungstipps gibt es mit Linda Gwerder. Am Mikrofon verabschiedet sich für heute.

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3: Im Studio der Jonathan Ernst.
4: Ein 59-jähriger Mann ist gestern Abend nach einem Sturz auf die Gleise im Zürcher Hauptbahnhof gestorben. Er erlag seinen schweren Verletzungen noch vor Ort. Passanten hätten eine leblose Person auf den Schienen beim Gleis 4 entdeckt, meldet die Kantonspolizei Zürich. Der Mann habe sich mutmaßlich zu nahe am Gleisbereich aufgehalten. Eine Fremdeinwirkung werde ausgeschlossen. Atomkraftwerke sollen in der Schweiz wieder gebaut werden können. So will es nach dem Bundesrat und dem Ständerat nun auch der Nationalrat. Er hat heute den Gegenvorschlag zur Blackout-Initiative angenommen. Falls dieser auch die letzte parlamentarische Hürde meistern würde, gilt ein Urnengang als sicher. Linksgrün hat bereits ein Referendum angekündigt. Das letzte Wort wird also das Stimmvolk haben. Der Konsumentenschutz wirft der Post Greenwashing vor. Die Stiftung kritisiert, dass die Post weiterhin mit dem Begriff klimaneutral werbe, obwohl dieser irreführend und gesetzeswidrig sei. Die Post weist die Vorwürfe zurück. Sie betont, dass sie ihre Fahrzeugflotte laufend elektrifiziere und ihre Kommunikation bereits angepasst habe. Laut der Post sind weitere Änderungen geplant. Seit Anfang 2025 ist sogenanntes Greenwashing, also das Werben mit irreführenden Klimaangaben, ausdrücklich verboten. Die Stadt Krenchen hat ab sofort keine Stadtpräsidentin mehr. Das Bundesgericht hat die Wahl von Susanne Sali vom Herbst aufgehoben, Urs Hofstetter.
5: Susanne Sali hat bei der Wahl ins Krenchener Stadtpräsidium nur 2 Dutzend Stimmen mehr gemacht als ihre Konkurrent. Ein Stimmbürger hat dann Beschwerden eingereicht und verlangt, dass die Wahl wiederholt wird. Und tatsächlich sind Unregelmäßigkeiten auftaucht. Zum Beispiel ist der Briefkasten von der Stadt vor dem Abstimmungssonntag erst am Sonntagmorgen geleert worden, statt schon um Mitternacht. Das Bundesgericht hat die Stadtbewahl jetzt annulliert. Die Glaubwürdigkeit des Wahlergebnisses sei schwerwiegenderweise erschüttert. Die Stadt Krenchen muss jetzt die Wahl wiederholen. Bis dorthin werden Susanne Sali ihre Geschäfte von Patrick Cosa weitergeführt, wo bei der Stadtbewahl im September noch ganz knapp verloren hat.
4: Die italienische Radrennfahrerin Elisa Longo Borghini hat die 2. Etappe der Tour de Suisse über 105 Kilometer mit Start und Ziel in Locarno gewonnen. Sie übernahm damit auch die Führung in der Gesamtwertung. Mit Steffi Haberlin als Dritte schaffte es eine Schweizerin auf das Podest.
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6: Was soll man da noch sagen? Weiterhin viel Sonne, heute Nachmittag heisse Temperaturen. Es gibt im Verlauf heute Nachmittag und am Abend Quellwolken über den Bergen. Dort sind örtlich Hitzegewitter möglich. Bis 34 Grad heute, morgen Freitag auch. Zuerst einmal meistens sonnig. Auf morgen Nachmittag gibt es dann auch vermehrt Quellwolken. Und nachher zuerst in den Bergen und später auch im Flachland örtliche Hitzegewitter. Morgen Nachmittag ist es schwül heiss mit 33 Grad.
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6: Falls Sie in Richtung Süden unterwegs sind, wir haben da eine Unfallmeldung von der A2 Luzern Richtung Gotthard zwischen Wasse und dem Naxberg-Tunnel. Hat es einen Unfall gegeben, der linke Fahrstreif ist momentan gesperrt. Dann haben wir eine Staumeldung von der A1 von Bern Richtung St. Gallen zwischen Dietikon und dem Gubberisch-Tunnel. Braucht es ein bisschen Geduld. Und auch auf der A3 Basel Richtung Zürich zwischen der Verzweigung Greifelden und Eikenstau wegen der Baustelle 15 Minuten Zeitverlust gibt es dort. Ich wünsche Ihnen allen eine gute Fahrt.
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6: Ich bin ein grosser Kilby-Fan und so eine richtig vielfältige Kilby, sogar noch mit Konzertübung, gibt es an dem Wochenende, wo jetzt kommt, beziehungsweise morgen geht sie schon los und ist dann bis am Sonntag, wie das auch sie, an die Kilby-Konzerte können. Das ist übrigens in Gossau, also Gossau Zürich. Das verrate ich Ihnen noch in dieser halben Stunde. Jetzt gibt's, also es gibt natürlich etwas, das ich verschenke. Ganz wichtig, unbedingt gut aufpassen. Wir haben jetzt vier am Stück. Zuerst parat Bon Jovi, Vanessa Paradis mit dabei und anfangen tut Albert Hammond. Der Song heisst «It never rains in Southern California» und irgendwie im Moment auch bei uns irgendwie nie.

0: Jetzt ist wieder die wunderbare Kilbi-Zeit. An vielen Orten findet in nächster Zeit der Kilbi statt und im Zürich-Oberland in Gossau sogar ab morgen das ganze Wochenende Kilbi in Gossau. Die ist ein bisschen grösser das Jahr, weil es ist das 125 Jahre Jubiläum vom Verkehrsverein Gossau. Also aufpassen, alle die, die unbedingt wollen, an eine Kilbi an dem Wochenende, und vielleicht findet ihr den Tag, da ist es mir aber vielleicht ein bisschen zu heiss. An dieser Kilbi Gossau in diesem Jahr gibt es auch am Abend etwas absolut Grossartiges. Also mal abgesehen von den lässigen Leuten, die es sowieso hat in Gossau, im feinen Essen an der Kilbi, wo man sich durchfuttern kann, kennen wir alle und allen Attraktionen für die ganze Familie, wie irgendwie Riesenrad, Achtibahn, Deutsche Bahn, was es da alles hat, gibt es auch noch geniale Konzertabend in Gossau, den Freitag, also morgen und am Samstag. Thomas Ledermann, OK-Mitglied vom Verkehrsverein Gossau. Wo sind jetzt eigentlich die Konzerte und wer spielt?
1: Wir haben die wunderschöne Fensterhütte, eine alte Rütte, die mega lässig gelegen ist, wo es gut Parkplatz hat und so weiter. Und jetzt haben wir etwa 500 Leute Platz für Konzerte. Und wir haben auch zwei Abende, also am 19. und am 20. Juni, je zwei Bands. So ein bisschen, vor allem Rockgeschichten. Das ist ein bisschen mir geschuldet, weil ich das super finde. Und wir haben aber fast alle lokale Bands, bis auf eine. Und am Freitagabend haben wir zuerst Chester, das ist sogar eine Gossauer-Band, respektive ein Gossauer singt und spielt dort. Und gefolgt sind sie dann von Gorilla Riot, die extra aus Manchester da hinfliegen. Und am Samstag haben wir zuerst so auch eine lokale, eine Gossauer AC/DC Tribute-Band, die vor allem so in dieser Ära von Bon Scott von früher spielt. Gefolgt von In and Out, das ist eine Band aus dem Wald. Und die haben wir schon mal gehabt, die Kilbi, und haben, glaube ich, bis um 2 Uhr morgen Party gemacht mit denen. Sie spielen dann querbeet Coversongs von Lenny Kravitz, ZZ Top, aber auch Mundart-Geschichten. Sie haben einen ganzen Mundart-Block, wo natürlich alle mitsingen, wo sich der Venus nicht gefällt und. Das ist mega cool. Es gibt zwei Party-Nächte.
0: Ja, so tönt es ganz genau. Ich würde sagen, ab auf Gossau an Kilbi an diesem Wochenende. Und jetzt kommt es, ich habe es ja vorher versprochen, der Thomas Ledermann hat mir noch Billets mitgebracht und darum schenke ich die jetzt Ihnen gerne weiter. Also wenn Sie Gorilla Riot wollen sehen, morgen Abend in Gossau, in der Altrütti oder einfach auch sonst rockige Konzerte wollen geniessen, AC/DC Sound, dann unbedingt so schnell wie möglich jetzt mir ein WhatsApp schreiben auf die Nummer 0792540101. Dann können Sie entweder für morgen Abend oder für am Samstagabend so ein Konzertticket für Gossau Kilbi abstauben. Wenn Sie das WhatsApp schreiben, unbedingt schnell die E-Mail-Adresse reinschreiben und auch an welchem Abend, also dass Sie möchten gehen, morgen oder am Samstag. Also noch einmal die Nummer 0792540101. Und falls Sie lieber mit mir reden wollen, dann rufen Sie mir doch einfach ins Studio an. Auch das geht 0842 010101. Ich habe Konzerttickets zu verschenken für Kilbi Gossau morgen Abend und am Samstagabend. Und es kommt sogar Gorilla Riot extra angereist aus Manchester.

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4: Sonnig und heiß ist es weiterhin heute am Nachmittag. Es gibt auf den Abend zu über den Bergen Quellwolken, örtlich dort Hitzegewitter möglich. Wir haben 32 bis 34 Grad. Morgen früh übrigens 17 Grad. Die erhöhten Lagen aber startet der Tag schon mit 20 Grad. Also das mit dem Lüften wird auch immer schwieriger. Dann morgen zuerst mal meistens sonnig. Auf den Nachmittag gibt es Quellwolken. Zuerst über den Bergen nachher und später auch im Flachland örtlich Hitzegewitter dabei. Morgen ist schwül heiß mit 33 Grad.
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4: Eine Unfallmeldung haben wir aus Wetzikon, und zwar die Spitalstrasse zwischen der Rötelstrasse und dem Kreisel. Dort ist in beiden Richtungen gesperrt aktuell, weil es einen Unfall gegeben hat. Der Verkehr wird umgeleitet. Eine Staumeldung von der A1 Bern Richtung St. Gallen zwischen Tietiken und dem Gubberisch-Tunnel. Es staut auch immer noch auf der A3 von Basel her Richtung Zürich zwischen der Verzweigung Greifelden und Eiken. Es hat dort eine Baustelle. Sie verlieren etwa 15 Minuten. Dann haben wir hier eine Warnmeldung von der A3, auch noch von Basel Richtung Zürich, und zwar zwischen Effingen und Brugg gibt es offenbar einen Brand, irgendwo am Rand oder in der Nähe, darum Rauchentwicklung, also aufpassen, sind Sie vorsichtig, Rauchentwicklung auf der A3 von Basel Richtung Zürich zwischen Effingen und Brugg. Sie werden es sehen und dann von Hiwil her Richtung Oster zwischen der Zürichstrasse in Richtung Hiwil und Wetzikon, dort haben wir schon Verkehrsüberlastung und man kommt ein bisschen langsamer für sich. Ich wünsche allen eine gute Fahrt.
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Grossartige Stimme von der Whitney Houston ist das. I'm Every Woman. Passt geht wunderbar. Wir haben nämlich hier bei Radio 1 jetzt viel Frauenpower am Start, auch mit der nächsten Dame, die übrigens heute ganz einen grossen Tag hat, Alison Moyet. Und nein, sie ist keine Französin, sie ist eine britische Popsängerin, aber ihr Vater war ein Franzose gewesen. Sie hat heute Geburtstag, wird 65. Wir gratulieren ganz herzlich. Hört einen von ihren grossen Hits. Week in the Presence of Beauty.

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0: 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Es ist 4 Uhr. 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
4: Im Studio der Jonathan Ernst. In der Schweiz soll der Bau neuer Atomkraftwerke wieder möglich werden. Dieser Meinung ist nach dem Bundesrat und dem Ständerat nun auch der Nationalrat. Er hat den Gegenvorschlag zur Blackout-Initiative angenommen. Umstritten war dabei unter anderem die Frage der Finanzierung. Eine Minderheit kritisierte, dass noch unklar sei, wer die Kosten für neue AKW-Projekte tragen würde. Dies sei zentral für eine seriöse Debatte, sagt der Bündner SP-Nationalrat Jun Pult.
5: Die Forschung zeigt, dass gerade der Bau neuer Atomkraftwerke weltweit mit sehr hohen finanziellen Risiken verbunden ist.
4: Linksgrün hat bereits ein Referendum angekündigt. Das letzte Wort wird das Stimmvolk haben. Die Schweiz soll zivile Opfer aus Gaza aufnehmen. Das verlangen zahlreiche Unterzeichnerinnen und Unterzeichner eines entsprechenden Appells an den Bundesrat. Die Personen aus Gesundheit, Politik, Wirtschaft und Kultur zeigen sich entsetzt über die anhaltend schwierige Lage im Gazastreifen. Der Bundesrat soll zudem ausdrücklich erklären, dass die israelische Regierung mit gezielten Sanktionen rechnen müsse, wenn sie ihre Praktiken nicht ändert. Die Schweiz ist nicht mehr das wettbewerbsfähigste Land der Welt. Sie ist im neuesten Ranking des Lausanner Wirtschaftsinstituts IMD auf Platz 3 abgerutscht. Verantwortlich dafür sind unter anderem die geopolitischen Spannungen im vergangenen Jahr, die besonders europäischen Staaten zugesetzt hätten. Neuer Spitzenreiter in Sachen Wettbewerbsfähigkeit ist Singapur, gefolgt von Hongkong. Je nach Alter, Staatsangehörigkeit und Wohnort kann der Preisunterschied bei einer Autoversicherungsprämie über 8'000 Franken ausmachen. Konkret zahle ein junger Lenker mit 18 Jahren bei gleicher Deckung und demselben Versicherer im Durchschnitt 155% mehr als ein älterer Lenker mit 70 Jahren, teilt das Vergleichsportal bonus.ch mit. Noch stärker schlägt die Staatsangehörigkeit zu Buche. Im Durchschnitt zahle ein 18-jähriger Junglenker mit einer Niederlassungsbewilligung C und kosovarischer Herkunft 63% mehr als ein gleichaltriger Schweizer.
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6: An der Börse in Zürich ist der SMI aktuell bei 13'785 Punkten. Das ist ein Minus von 0,22%. An der Wall Street in New York ist der Dow Jones bei 51'810 Punkten plus 0,62%. Und die Devise, ein Euro wird gehandelt für 92,11 Rappen. Und der US-Dollar gibt es für 80,27 Rappen.
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6: Wir haben weiterhin viel Sonne und heisse Temperaturen. Vor allem über den Bergen gibt es jetzt mehr und mehr Quellwolken. Es kann örtlich mal für ein Hitzegewitter lange, heute bis zu 34 Grad. In der Nacht kühlt es auch nicht mehr so wahnsinnig fest ab. Zum Aufstehen morgen im Flachland 17 Grad. In erhöhter Lage startet der Freitag schon mit 20 Grad. Morgen zuerst meistens sonnig, dann gibt es vermehrt Quellwolken. Und am Nachmittag und Abend gibt es zuerst in den Bergen und später auch im Flachland örtlich Hitzegewitter. Morgen mit schwülwarmen 33.
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6: Es hat auf der A1 von Zürich Richtung St. Gallen Höhe Töss im Moment stockenden Verkehr. Es hat dort einen Unfall gegeben und in Wetzikon immer noch die Spitalstrasse zwischen der Rötelstrasse und dem Kreisel ist gesperrt in beiden Richtungen. Das auch wegen einem Unfall. Der Verkehr wird dort umgeleitet. Stau haben sie auf dem Abschnitt A1 Bern Richtung St. Gallen zwischen Dietikon und dem Gubrisch-Tunnel. Man braucht Geduld immer noch auf der A3 von Basel Richtung Zürich zwischen der Verzweigung Greifelden und Eiken staut. Dort hat es eine Baustelle, 15 Minuten Zeitverlust. Rauchentwicklung am Autobahnrand offenbar hat es auf der A3 von Basel Richtung Zürich zwischen Effingen und Bruck. Sind sie dort vorsichtig? Und dann haben wir noch stockenden Verkehr beim Westring Richtung Basel zwischen Durdorf Süd und dem Limmataler Kreuz. Allen unterwegs eine gute Fahrt.
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6: Schon ein grosses Thema im Moment, die Hitze. Und ich würde sagen, es ist in der Stadt, also wenn man wirklich so im Stadtkern innen ist, irgendwie einfach noch eine Spur schlimmer. Überall hat es Beton, das erhitzt sich natürlich. Auch wenn man in der Stadt wohnt, in den Wohnungen, Dachwohnungen, da wird es extrem warm im Moment. Was es da für Hilfestellungen und Angebote gibt von Seiten der Stadt Zürich, das hören wir noch in dieser halben Stunde. Jetzt freuen wir uns auf gute Musik von Lionel Richie oder auch The Cher und Bruce Springsteen fängt an. The Glory Days heisst

0: Annie Lennox und Al Green zusammen. Put a little love in your heart. 21 Minuten nach der 4 am Donnerstagnachmittag. Die Hitzewelle, die uns momentan überrollt, ist auch in der Stadt Zürich ein grosses Thema. Frau Dr. Christiane Meyer, Chefärztin Public Health bei der städtischen Gesundheitsdienst. Warnzeichen für Überhitzung können ja Kreislaufprobleme, Müdigkeit oder Schwächegefühl sein. Und gerade ältere Menschen müssen momentan sehr vorsichtig sein. Was bietet ihr da für Hilfe an?
1: Leute, die allein daheim wohnen und in der Stadt Zürich wohnen, können über die Fachstelle Zürich im Alter einen Hausbesuch beantragen. Das heisst, es kommt jemand zu ihnen heim und schaut die Situation daheim an. Was könnte man machen, um die Wohnung kühl zu halten? Oder zum Beispiel auch, hat es genug Trinken, wo die Person auch gern hat in der Wohnung? Also, vielleicht langt manchmal einfach das Hahnenwasser nicht, sondern man muss es noch ein bisschen anreichern, solche Tipps geben, dass es erträglicher wird. Und eben vor allem die Situation wirklich vor Ort anschauen, weil die ist doch immer unterschiedlich. Es ist zum Teil ja auch so, dass, ich sage jetzt mal, Storen oder Läden nicht für alle älteren Leute so einfach sind zum Bedienen, zum Auf- und Zumachen und dort vielleicht Lösungen suchen.
0: Und eben so im Normalfall gibt es ja sowieso noch die medizinische Helpline vom Kanton Zürich, wo man auch, ich nehme an, immer kann anrufen.
1: Das ist das Ärztetelefon vom Kanton Zürich, wo allen Personen rund um die Uhr offen steht, zum Anrufen bei gesundheitlichen Problemen. Und das Ärztetelefon tut dann je nach geschilderter Situation triagieren und eben auf die Hausbesuche hinweisen bzw. da den Kontakt herstellen.
0: Gibt es sonst noch etwas, wo vielleicht zu beachten ist, wenn ältere Personen allein leben, um die Situation so ein bisschen zu verbessern bei dieser Hitze?
1: Schön wäre es natürlich, wenn so ein Nachbarschaftshilfe durch das auch mehr Leben bekommt. Also dass Nachbarn, die wissen von einer alleinstehenden älteren Person in der Nachbarschaft, regelmässig nachfragen, ob es gut geht, mal eben vielleicht helfen, das Mineralwasser in die Wohnung zu bringen und vielleicht auch mal etwas vorbeibringen, einen Schnitz Wassermelonen oder so, wo ein bisschen Abwechslung bringt und sicherstellt, dass die Leute genug Flüssiges zu sich nehmen.
0: Und was gibt es denn noch sonst so für kleine Tricks, wo man vielleicht nicht gerade im ersten Augenblick daran denkt?
1: Ja, grundsätzlich ist so ein bisschen eine feuchte Hautoberfläche, und deshalb schwitzen wir ja eigentlich auch, hilft zur Abkühlung. Und da muss man ein bisschen herausfinden, was einem selber am besten liebt. Sagt das einfach ein feuchtes Tuch, das man sich in den Nacken legt? Oder sind das kühlnasse Socken, die man anzieht, die einem zur Abkühlung helfen? Es gibt auch Leute, die gerne feuchte Tücher in der Wohnung aufhängen. Man muss einfach dort auch immer wieder beachten, dass umso höher dann die Luftfeuchtigkeit generell wird, umso unerträglicher wird die Hitze. Also dann ist dann vielleicht im Notfall einfach ein Ventilator, der ein Wind bringt, doch noch auch ein gutes Rezept. Aber eben das Wichtigste, denke ich, ist genug zu trinken, weil das gehört zum körpereigenen Abkühlsystem, dass er schwitzt, und das kann er eigentlich nur, wenn er auch genug getrunken hat.
0: Bei uns im Büro haben sich sogar einmal ein paar Fußbädchen unter den Bürotisch gestellt und einfach die Füße drin gehabt, und das hilft, glaube ich, auch recht gut.
1: Das hilft sehr gut, und das ist so ein bisschen das Kneipen, kann man sagen. Hat eigentlich wirklich da auch seine gute Berechtigung. Das heisst, wenn man in der Stadt unterwegs ist, durchaus die vielen Brunnen, die wir haben, auch mal nutzen, um die Unterarme reinzutun oder auch die Füße reinheben und so dem Körper helfen, sich abzukühlen.

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5: Es geht sonnig und heiss weiter, also wir gehen so in den Abend rein, da wird sich wenig ändern. Einzig über den Bergen haben es Quellwolken und so örtliche Hitzegewitter sind nicht ausgeschlossen. Wir haben auch am Abend um 8 Uhr übrigens noch 31 Grad, morgen Morgen früh zum Aufstehen 17 Grad. Die erhöhten Lagen startet der Freitag sogar mit 20 Grad. Morgen ist es auch meistens sonnig zuerst einmal. Am Nachmittag gibt es vermehrt Quellwolken, es kann dann zuerst in den Bergen und später aber auch im Flachland örtlich für Hitzegewitter lange. Morgen ist schwül heiss mit 33 Grad.
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5: Eine Warnmeldung haben wir. Achtung, Gegenstände auf der A1 St. Gallen Richtung Zürich zwischen Ohringen und Dös. Liegen irgendwelche Gegenstände auf der Autobahn, sind Sie vorsichtig. Dann haben wir in Wetzikon immer noch die Sperrung von der Spitalstrasse zwischen der Rötelstrasse und dem Kreisli. Beide Richtungen gesperrt wegen einem Unfall. Der Verkehr wird dort umgeleitet. Eine Staumeldung noch von der A1 Bern Richtung St. Gallen zwischen Dietikon und dem Gubrisch-Tunnel. Stau wegen Verkehrsüberlastung. Es hat auch sonst viel Feierabendverkehr. Am meisten Geduld braucht man noch auf der A3 von Basel Richtung Zürich zwischen der Verzweigung Rheinfelden und Eiken. Dort hat es Stau wegen einer Baustelle. Sie verlieren etwa 15 Minuten. In Zürich bei der Hohlstrasse zwischen der Remisenstrasse und Auffahrt Hartplatz. Dort Stau wegen Verkehrsüberlastung. Dann stockt es über den Seedamm Richtung Rapperswil. Und von Uster her Richtung Hiwil zwischen der Atalseegräben und der Zürichstrasse Richtung Hiwil braucht man auch ein bisschen Geduld. Ich wünsche Ihnen allen eine gute Fahrt.
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1: Im August 1968 sitzt James mal wieder zwischen allen Stühlen. Bereits vor der Ermordung von Martin Luther King am 4. April hat er sich mit der schwarzen Bürgerrechtsbewegung solidarisiert, eine Organisation für benachteiligte afroamerikanische Kinder gegründet und Wohltätigkeitskonzerte gegeben. Doch bereits im Mai desselben Jahres folgte er einer Einladung von Präsident Johnson ins Weiße Haus, flog zur Truppenbetreuung nach Vietnam und nahm den missverständlichen Song America is my home auf. Alles Dinge, die bei seinen afroamerikanischen Mitbürgern auf große Vorbehalte stoßen. Mit einem Song möchte James die aufkeimenden Missverständnisse zwischen sich und der Bürgerrechtsbewegung aus dem Weg räumen. Gemeinsam mit Saxophonist Alfred Ellis schreibt er eine Hymne, die an das Selbstbewusstsein des schwarzen Amerika appelliert. Doch der Kinderchor, der zur Aufnahme des Songs benötigt wird, findet sich im August 1968 nicht im Studio ein. Die Musikerkollegen, die James um Hilfe gebeten hat, haben ihre Kinder wegen seines vorherigen regierungsfreundlichen Verhaltens nicht zu ihm ins Studio gelassen. James behebt das Problem auf seine Weise. Er bastelt die ganze Nacht an dem Song und schickt am Morgen seinen Pianisten Bobby Bird los, irgendwoher sangeswillige Kinder zu rekrutieren. Bird wird gleich um die Ecke in einem Dennis-Schnellrestaurant fündig. Für einen Cheeseburger pro Nase engagiert er rund ein Dutzend Kids, die meisten davon weiß oder asiatischer Abstammung. Für James Brown ist es ein denkwürdiger und skurriler Moment, als die hellhäutigen Kinder anschließend im Studio vor ihm stehen und seine Aufforderung »Say it loud« lautstark mit der späteren schwarzen Bürgerrechtshymne »I'm black and I'm proud« beantwortet.

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7: Guten Abend, ich bin der Jonathan Ernst. In der Schweiz soll der Bau neuer Atomkraftwerke wieder möglich werden. Dieser Meinung ist nach dem Bundesrat und dem Ständerat nun auch der Nationalrat. Er hat den Gegenvorschlag zur Blackout-Initiative angenommen. Umstritten war dabei unter anderem die Frage der Finanzierung. Eine Minderheit kritisierte, dass es noch unklar sei, wer die Kosten für neue AKW-Projekte tragen würde. Linksgrün würde sich querstellen, sagt der Solothurner SVP-Nationalrat Christian Imark.
8: Ihnen geht es darum, die Aufhebung des Neubauverbots zu verzögern, die Aufmerksamkeit auf Nebenschauplätze zu lenken und letztlich den gesamten Gegenentwurf komplett zu versenken.
7: Linksgrün hat bereits ein Referendum angekündigt. Das letzte Wort wird das Stimmvolk haben. Die Schweiz soll zivile Opfer aus Gaza aufnehmen. Das verlangen zahlreiche Unterzeichnerinnen und Unterzeichner eines entsprechenden Appells an den Bundesrat. Die Personen aus Gesundheit, Politik, Wirtschaft und Kultur zeigen sich entsetzt über die anhaltend schwierige Lage im Gazastreifen. Der Bundesrat soll zudem ausdrücklich erklären, dass die israelische Regierung mit gezielten Sanktionen rechnen müsse, wenn sie ihre Praktiken nicht ändert. Die Schweiz ist nicht mehr das wettbewerbsfähigste Land der Welt. Sie ist im neuesten Ranking des Lausanner Wirtschaftsinstituts IMD auf Platz 3 abgerutscht. Verantwortlich dafür sind unter anderem die geopolitischen Spannungen im vergangenen Jahr, die besonders europäischen Staaten zugesetzt hätten. Neuer Spitzenreiter in Sachen Wettbewerbsfähigkeit ist Singapur, gefolgt von Hongkong. Je nach Alter, Staatsangehörigkeit und Wohnort kann der Preisunterschied bei einer Autoversicherungsprämie über 8'000 Franken ausmachen. Konkret zahle ein junger Lenker mit 18 Jahren bei gleicher Deckung und demselben Versicherer im Durchschnitt 155% mehr als ein älterer Lenker mit 70 Jahren, teilt das Vergleichsportal bonus.ch mit. Noch stärker schlägt die Staatsangehörigkeit zu Buche. Im Durchschnitt zahle ein 18-jähriger Junglenker mit einer Niederlassungsbewilligung C und kosovarischer Herkunft 63% mehr als ein gleichaltriger Schweizer.
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9: Der SMI in Zürich ist im Moment bei 13.771 Punkten. Das ist ein Minus von 0,32%. An der Wall Street in New York ist der Dow Jones bei 51.761 Punkten plus 0,52%. Und die Devise, ein Euro wird gehandelt für 92,13 Rappen und der US-Dollar gibt es für 80,24 Rappen.
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9: Peter, wie geht es genau weiter?
11: Der heutige Abend ist weiterhin prägt von vielen Sonnenstrahlen. Nur in den Bergen hat es ein paar Quellwolken, aber nur selten ein Gewitter. Sonst natürlich ist das Gewitter frei. Die Temperatur heute Abend um 8 Uhr immer noch heiss, 30 bis 31 Grad. In der Nacht geht es retour mit dem Wert auf etwa 17 Grad und morgen im Laufe vom Vormittag ist es weiterhin sonnig. Am Nachmittag hat es ein paar Quellwolken mehr und zuerst in den Bergen am Abend dann auch örtlich im Flachland Gewitter. Und die Gewitter können dann punktuell ziemlich heftig ausfallen. Also Obacht geben, auch auf starke Regen und Sturmböen, wenn das Gewitter durch zieht. Temperaturen morgen Nachmittag typisch heiße 33 Grad.
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9: Zuerst haben wir hier wieder eine Gefahrenmeldung. Und zwar betrifft das die A1 St. Gallen Richtung Zürich zwischen Ohringen und Dös. Verkehrsbehinderungen. Da steht verschmutzte Fahrbahn. Ich weiss nicht genau, was es heisst, aber es hat da offenbar irgendetwas, wo auf der Straße liegt, Dreck oder was auch immer. A1 St. Gallen Richtung Zürich zwischen Ohringen und Dös. Sind Sie vorsichtig. Dann noch die Unfallmeldung aus Wetzikon, darum immer noch gesperrt bei der Spitalstrasse zwischen der Rötelstrasse und dem Kreisli, beiden Richtungen. Der Verkehr wird umgeleitet. Ganz verstockende Abschnitte, auch in beiden Richtungen, haben wir auf der A1, wie immer im Feierabendverkehr. Und einmal brauchen wir da ein bisschen mehr Geduld, und zwar von Zürich Richtung Bern zwischen der Einfahrt Spreitenbach und Baden-West. Es stockt dort, es hat ein Bahnfahrzeug, offenbar ein defektes Auto im Barrecktunnel. Und das heisst, der rechte Fahrstreifen ist gesperrt, der Zeitverlust beträgt darum 25 Minuten. Dann hat es auf der A3 von Zürich Richtung Chur zwischen Wesa und dem Kerenzerbergtunnel Stau. Wir gehen nochmal auf die A3 von Chur Richtung Zürich, auch zwischen Murg und Mühlehorn Stau, beim Westring Richtung Basel, zwischen Urdorf Süd und dem Limmataler Kreuz. Stockende Abschnitte auf beiden Seiten auf der A4. Dann hat es über den Seedamm Richtung Rapperswil im Moment stockenden Verkehr wegen Verkehrsüberlastung und von Oster her Richtung Atalseegräben, Wetzikon, Hiwil auch in beiden Richtungen stockend. Ich wünsche Ihnen allen eine gute und eine sichere Fahrt.
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9: Das hat ziemlich viel Gesprächsstoff gebracht, hat riesige Diskussionen ebenfalls gebraucht. Da reden wir von der ganzen Debatte rund um die AKWs, Atomkraftwerke. Sollen die wieder dürfen gebaut werden bei uns im Land oder eben doch nicht? Wir haben es für Sie zusammengefasst, was da jetzt rausgekommen ist. Zuerst aber geniessen wir vier aneinander. Ganz viel gute Musik zum Start in Feierabend an diesem Donnerstag. Und weiterhin am Mikrofon ist Linda Gwerder.
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0: Donnerstagabend, 23 Minuten nach der 5. Nach einer Marathondebatte im Bundeshaus ist klar, in der Schweiz sollen wieder neue Atomkraftwerke dürfen gebaut werden. Mehr dazu vom Radio 1-Redakteur Nicola Gattomas.
1: Nach dem Bundesrat und dem Ständerat hat heute auch der Nationalrat das Neubauverbot für AKWs aufgehoben. Der Nationalrat hat den entsprechenden Gegenvorschlag von der Blackout-Initiative angenommen. Es war aber eine sehr knappe Sache gewesen. Mit 100 zu 98 Stimmen haben sich die Befürworter von neuen Atomkraftwerkprojekten durchgesetzt. Unter anderem hat es heute aber wegen der Finanzierung besonders viele Diskussionen gegeben. Die Gegnerinnen und Gegner haben kritisiert, dass noch unklar sei, wer denn genau neue Atomkraftwerkprojekte zahlen würde. Weil das sei zentral für eine seriöse Debatte, sagt der Bündner SP-Nationalrat Jon Bult.
2: Die Forschung zeigt, dass gerade der Bau neuer Atomkraftwerke weltweit mit sehr hohen finanziellen Risiken verbunden ist.
1: Anders sehen es die Befürwortenden. Für sie soll das erste Mal entschieden werden, ob man neue AKWs bauen darf oder nicht. Später können wir dann über das Geld reden. Linke Parteien würden sich mit der Finanzierungsfrage querstellen, sagt der Solothurner SVP-Nationalrat Christian Imark.
3: Ihnen geht es darum, die Aufhebung des Neubauverbots zu verzögern, die Aufmerksamkeit auf Nebenschauplätze zu lenken und letztlich den gesamten Gegenentwurf komplett zu versenken.
1: Vor 9 Jahren hat die Bevölkerung die Energiestrategie gut geheissen. Teil davon war auch der Atomausstieg. Der beurteilt die politische Mehrheit jetzt als Fehlentscheid, nachdem sich die Welt grundlegend verändert hat. Ob die Schweizer Stimmvolk zum gleichen Schluss kommt, entscheidet sich nächstes Jahr an der Urne.

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13: Es ist weiterhin sonnig und heiß am heutigen Abend. Es hat über den Bergen ein paar Quellwolken, kann dort örtlich für ein Hitzegewitter langen. Aber die Temperatur am Abend macht immer noch 31 Grad und auch morgen früh zum Aufstehen 17 Grad. Die erhöhten Lagen startet der Freitag mit 20 Grad. Morgen ist es zuerst auch noch meistens sonnig. Am Nachmittag gibt es mehr Quellwolken. Und dann ist es zuerst in den Bergen und später auch im Flachland mit örtlichen Hitzegewitter zu rechnen. Die können durchaus auch kräftig ausfallen. Da müssen wir ein bisschen vorsichtig sein morgen im Verlauf des Tages. Und es ist schwül heiß dazu mit 33 Grad.
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13: Es hat auf der A4 von Brunnen Richtung Zürich zwischen der Rotkreuz und der Verzweigung Rüthihof im Moment Stau. Es hat dort einen Unfall gegeben und in Wetzig ist auch immer noch die Spitalstrasse zwischen der Rötelstrasse und dem Kreisel gesperrt. In beiden Richtungen wegen einem Unfall. Der Verkehr dort wird umgeleitet. Mehr Geduld braucht man auch noch auf der A1 von Bern Richtung St. Gallen zwischen Dietikon und dem Gubristunnel. Es hat Stau wegen einem Pannenfahrzeug. Bitte Gas für die Rettungsfahrzeuge oder einfach für den Abschleppwagen bilden. Der linke Fahrstreifen aktuell gesperrt. Dann weitere stockende Abschnitte wegen Verkehrsüberlastung haben wir so oder so noch auf der A1 in beiden Richtungen wie immer im Feierabendverkehr und viel Geduld braucht es von Zürich Richtung Bern zwischen Dietikon und Baden-West. Es stockt dort auch wegen einem Bahnfahrzeug und der Zeitverlust der beträgt 45 Minuten. Es ist da offenbar ein kaputtes Auto, ein PW im Barek-Tunnel drin. Stau jetzt noch auf der A3 von Chur Richtung Zürich zwischen Murg und Mühlehorn und Zürich Richtung Chur zwischen Wesen und dem Kirenzer Tunnel. Auch dort hat es noch Stau. Stockender Verkehr noch über den Seedamm Richtung Rapperswil und vom Ahrtal her Richtung Wetzikon-Hinwil. In beiden Richtungen Verkehrsüberlastung. Auch dort kommen Sie nur stockend für Ski. So, das wär's. Kommen Sie gut und sicher an Ihr Ziel.
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1: Da haben wir heute den persönlichen Verleger Matthias Ackeret und bei dir geht es um den Bürgerstock. Ich glaube, Zimmer dort werden wieder frei.
2: Jawohl, außer Spesen nichts gewesen. Eigentlich hat die ganze Schweiz oder zumindest ihre Politrepräsentanten gehofft, morgen Freitag die ganze Friedenszeremonie zwischen Amerika und dem Iran auf dem Bürgerstock, dem magischen Berg, hoch über dem Vierwaldstätter See, können abzuwickeln. Doch daraus, wie du gesagt hast, wird bekanntlich nichts. Heute Nacht hat der amerikanische Präsident mit seiner dicken Unterschrift im legendären Schloss Versailles bei Paris Louis XIV-mäßig Schweizer Bürgerstockträume abrupt beendet. Auch die iranische Regierung hat unterschrieben, zeitgemäß und digital, aber in Teheran, man will so den iranischen Präsident nicht auf den Bürgerstock kommen. Es ist ein bisschen wie beim Eishockey oder vielleicht aktueller beim Fußball. Die Schweiz ist zwar immer dabei, aber lange tut es am Schluss doch nicht ganz. Auf den Bürgerstock bezogen, jetzt können die aufgebotenen Soldaten und Polizisten eigentlich wieder heim. Der Flugraum über Luzern kann wieder geöffnet werden und die Hochzeitsgesellschaften, die wir kurzfristig ausgeladen haben, können am Wochenende ihres Hochzeit trotzdem feiern, wenn sie eben noch wollen. Dabei wäre es auf dem Bürgerstock so schön gewesen, vor allem hätte es schöne Bilder weltweit gegeben, inmitten von schneeweißen Bergen und grünen Wiesen, hoch über dem knatschblauen Vierwaldstätter See. Doch vom Konjunktiv allein kann man nicht leben, gerade für Katari, die vor 9 Jahren ein wiedereröffnete Bürgerstock-Resort-Hotel übernommen haben und vom ganzen Iran-Konflikt direkt betroffen sind, wäre das sicherlich eine grosse Genugtuung gewesen. Zum einen befindet sich in Katar der grösste amerikanische Militärstützpunkt der ganzen Region. Zum anderen verfügt Katar über das grösste Erdgasfeld der Welt. Das Problem dabei, Katar besitzt nur eine Hälfte davon, die andere Hälfte gehört dem Iran. Bei den iranischen Bombardierungen ist jetzt ein Großteil von den Verflüssigungsanlagen zerstört worden und der Export von Erdgas um 17% eingebrochen, was für das reiche Katar einen Milliardenverlust bewirkt hat. Aber auch für die Schweiz wäre der Bürgerstocktreffen nicht ganz unwichtig gewesen. Die Schweiz hat seit 1980, also seit dem Sturz vom Schah, ein Schutzmandat von Amerika im Iran, ist also der Briefträger in heikler Angelegenheit. Nur mit dem hat es in den letzten 3 Monaten, wo es wirklich geklopft hat, eben nicht gepasst. Und man hat auch nicht draus gemacht. Unmittelbar nach Beginn von der Bombardierung ist die Botschaft in Teheran geschlossen worden und das Botschaftspersonal ist ins Ausland geflüchtet. Die ganze Vermittlungsarbeit haben nicht die Schweizer übernommen, sondern Pakistani in Zusammenarbeit mit Katar. Der Bürgerstocktreff wäre also ein kleines Happy End gewesen und hätte auch innen wie auch außenpolitisch Signal versendet, dass die sogenannten berühmten guten Dienste der Schweiz immer noch gefolgt sind. Doch die Unterschrift von Donald Trump, wir haben es gehört, hat Vorfreude in Bern auf einen glamourösen Auftritt abrupt beendet. Die Hoffnung stirbt zuletzt, es gäbe morgen vielleicht gleich noch etwas Kleines auf dem Bürgerstock, munkeln jetzt einzelne Kommentatoren. Doch die Informationen sind momentan sehr widersprüchlich. Der Trump kommt sicher nieder, er ist schon auf dem Heimflug. Der iranische Präsident hat, wie wir schon gehört haben, keine Lust, Teheran zu verlassen. Vielleicht kann der Schweizer Bundesrat das Hochzeitspaar begrüßen, das eben ursprünglich ausgeladen worden ist.

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2: 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Es ist 6 Uhr. 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
3: Guten Abend, ich bin der Jonathan Ernst. Der Bundesrat soll im Nahostkonflikt mehr Engagement zeigen. Dies verlangt nach dem Ständerat nun auch der Nationalrat. Die beiden Räte möchten unter anderem, dass sich die Schweiz aktiver für einen Friedensprozess in Nahost einsetzt. Zudem soll in den UNO-Gremien eine dringliche Resolution eingebracht werden für einen raschen und ungehinderten Zugang zum Gazastreifen. KI-Suchübersichten nutzen immer wieder dieselben Quellen und sind kaum ausgewogen. Das zeigt eine Studie der Nichtregierungsorganisation Algorithm Watch Schweiz. Die Studie untersuchte, wie Suchmaschinen mit KI-generierten Antworten die Abstimmungsdebatte zur 10-Millionen-Initiative wiedergeben und welche Quellen sie nutzen. Das Problem sei das Machtgefälle der Suchmaschinen, sagt Corinna Hertweg von Algorithm Watch Schweiz.
4: Den Einfluss, den eine einzige Firma damit über UserInnen und was sie denken potenziell auch hat, ist natürlich ungeheuer groß.
3: Die Google KI zitiert am häufigsten Inhalte vom Bundesrat. Unter den Parteien wird die SVP am meisten genannt. Die Schweizer Exporte sind im Mai zweistellig hochgeschossen. Größter Treiber waren dabei pharmazeutische Produkte. Diese sind mit Abstand das wichtigste Exportgut, teilt das Bundesamt für Zoll- und Grenzsicherheit mit. Ebenfalls positiv entwickeln sich aber auch die Exporte von Maschinen, Elektronik und Apparaten. Auch die Sparte Bijouterie, Juwelierwaren und elektrischer Strom legten stark zu. Die Hitzewelle und die Trockenheit in der Schweiz sind grosse Probleme für die Landwirtschaft. Die Hitzewelle beginne sehr früh und es wird sehr heiß werden, sagt David Brucker vom Schweizer Bauernverband. Die Hitze komme zu einem heiklen Zeitpunkt. Viele Pflanzen befinden sich jetzt in vollem Wachstum, so Brucker. Hülsenfrüchte treffe es besonders hart, selbst das Bewässern helfe kaum mehr. Die Ernteausfälle könne er aber noch nicht abschätzen. Der Bund soll den Volkswillen bezüglich Klimaschutz umsetzen. Das fordern 23 Umwelt- und Entwicklungsorganisationen sowie verschiedene Parteien von Bund und Kantonen. Vor 3 Jahren hat die Schweizer Bevölkerung an der Urne Ja zum Klimaschutzgesetz gesagt und damit zum Öl- und Gasausstieg sowie zu einer klimaneutralen Schweiz bis 2050. Dieses Ziel scheine die Schweiz aber massiv zu verfehlen, heißt es in einer gemeinsamen Mitteilung. Die Organisationen fordern daher Massnahmen, um den Ausstieg aus Öl und Gas zu beschleunigen.
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5: Der SMI in Zürich hat geschlossen bei 13.765 Punkten. Das ist ein Minus von 0,36%. An der Wall Street in New York ist der Dow Jones bei 51.668 Punkten plus 0,34%. Und Devise, ein Euro wird gehandelt für 92,21 und der US-Dollar gibt es für 80,37.
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5: Wie es genau weitergeht, weiss der Peter Wick.
6: Der heutige Abend ist weiterhin prägt von vielen Sonnenstrahlen. Nur in den Bergen hat es ein paar Quellwolken, aber nur selten ein Gewitter. Sonst natürlich ist das Gewitter frei. Die Temperatur heute Abend um 8 Uhr immer noch heiß, 30 bis 31 Grad. In der Nacht geht es retour mit dem Wert auf etwa 17 Grad und morgen im Laufe vom Vormittag ist es weiterhin sonnig. Am Nachmittag hat es ein paar Quellwolken mehr und zuerst in den Bergen am Abend dann auch örtlich im Flachland Gewitter. Und die Gewitter können dann punktuell ziemlich heftig ausfallen. Also Obacht geben, auch auf starke Regen und Sturmböen, wenn eben ein Gewitter durch. Die Temperaturen morgen Nachmittag typisch heiß sind 33 Grad.
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5: Wir haben eine Unfallmeldung von der A4, und zwar von Brunnen her Richtung Zürich. Hat es darum zwischen der Rotkreuz und der Verzweigung Rüttihof Stau. Und immer noch in Wetzikon ist die Spitalstrasse gesperrt zwischen der Rötelstrasse und dem Kreisli. Beide Richtungen wegen einem Unfall. Der Verkehr wird umgeleitet. Ziemlich viel stockender Verkehr wegen Verkehrsüberlastung, also klassischer Feierabendverkehr, haben wir auf der A1 in beiden Richtungen. Am meisten Geduld braucht es auf dem Abschnitt von Zürich Richtung Bern zwischen Dietikon und Baden-West. Es staut dort wegen einem defekten PW im Barrecktunnel und der Zeitverlust beträgt etwa 45 Minuten. Auf der A3 hat es von Zürich Richtung Chur Stau zwischen Wesen und dem Kerenzertunnel und nochmal auf der A3 von Chur Richtung Zürich zwischen Murg und Mühlehorn ebenfalls Stau. Dann stocken die Abschnitte auf der A4, ebenfalls in beiden Richtungen. Und auf der A14, Verzweigung Plegi Richtung Silbruck zwischen Bar und Witzwil, hat es Stau. Dann haben wir von Osterher Richtung Atal, also Wetzikon, Hiwil, in beiden Richtungen immer noch Verkehrsüberlastung. Da brauchen Sie auch viel Geduld. Eine gute Fahrt wünsche ich. Und jetzt eine gute Unterhaltung hier bei Radio 1 mit der Shortlist.
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7: Willkommen zu der Sendung. Heute reden wir über die Namen. Granit Xhaka. Die Schweizer Nazi macht sich mal wieder etwas schwerer als nötig an dieser WM. Nathalie Rickli nach dem Ständeratskandidaturflirt kandidiert SVP-Politikerin nochmal für den Regierungsrat. Und Guy Parmelin. Mehr als Handshake auf dem Flughafen Genf hat es für die Schweiz am G7-Gipfel nicht gegeben. Oder doch? Ja, weil der Guy Parmelin war nämlich sogar eingeladen zum Dinner. Und das hat es, glaube ich, noch nie gegeben, dass jemand von der Schweiz an einem G7-Dinner mit kann dabei sein. Ein Schweizer Wein gehöckelt, Jeans von Friedrich Merz. Und hat dort natürlich können, den Austausch frönen mit deutschen Freunden.
8: Ja, hoffentlich kann er gut Deutsch und umgekehrt kann der andere gut Französisch. Ja gut, ich meine, der, der zahlt, wird in der Regel eingeladen. Und die Schweiz hat ja eigentlich die Sicherheitsmaßnahmen gezahlt, haben sich, glaube ich, Franzosen ein bisschen rar gemacht. Also von dem her ist das okay gewesen. Ich habe es noch interessant gefunden, wo der Trump angekommen ist. Trump ist leicht übermüdet gewesen, hat man den Eindruck gehabt. Oder ist da die Stege runtergekommen, auch schon dynamischer, fast ein bisschen Joe Biden-mässig. Und dann eben 57 Sekunden lang Zeit gehabt, hat irgendeine Zeitung ausgerechnet, wo er können reden mit dem Trump. Aber ich habe dann auch noch ein gestoppt. Ich bin irgendwie nicht auf die 57 Sekunden gekommen. Der Trump ist relativ schnell dann wieder im anderen Helikopter verschwunden.
7: Ja. 57 Sekunden sind relativ kurz für einen komplexen Dialog zu Zollabstimmungen und Verhandlungen. Oder also, auch das hätte ich nicht gelenkt. Aber einen guten Eindruck kann man hinterlassen.
8: Ja gut, und ich komme ja ein bisschen aus der Werbeindustrie. Also da hat mal einen Slogan gegeben vom Reini Weber, glaube ich, Reduce to the Max. Und, wenn man es reduziert. Genau, wenn man es dann wirklich reduziert auf die 57 Sekunden, kann man schon noch viel sagen.
7: Aber dass er dort hat können gegessen, das ist natürlich schon ein bisschen mehr, als hier auf dem Flughafen schnell die Hände schütteln. Also dort beim Essen in dem Schloss Versailles, wo der Guy Parmelin dabei war, ist es in Versailles zu essen?
8: Das war in Versailles, ja. Nein. Also in Evian war der Parmelin dabei.
7: In Versailles, aber trotzdem finde ich als Achtungserfolg, ich meine, die hätten das Essen ohne Schweizer Beteiligung können machen. Dort mit dabei zu sein, das ist nicht so schlecht bei dem G7, wo ja schlussendlich eigentlich nicht viel anders war als ein bisschen ein Kräuchen vor dem Donald Trump.
8: Ein Kräuchen vor dem Donald Trump. Und das hat es auch gar niemand gemerkt, wenn er nicht da war. Vielleicht, wenn man durchschaut von Evian, hat man schön. Lausanne auf der anderen Seite, hat vielleicht mal einer gesagt, ist eigentlich der, der dort hinten wohnt, auch da. Aber die Frage ist alle, wer denn nicht gestellt worden? Und von dem her war es okay gewesen, dass er dort war. Ja, natürlich, es ist gut für die Schweiz, dass sie dabei gewesen sind. Ich glaube, der Wermutstropfen ist ein bisschen anderer. Die Schweiz hat natürlich gern den Bürgerstock-Gipfel gemacht, der jetzt abgesagt worden ist. Der Trump
9: hat
8: dann...
9: Wir hätten eine Zeremonie für die Unterschrift zwischen den USA und dem Iran.
8: Und es hat, glaube ich, auch noch psychologisch ein anderes Problem. Ich meine, die Schweiz hat Schutzmandat von den Amerikanern im Iran seit 1980. Und jetzt hat es wirklich mal geklopft. Es ist wirklich mal etwas passiert. Es war ein Krieg. Grauhafter Krieg, grauhaftes Regime, das man wollte wegputschen. Ist nicht gelungen, haben wir gesehen. Der Trump hätte wirklich einen sehr schlechten Deal machen. Also wenn jetzt der Trump, wenn ein anderer den Deal gemacht hätte, hätte halt der Trump ein bisschen anders geredet über den Deal. Auf jeden Fall, die Schweiz hat das nicht gemacht. Ist geflüchtet aus dem Teheran raus. Ich möchte das jetzt auch nicht lächerlich machen. Also ein Krieg ist schon etwas Brutales. Aber man hat es ein bisschen verpasst und Pakistani haben es gemacht. Und wenn dann die ganze Konferenz noch dort gewesen wäre, hätte es dann für die Schweiz gleich noch ein gutes Signal gegeben, wir sind für gute, die berühmten guten Dienste sind wir da und wir können etwas bewirken mit der Neutralität und so. Ist leider verpasst.
9: Aber ich meine, das Abkommen ohne Zeremonie, ohne dass man das verkauft und gross macht, zeigt ja auch etwas über das Abkommen aus. Also wahrscheinlich ist das auf sehr wackeligen Beinen und nicht hieb- und stichfest.
8: Ja, natürlich, der Trump merkt, dass da ein Fehler ist, die ganze Geschichte.
9: Ist ja mehr eine Absichtserklärung.
8: Ja, natürlich. Und die Benzinpreise sind in die Höhe und die Straße von Hormuz ist irgendwie da und gesperrt, oder? Das ist ein riesen Fiasko und die Wirtschaft geht bach ab. Der Trump wollte das vergessen zu machen, oder? Er hat eine Zwischenwahl, darum wollte er ja relativ schnell irgendwas hinter sich bringen. Und interessant ist auch, der iranische Präsident, der gesagt hat, er komme auch nicht auf den Bürgerstock. Wie höchstwahrscheinlich ist dort wieder das Selbstbewusstsein gewachsen, man hat es den Amerikanern irgendwo durchgezeigt. Und vielleicht käme das eben nicht so gut an, wenn der in Anführungszeichen dekadente Westen ging. Oder? Es hat einfach niemand auf den Bürgerstock will.
9: Also aber so wahnsinnig, eben, wahnsinnig geschichtsträchtig scheint das Abkommen nicht zu sein oder die Absichtserklärung. Da kann noch vieles passieren.
8: Ja, jetzt. Natürlich, da passiert noch sehr, sehr viel. Ich hatte diese Woche das Glück gehabt, den CEO zu treffen von der Swiss, oder? Und die sind natürlich immer abhängig Kerosin, oder? Ja, die Preise nur, oder? Das ist jeden Tag, hat er gesagt, müssen sehr schauen, wie die Preise sind, oder? Und das ist natürlich eine gewisse Erleichterung, wenn er jetzt weiss, die Preise gehen ab, dann Flugticket gehen natürlich die Preise auch wieder leicht ab. Aber die ganze Welt ist natürlich angespannt. Und ich glaube immer noch, die Amerikaner, so genial das sind, also in der iPhone-Entwicklung und der KI und weiss Gott
9: was. Erscheint so teurer werden.
8: Ja, natürlich wird alles
9: teurer.
8: Ja, natürlich. Die haben vergessen, dass die Straße von Hormuz gibt. Die haben das irgendwie übersehen. Ich meine, das kann ja nicht passieren.
9: Gut, Geografie sind sie noch nie sehr, sehr stark gewesen, oder?
8: Nein, die haben das irgendwie einfach strategisch übersehen. Und das ist das grosse Fiasko.
9: Gehen wir zu der Nathalie Rickli, Regierungsrätin. Hat mal ein bisschen Ständeratsambitionen gehabt? Oder hat sie jedenfalls mal so ein bisschen damit geflirtet, sagen wir es mal so. Aber jetzt eine Partei stellt sie auf für den Regierungsrat. Sie selber will auch noch eins kandidieren für den Regierungsrat. Und ich glaube, das ist der richtige Weg.
8: Ja, ich glaube auch. Es hätte ein bisschen nach Flucht ausgesehen oder hätte können als Flucht interpretiert werden. Klar, sie will wieder zurück auf Bern. Vielleicht hat sie im Hinterkopf noch andere Ambitionen.
9: Ja, aber ganz gehört, klar.
8: Der Bamalem, der zurücktreten könnte.
9: Das ist keine Flucht gewesen. Da ist Nathalie Rickli zu hart mit allen Wasser gewaschen, für dass sie so solche Sachen wie die ganzen Gesundheitsgeschichten, dass sie das aushalten, oder schlussendlich. Das ist mal ein Abtasten gewesen, mal schauen, was gibt es für Reaktionen, was für Chancen hätte. Das war gewesen, weil das Endziel ist Bundesrat.
8: Ja, höchstwahrscheinlich. Also ich glaube, als Ständerätin wäre sie sogar gewählt worden. Hätte gute Chancen gehabt, wenn die Bürgerlichen dann hinter ihr gestanden wären.
9: Ja, aber sie macht jetzt nicht sehen, Uri Maurer, Christoph Blocher, sie sind schon grosse Namen.
8: Roger Köppel, vergiss man nicht mehr.
9: Sie sind nicht gewählt worden. Also Ständerat finde ich immer noch schwierig zum Abschätzen.
8: Ist schwierig
9: da
8: reicht
9: die Popularität selber nicht.
8: Nein, aber es sind natürlich alles Politiker gewesen, Maurer, Blocher und Köppel, wo ein bisschen Kontroversen gehen. Und das hat Nathalie Rickli jetzt in dem Sinn nicht. Ist ja sehr populär. Also, wie gesagt, es passiert ja jetzt nicht. Und sie bleibt Regierungsrätin. Die Frage ist, ob sie dann kandidieren würde, wenn der Bamalem zurücktreten würde. Ist alles im Konjunktiv.
9: Kannst du ja auch aus dem Regierungsrat.
8: Ja. Also, ich finde noch interessant, Frau Badran hat ihre Kandidatur noch nicht bekannt gegeben. Ja. Das ist schon meine Urthese. Sie wird nie kandidieren, oder?
9: Sie braucht ein bisschen Zeit, um herauszufinden, mit welcher Ausrede.
8: Genau.
9: Mit welcher Ausrede muss sie nicht antreten.
8: Also, das ist ja immer noch... Wie gesagt, man kann Wetten eingehen. Ich glaube, sie kandidiert nicht. Aber wie gesagt, ich lasse mich klären, überzeugen. Wir sind ja schon falsch gelegen. Josic ist sicher gesetzt. Also, Famos muss schauen, dass sie nicht vergessen geht im ganzen Klüngel. Es ist schon noch spannend und das ist ja schön an der Demokratie, dass man eigentlich anderthalb Jahre vorher schon diskutiert, wer in Zürich soll Ständerat werden und wie Zürich halt der wichtigste oder größte Kanton ist. Also
9: aber Regierungsrat, ich meine, das
8: ist ein Thema für die ganze Schweiz.
9: Für die SVP wäre das eine Katastrophe gewesen, wenn Nathalie Rickli jetzt unbedingt für den Ständerat kandidieren wollte, weil beim Regierungsrat. Da gibt es jetzt zu verteidigen, was problemlos dürfte möglich sein, dass sie wieder gewählt wird, Nathalie Rickli, kein Problem. Aber dann gibt es noch
8: und der Hübscher wird alle gewählt. Also die wollen ja die zwei Sitze haben als wählerstärkste Partei. Also von dem her hat die Partei dann schon mal gesagt, wir müssen jetzt ein bisschen schauen.
9: Wenn wir noch über unser Kerngeschäft reden, über Fußball,
8: Bei
9: WM können wir mitreden. Also Granit Xhaka, der Captain von der Schweizer Nazi, heute am Abend muss der Sieg her gegen Bosnien-Herzegowina nach dem blamablen Römi gegen Katar.
8: Ja, es ist schon noch interessant. Die Luft ist irgendwie weit draussen gewesen, oder? Also wir haben die Eishockey-WM gehabt, wo alle mitgefiebert haben am Schluss, oder? Und dann knapp eine Woche später fängt die Fußball-WM an. Und die Luft war irgendwie nicht draussen gewesen. Ja, jetzt ist einfach im Prinzip Hoffnung. Aber man hat es gesehen, bei den Spaniern war auch 0-0 oder 1-1 am Schluss. Aber vielleicht eine andere Mannschaft oder einen anderen Antrieb, wieder schlussendlich die Schweizer. Also in der Bildzeitung ist gestanden, in der Schweizer Mannschaft sei ein toxisches Umfeld. Also ein Teil der Spieler haben irgendwie Angst vor den Stachelspielern, eben vom Xhaka. Und das ist natürlich nicht gut psychologisch, oder?
9: Ich habe jetzt gerade eine fünfteilige Dokuserie geschaut über FC Hollywood, über Bayern München, dort in den legendären Zeiten, ich glaube, das war ja 90er Jahre.
8: 96, ja, genau, Klinsmann gegen Matthäus,
9: genau. Also unglaublich dort, wunderbar. Und mir kommt es ein bisschen ähnlich vor, einfach auf Sparflamme. Natürlich nicht mit den Hochkarätern, so ein bisschen FC Hollywood für Arme, die Schweizer Nazi. Sie machen mit Film zu reden, mit Doppellaser, mit wieder einem Coiffeur, den man eingeflogen hat, mit kernigen Aussagen, aber sie liefern nicht ab.
8: Ja gut, jetzt müssen wir mal warten. Oder? Ich meine, das ist doch im Fußball interessant. Man sieht,
9: Deutschland hat
8: Deutschland hat jetzt gewonnen, glaube ich, gegen eine mittelprächtige Mannschaft, relativ hoch.
9: Ja, die natürlich gegen die schlechteste Mannschaft, 1-2.
8: Genau. Und, klar. Österreich hat mal gegen die Färöerinseln verloren. Also es gibt es ja immer wieder. Aber die Deutschen sind jetzt völlig überschwellig, oder? Die reden ja schon vom Weltmeister. Ich glaube, wenn die Schweiz heute ein gutes Resultat macht, also wenn sie gewinnt, dann wird die Stimmung auch wieder ein bisschen kippen.
9: Oder? Vor 2016 oder so hat man schon mal gegen Bosnien-Herzegowina gespielt und dort verloren.
8: Ja, die darf man nicht unterscheiden. Nein. Man hat aber einmal 2010, mag man sich noch gut erinnern, haben die Schweizer, Hitzfeld war ein Trainer gewesen, gegen den späteren Weltmeister gegen Spanien gewonnen. Oder? Es hat eigentlich alle Varianten schon mal gegeben im Fußball und von dem her. Heute Abend ist, glaube ich, schon ein Schlüsselspiel. Es wäre natürlich peinlich. Kanada ist sicher motiviert, oder? Sie sind ja, vergisst man immer ein bisschen, auch noch Austragende von der WM. Also, die Mannschaft ist schon gefordert. Und auch Murat Yakin, den ich ja super finde. Aber ich glaube, jetzt hat er das Problem. Er ist doch immer der, der mit seiner Leichtigkeit, seine Leichtigkeit des Seins, ein bisschen wie ein Dirigent den Takt angibt, oder? Und jetzt ist er unter Druck.
9: Ja, oder? Und er muss dort irgendwie an der Pressekonferenz immer so ein bisschen dem starken Charakter Xhaka muss er immer so ein bisschen Recht geben.
8: Ja, natürlich.
9: Und ein bisschen nett sein.
8: Ein bisschen
9: hübeln. Und so. Ist ja auch noch erniedrigend, oder? Für einen, der nichts auf den Platz bringt.
8: Ja, klar. Also es ist eine interessante Konstellation. Und ich kann mir schon noch vorstellen, dass der Yakin jetzt wirklich gefordert ist. Oder? Vorne hat er einfach durch seine Art, durch seine Ausstrahlung, durch sein Charisma, hat er ein bisschen die Mannschaft leiten und ein bisschen spielerisch so. Und jetzt merken sie natürlich in Amerika, dass der Druck in der Schweiz enorm ist. Also da heisst es Druck. Es interessiert einfach im Moment niemand so richtig.
9: Ja gut, also,
8: das ist das Portal.
9: Ich glaube, die Fußball-WM fällt auf interessieren heute Abend sowieso bei einem Sieg. Fällt sich ein bisschen auf interessieren, aber noch viel mehr bei der Niederlage. Das sind Tür und Tor für Polemik ist dann offen.
8: Ja, klar, das ist jeder Fußballexperte, sogar mir
9: im Verein. Hoffen wir nicht. Resultatentipp Schweiz.
8: Ja, 1-0 gewinnt.
9: Für die Schweiz 2-1, sage ich, gewinnt Schweiz. Hoffen wir, hey, für einen ist recht da hier. Danke für das Interesse in der Shortlist. Bis nächste Woche.
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12: Der Abend ist wieder in sonnig und heiss. Über den Bergen hat es Quellwolken. Es kann dort lokal für ein Hitzegewitter lange. Wir haben am Abend um 8 Uhr immer noch 31 Grad. Und morgen Morgen früh zum Aufstehen 17 Grad. Im Flachland in erhöhten Lagen startet der Freitag sogar schon mit 20 Grad. Dann ist es morgen zuerst auch sonnig, gibt am Nachmittag mehr und mehr Quellwolken. Dann ist es zuerst in den Bergen, später aber auch im Flachland mit örtlichen Hitzegewitter zu rechnen. Die können auch mal recht stark ausfallen. Morgen ist es schwül, heiss am Nachmittag mit 33 Grad.
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12: In Wetzikon ist nach wie vor bei der Spitalstrasse zwischen der Rötelstrasse und dem Kreisel gesperrt in beiden Richtungen wegen einem Unfall. Es hat dort aber eine signalisierte Umleitung. Geduld brauchen wir noch auf der A1 St. Gallen Richtung Zürich zwischen Attika und Winterthur Nord. Stauen der Zeitverlust beträgt 30 Minuten. Und auf der A1 von Zürich Richtung Bern zwischen Dietikon und Neuenhof staut es ebenfalls. Es hat dort eine Panne irgendwie im Barecktunnel rein. Der Zeitverlust beträgt auch eine halbe Stunde. Stockende Abschnitt auf der A3 nach wie vor in beiden Richtungen. Auf der A4 von Brunnen Richtung Zürich zwischen der Affoltern am Albis und dem Islisbergtunnel staut es. Und über den Seedamm Richtung Rapperswil noch stockenden Verkehr in Dietikon und Baden. Bei der Strasse zwischen Dötwil an der Limmat und Würrelos hat es Stau. Und auch in Dielsdorf, die Strasse zwischen Ottelfingen und der Ausfahrt A1 A3 Wettigen, dort Verkehrsüberlastung und Stau. Kommen Sie gut und auch sicher an Ihr Ziel.
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0: Dani und Marc, eigentlich ist ja absolut klar, um was es morgen Morgen geht.
2: Ja, Linda, es ist natürlich, es gibt ein Thema. Nein, es gibt zwei Themen. Es gibt Hits als Thema, ja. Und natürlich die Schweizer Fußballnation heute Abend unbedingt gegen Bosnien-Herzegowina muss gewinnen.
3: Also geht es am 9. auch noch heiss zu und her und wir fassen morgen einfach einmal, das sagen wir jetzt, den Sieg.
2: Ja,
3: zusammen.
2: Es
3: also
2: muss sein. Alles andere wäre wirklich schrecklich. Und wir werden sehr übernächtigt sein, weil wir schauen den Match wirklich jetzt. Das müssen wir uns gönnen.
3: Lohnt sich, aber wir freuen uns, dass wir wirklich auf einen spannenden, heissen Kampf haben heute Morgen schon erfahren vom FC Sarajevo 92, einem Schweizer Club mit bosnischer Community, mit bosnischen Wurzeln, dass das ja eine junge, wilde Mannschaft ist. Also bist du auf ihren Held, der Dzeko, der 40 ist. Aber ich habe das Gefühl, es gibt gleich einen Sieg für die Schweizer Nazi. Ich tippe nicht mehr mit. Nein. Darum tippe ich jetzt auch nicht, aber es gibt einen Schweizer.
2: Ich sage 2-1.

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10: Guten Abend, ich bin der Jonathan Ernst. Der Bundesrat soll im Nahostkonflikt mehr Engagement zeigen. Dies verlangt nach dem Ständerat nun auch der Nationalrat. Die beiden Räte möchten unter anderem, dass sich die Schweiz aktiver für einen Friedensprozess in Nahost einsetzt. Zudem soll in den UNO-Gremien eine dringliche Resolution eingebracht werden für einen raschen und ungehinderten Zugang zum Gazastreifen. KI-Suchübersichten nutzen immer wieder dieselben Quellen und sind kaum ausgewogen. Das zeigt eine Studie der Nichtregierungsorganisation Algorithm Watch Schweiz. Die Studie untersuchte, wie Suchmaschinen mit KI-generierten Antworten die Abstimmungsdebatte zur 10-Millionen-Initiative wiedergeben und welche Quellen sie nutzen. Das Problem sei das Machtgefälle der Suchmaschinen, sagt Corinna Hertweg von Algorithm Watch Schweiz.
11: Den Einfluss, den eine einzige Firma damit über UserInnen und was sie denken potenziell auch hat, ist natürlich ungeheuer groß.
10: Die Google-KI zitiert am häufigsten Inhalte vom Bundesrat. Unter den Parteien wird die SVP am meisten genannt. Die Schweizer Exporte sind im Mai zweistellig hochgeschossen. Größter Treiber waren dabei pharmazeutische Produkte. Diese sind mit Abstand das wichtigste Exportgut, teilt das Bundesamt für Zoll- und Grenzsicherheit mit. Ebenfalls positiv entwickeln sich aber auch die Exporte von Maschinen, Elektronik und Apparaten. Auch die Sparte Bijouterie, Juwelierwaren und elektrischer Strom legten stark zu. Die Hitzewelle und die Trockenheit in der Schweiz sind große Probleme für die Landwirtschaft. Die Hitzewelle beginne sehr früh und es wird sehr heiß werden, sagt David Brucker vom Schweizer Bauernverband. Die Hitze komme zu einem heiklen Zeitpunkt. Viele Pflanzen befinden sich jetzt in vollem Wachstum, so Brucker. Hülsenfrüchte treffe es besonders hart. Selbst das Bewässern helfe kaum mehr. Die Ernteausfälle könne er aber noch nicht abschätzen. Volkswagen hält an seinem Sparkurs fest. Konzernchef Oliver Blume verteidigte auf der heutigen Hauptversammlung den geplanten Abbau von 50.000 Stellen in den nächsten 4 Jahren und verwies auf die schwierige Lage der Autoindustrie. Bereits 28.000 freiwillige Austritte seien verbindlich vereinbart. Das Ziel des Abbaus ist es, Kosten zu senken und Überkapazitäten abzubauen. Gleichzeitig zeigte sich Blume optimistisch, mit neuen Modellen sei die Marke wieder wettbewerbsfähiger geworden. Volkswagen soll bis 2030 zum attraktivsten Autohersteller der Welt werden, heisst es weiter.
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12: Es ist weiterhin sonnig und heiss. Heute am Abend. Die Temperaturen, die sind also lang noch einiges über 30 Grad. Auch am Abend um 8 Uhr. Also in einer Stunde sind wir noch bei etwa 31 Grad. Und in der Nacht wird das mit dem Durchlüften daheim auch immer wie schwieriger. In erhöhten Lagen geht es nicht unter 20 Grad. Im Flachland so 17 Grad zum Aufstehen morgen Morgen. Dann morgen Freitag geht es zuerst einmal noch recht sonnig und nachher auf den Nachmittag gibt es Quellwolken. Es wird dann zuerst in den Bergen und später aber auch im Flachland örtlich für Hitzegewitter lange. Die können auch kräftig ausfallen. Morgen Nachmittag ist es dann ziemlich schwül, heiss mit bis zu 33 Grad.
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12: In Wetzikon ist nach wie vor gesperrt bei der Spitalstrasse zwischen der Rötelstrasse und dem Kreisel. In beiden Richtungen wegen einem Unfall hat dort eine Umleitung, die eingerichtet ist. Dann braucht man noch Geduld auf der A1 von Zürich Richtung Bern zwischen Dietikon und Neuenhof. Es staut nach wie vor wegen dieser Panne, die hier ein PW hat im Barecktunnel. 30 Minuten Zeitverlust müssten Sie einplanen. Beim Westring Richtung Basel hat es zwischen Durdorf Süd und dem Limmataler Kreuz auch noch Stau. Und auf der A3 Zürich Richtung Chur noch zwischen Wesen und dem Kirenzer Tunnel. Auch dort braucht man noch ein bisschen Geduld. Kommen Sie gut an Ihres Ziel.
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12: Also es hat sich ja einiges geändert, wenn wir bei einer Suchmaschine etwas eingeben, also sagen wir bei Google, dann kommt nicht einfach nur die Information, sondern das Ganze wird ja mit so einer KI-Übersicht zusammengefasst. Ist das sinnvoll? Macht uns das schneller, besser? Über genau das reden wir ausführlich in der kommenden halben Stunde. Jetzt freuen wir uns auf 4 aneinander. Da mit dabei zum Beispiel Gloria Estefan oder auch Sister Sledge und anfangen immer mit dem Elvis Presley. Schön sind auch Sie bei Radio 1 an diesem Donnerstagabend. Weiterhin am Mikrofon begleitet Linda Gwerder.
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0: 18 Minuten nach der 7 am Donnerstagabend schneller zu Informationen kommen. Das kann man mit der KI-Übersicht von Suchmaschinen wie Google. Statt verschiedene Webseiten zu öffnen, bekommt man das Wichtigste gerade auf einen Blick präsentiert. Das spart Zeit und es spart Klicks. Aber künstliche Intelligenz entscheidet so auch selber, welche Informationen sie uns zeigt und kann einen Einfluss darauf haben, wie wir unsere Meinung bilden. Radio 1 Redaktorin Stefanie Weiss.
1: Das hat die Nicht-Regierungsorganisation Algorithm Watch Schweiz mit der 10-Millionen-Initiative der SVP untersucht. Über 170'000 Suchanfragen haben sie ausgewertet und geschaut, ob eine KI antwortet und wenn ja, was. Auf deutsche Fragen hat Google bei einem Drittel mit KI geantwortet. Bei diesen Antworten müssen wir vorsichtig sein, warnt Corina Hertweg von Algorithm Watch.
2: Weil Google ganz, ganz viele UserInnen schon im ersten Schritt auf der Suchseite abpasst und ihnen ja vermeintlich verlässliche Informationen präsentiert, die aber eben von den Suchmaschinen selber generiert werden.
1: Die Studie zeigt, bei den KI-Übersichten von Google hat es nur bei einem Drittel der Antworten ausgewogene Quellen gehabt, die Pro- und Kontra-Argumente abdecken. Die Quellen haben sich auch häufig wiederholt, sagt Corina Hertweg.
2: Der Bund, also Bundesrat, Bundesverwaltung, steht da an Nummer 1, SRG an Stelle 2. SVP folgt auf Platz 3 und wird überholt von YouTube.
1: Von den Parteien ist die SVP mit Abstand am meisten zitiert worden. Trotzdem hat die Google KI dreimal häufiger Quellen von der Kontraseite erwähnt. So könnte die KI unsere Meinung beeinflussen, sagt Angela Müller von Algorithm Watch.
3: Ich glaube, diese KI-Übersichten versinnbildlichen, dass eine Handvoll milliardenschwerer Konzerne eine wahnsinnige Meinungsmacht eben auch angehäuft hat.
1: Mit den KI-Zusammenfassungen sind die Suchmaschinen vom Informant selber zum Produzent von Infos geworden. Es sei darum wichtig, dass die Unternehmen auch die Verantwortung dafür übernehmen.

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Sniff and the Tears mit Driver's Seat sind das gewesen. Und jetzt ist 7:45. Das heisst, in einer Stunde und 15 Minuten gilt es ernst für unsere Schweizer Nazi. An dieser Fußball-WM 2026 treffen sie heute Abend auf Bosnien-Herzegowina. Das Spiel findet in Los Angeles statt, im Inglewood-Stadion. Also, da muss ein Sieg her. Unsere Daumen sind gedrückt. Hopp, Schweiz, einen ganzen wunderbaren Donnerstagabend wünsche ich Ihnen weiterhin und freue mich auf morgen. Am Mikrofon verabschiedet sich Linda Quader.

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3: Guten Abend, ich bin der Jonathan Ernst. Die zusätzlichen Steuereinnahmen, die durch die Auszahlung der 13. AHV-Rente bezahlt werden müssen, sollen wieder zurück an die AHV gehen. Gemeinden und Kantone sollen das Geld an den Bund überweisen, welcher es an die AHV weiterleitet, so fordert es der Nationalrat. Er hat einen entsprechenden Vorstoß knapp gutgeheißen. Als nächstes ist der Ständerat am Zug. Der Nationalrat will keine zusätzliche UNO-Konferenz zur Sicherung von humanitärer Hilfe und Entwicklungszusammenarbeit. Er hat einen entsprechenden Vorstoß aus den Reihen der SP abgelehnt. Hintergrund sind die Kürzungen bei der US-Entwicklungshilfe. Befürworter warnten vor gravierenden Folgen für Krisenregionen weltweit. Bundesrat und Parlamentsmehrheit argumentierten jedoch, die internationale Koordination finde bereits in bestehenden Gremien statt. Eine weitere Konferenz würde kaum neue Lösungen oder zusätzliche Mittel bringen. Eine internationale Expertengruppe hat vom Zoo Zürich ein Ende der Elefantenzucht gefordert. Dies nachdem ein Elefantenbaby Anfang Monat kurz nach seiner Geburt verstarb. Alle Elefantenkälber der letzten 10 Jahre seien später gestorben, heisst es in der Mitteilung der 30 Experten, welche von der Fondation Franz Weber veröffentlicht wurde. Laut dem Zoo gäbe es bei den Todesfällen kein Muster, dem der Zoo auf den Grund gehen könnte. Der Energieverbrauch in der Schweiz ist im vergangenen Jahr leicht gestiegen. Er lag um 0,2% höher als im Vorjahr. Grund dafür waren laut dem Bund unter anderem das kältere Wetter und der höhere Verbrauch von Flugtreibstoffen. Gleichzeitig nahm die Nutzung erneuerbarer Energien weiter zu, etwa bei Wärmepumpen und der Fernwärme. Der Anteil der erneuerbaren Energie machte knapp 28% aus, fossile Energie rund einen Drittel des Verbrauchs. Volkswagen hält an seinem Sparkurs fest. Konzernchef Oliver Blume verteidigte auf der heutigen Hauptversammlung den geplanten Abbau von 50.000 Stellen in den nächsten 4 Jahren und verwies auf die schwierige Lage der Autoindustrie. Bereits 28.000 freiwillige Austritte seien verbindlich vereinbart. Das Ziel des Abbaus ist es, Kosten zu senken und Überkapazitäten abzubauen. Gleichzeitig zeigte sich Blume optimistisch, mit neuen Modellen sei die Marke wieder wettbewerbsfähiger geworden. Volkswagen soll bis 2030 zum attraktivsten Autohersteller der Welt werden, heisst es weiter.
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3: Wolkenlos und blauer Himmel, nicht nur heute, sondern auch das ganze Wochenende. Wobei es morgen auch mal gewittern könnte. Grundsätzlich bleibt es aber um die 30 bis 35 Grad heiß.
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3: Der Verkehr hat sich beruhigt. Ich wünsche einen schönen Abend.
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1: Geschätzte Gäste, einen wunderschönen guten Mittag miteinander und herzlich willkommen zu einem weiteren Leuengebrüll. Heute ist das Leuengebrüll mit jemandem, da habe ich mich schon lange darauf gefreut. Das sind, glaube ich, meine ersten Hockey-Erinnerungen oder sicher ein paar davon mit dem André Sambühl. Herzlich willkommen, Bühli. Danke vielmals, nimmst du dir Zeit für uns und hast den Weg wieder mal auf Zürich gefunden. Du bist ja erst gerade für die WM da gewesen, habe ich gesehen. Wie hat es dir so gefallen, die WM in der Schweiz?
2: Nein, ich glaube, es war die beste Werbung für die Schweiz allgemein und auch für die Schweizer Hockey. Ich glaube, die Atmosphäre war einmalig.
1: Es war eine riesige Stimmung im Stadion. Hast du das Spiel live verfolgt oder hast du mehr im Fernsehen geschaut?
2: Ich bin anfangs WM runtergekommen. Und nachher jetzt das Finalwochenende habe ich auch geschaut und sonst einfach im Fernsehen. Aber ich glaube, du hast auch im Fernsehen mitgekriegt, dass ja, das Rote Meer dort war.
1: Also wirklich eine Riesenstimmung für alle, die da waren. Heute haben wir ein bisschen ein Bündner-Setting noch. Haben Sie vielleicht gesehen auf dem Tisch noch Passauer Allegra Wasser dabei, extra für dich auch noch, damit wir ein bisschen mehr Heimat auf Zürich bringen?
2: Ich hoffe, der Nino hat das gesponsert, nicht einfach
1: da gleich
2: Werbung gemacht. Ja.
1: Du hast eine lange Karriere hinter dir als Hockeyspieler. Was waren so deine Anfänge? Wie bist du zum Eishockey gekommen?
2: Bei uns daheim war es so, dass, wenn du in die erste Klasse kommst, darfst du eine Sportart aussuchen. Und dann bin ich mal mit dem Vater an einem Elite-Match und hat mir das irgendwie gefallen. Und dann habe ich dann im Oktober angefangen Hockey zu spielen. Ich war das erste Mal auf der Eis und ja, das erste Jahr war eher ein Sommerrutsche als wirklich ein Spiel. Und ja, danach ist es ein bisschen besser gekommen.
1: Als Junior, was hat man damals, als du angefangen bist, wenn ich so sagen, noch gemacht, was du heute vielleicht ein bisschen anders erlebst, wenn du so junge Spieler zuschaust?
2: Es ist extrem schwierig zu sagen, aber ich glaube, wo wir jung waren, war wirklich noch der Fokus auf Spielen und Spass gewesen. Und jetzt, glaube ich, ist viel früher professionalisiert. Das ist schon, jeder geht irgendwie im Sommer in ein spezialisiertes Camp zum Schießen oder Schlittschuhfahren. Wir waren im Sommer wahrscheinlich eher einfach noch Kinder und haben gespielt und so auf natürliche Art und Weise Sachen gelernt. Aber ich glaube, ja, das ist wahrscheinlich der Lauf der Zeit.
1: Was hast du als junger Spieler gehabt, wo du sagst, okay, das ist etwas, das habe ich mir unbedingt beibehalten? Vielleicht gewisse Routinen oder etwas sagst als Eigenschaft oder als Motivation?
2: Ja, ich glaube, ich weiß nicht, ob mir das schon bewusst war, aber für mich war es wichtig, dass ich irgendwie unbekümmert bin. Und ich glaube, das habe ich bis zum Schluss plus minus können beibehalten.
1: Du bist auch extrem bekannt als bodenständiger Spieler, nicht vielleicht so der Starspieler, aber extrem konstant. Du hast ja in deiner letzten WM noch einen Hattrick erzielt gegen Ungarn. Was glaubst du, hat dich ausgemacht als Mensch und als Spieler?
2: Ja, ich glaube, ich war verlässlich. Ich war polyvalent einsetzbar. Aber auch einfach verlässlich als Person neben mir. Ich war wahrscheinlich nicht der, der viel gesagt hat. Aber wenn ich es gesagt habe, hatte es Hand und Fuß. Darum hat man mir, glaube ich, alle vertrauen auf mich und neben mir.
1: Wie bleibt man so ein bisschen bodenständig, wenn man doch Erfolg hat?
2: Ich glaube, ich habe ein gutes Umfeld, das ich auch auf den Boden holt, wenn du geflogen wärst. Und nein, ich glaube, die Eltern haben es mir vorgelebt. Und ich weiß, oder habe, glaube, miterlebt, was man alles braucht und was man muss machen muss, um irgendwas zu kriegen. Und ja, wir dürfen einfach Sport machen. Andere haben es, glaube ich, ja, strenger, um irgendwas zu erreichen. Darum muss man es ein bisschen relativieren. Und ich glaube, das habe ich ein bisschen im Hinterkopf gehabt.
1: Was für Rolle hat für dich die Familie allgemein gespielt, so über deine Karriere hinweg?
2: Ja, Familie ist ein bisschen das Wichtigste. Ich glaube, es fängt an mit den Eltern und den Geschwistern, wenn du jünger bist. Und, ja, auch jetzt noch. Aber nachher irgendwann ist nachher deine eigene Familie. Und auch wenn ich den Sport extrem gerne habe und alles, es hat schon viel geändert, wo ich nachher selber Kinder hatte.
1: Was hat sich für dich konkret geändert?
2: Ja, ich bin sonst schon gerne daheim, aber dann bin ich noch viel lieber daheim gewesen, weil einfach, ja, die Zeit mit den Kleinen, das ist, ja, das kannst du nachher nicht mehr nachholen. Und das hat schon auch jetzt, wenn ich an der WM bin, früher bin ich 6-7 Wochen die WM-Vorbereitung und habe es richtig cool gefunden. Und nachher, als ich Kinder hatte, habe ich es auch noch cool gefunden. Aber es ist schon anders, wenn du die 7 Wochen nicht siehst oder vielleicht nur 3-4 Tage in diesen 7 Wochen. Und du hast irgendwie das Gefühl, verpasst es was. Und das, ja, dann ist es halbwegs hübsch, um zur WM zu gehen, aber sicher nicht mehr so einfach wie vorher.
1: Wie hast du das für dich können balancieren, dass du sagst, okay, ich habe meine Karriere, ich habe meinen Sport, ich habe mein Team, wo ich vielleicht eine coole Stimmung habe, aber trotzdem noch genug Zeit für die Familie ohne schlechtes Gewissen sozusagen?
2: Ja, ich glaube, wir dürfen schon sagen, dass wir Hockeyspieler viel Zeit haben neben dem Trainieren und dem Spielen. Logisch ist, bist halt am Wochenende oder bist du mal spät in der Nacht heim, aber grundsätzlich, ich glaube, so viel Zeit wird als Sportler in dieser Zeit hast, wirst du wahrscheinlich nie mehr haben. Das, aber meistens merkst du es dann eben erst, wenn du aufgehört hast.
1: Für was hast du denn jetzt mehr Zeit als vorher gehabt? Wenn du sagst, okay, als Hockeyspieler hast du eigentlich viel Zeit. Was hat sich so ein bisschen geändert?
2: Ja, der ganze Tagesablauf, die Routine. Es ist, eben als Spieler hast du genau gewusst, den und den ist das. Und jetzt momentan habe ich eigentlich auch so wie alle anderen, so Montag bis Freitag. Und dafür eben mal dann die Wochenende frei, jetzt mal vor allem im Sommer und phasenweise Saison auch. Und das ist etwas, was ich recht cool finde, mal Samstag, Sonntag einfach frei haben und auch eigentlich auch keinen Druck. Es ist, oder mal nicht Druck, weil früher ist er halt, wenn du gespielt hast, hast du halt selber auch viel Druck gemacht und der ist jetzt eigentlich ziemlich weg.
1: Das kannst du selber entscheiden, ob du jetzt auf Bern oder Freiburg oder Zürich willst gehen, am Wochenende?
2: Ja, kannst du wirklich eher mal selber entscheiden. Oder die Frau.
1: ist sicher auch nicht schlecht, oder? So für die gute Balance und fürs Verständnis.
2: Sehr wichtig, ja.
1: Was machst du denn jetzt eigentlich?
2: Ja, jetzt, ich habe nachher mal 4 Monate nichts gemacht. Ich war einfach ein bisschen. Ja, cool gewesen. Hätte ich mich daran gewöhnen können. Und nein, nachher, jetzt habe ich das ganze Jahr eigentlich überall ein bisschen reingeschaut. Am Anfang im Spengler Cup, in alle Bereiche, zum mal hinter den Sport gesehen. Und nachher auch im Nachwuchs bin ich überall, in jeder Stufe bin ich mit auf die Eis und mit dem Nachwuchschef alles ein bisschen angeschaut. Und jetzt kriege ich überall ein bisschen wieder Aufgaben und bin dabei. Und ja, es ist eigentlich nicht wirklich irgendwie richtig irgendwas fix, aber ich darf überall ab und zu meinen Senf dazugeben.
1: Das ist ja auch nicht schlecht. Du bist sehr fest im Bündnerland verankert, auch Davos konkret, oder mit dem Spengler Cup noch. Du bist lange bei Davos gewesen. Was hat dich damals auf Nordamerika und dann auf Zürich gezogen?
2: Ja, ich glaube, als kleiner Bub hast du irgendwie das Ziel Nordamerika. Und ich sage jetzt, in meiner Generation ist das nicht so häufig gewesen, dass viele teuer sind. Und wo ich nachher die Chance oder die Möglichkeit hatte, ist das für mich eigentlich klar gewesen, dass ich es probieren wollte. Und es ist dann sportlich nicht so aufgegangen oder nicht so gekommen, wie ich es gerne hätte. Aber es war gleich eine super Erfahrung gewesen. Und für mich ist schon, obwohl das Nordamerika alles kam, ist für mich eigentlich klar gewesen, dass ich auch mal gerne noch ein bisschen so anders her wollte. Aber es war nicht so einfach gewesen, weil der Arno als Trainer hatte, was super war. Wir hatten eine super Mannschaft und dann hat es eigentlich gar nie wirklich Grund gegeben, zum gehen. Und es war wahrscheinlich auch nicht einfach gewesen, weil die Beziehung mit Arno auch ist sicher, hat sicher mich auch ab und zu davon abgehalten, zum gehen. Und ich glaube, nach diesem Jahr Nordamerika war, glaube der perfekte Moment gewesen, um das zu probieren. Und die 3 Jahre Zürich sind auch jetzt im Nachhinein für mich noch extrem Gold wert, weil ich dort nochmal eine andere Rolle kriegt, habe mich nochmal auf mich, aber auch neben mich weiterentwickeln. Und ich glaube, rückblickend ist das ziemlich die 3 wichtigsten Jahre von meiner Karriere.
1: Was hast du in dieser Zeit besonders gelernt oder was sagst du, unterscheidet vielleicht auch Zürich ein bisschen von Davos?
2: Ja, es ist noch lustig, wenn du so von außen schaust, hast du das Gefühl, so Zürich ist so die Großstadt, das ist nicht so familiär und so. Und die haben wo ich jetzt beim Z gespielt habe, einen ganz anderen Eindruck gehabt. Ich habe es extrem familiär gefunden und habe mich extrem wohl gefühlt. Darum hat es für mich dann auch nicht einfach gemacht, um zu entscheiden, soll ich jetzt schon wieder heim oder vielleicht noch ein bisschen bleiben, weil es eigentlich da unten genau auch gleich gut gepasst hat.
1: Das heißt bewusst heim, da wo es ist so ein bisschen deine Heimat. Was macht Heimat für dich aus? Ist es wirklich ein Ort? Ist es ein Gefühl? Sind es die Leute? Oder was bedeutet das für dich?
2: Es sind sicher die Leute, Aber ich glaube auch, wenn du an einem Ort aufwachst, wenn du nicht ganz schlimme Erinnerungen daran hast, ja, ist irgendwie deine Verbundenheit und alles mit dem Ort ist Heimat. Und ich bin auch noch ein bisschen so einer, der gerne ein bisschen richtiger Natur draußen ist, wo er einfach Ruhe hat. Und ich glaube, das ist dort halt schon ziemlich gegeben.
1: Ist das auch so ein bisschen dein Erdungsort, Natur? Oder das heißt, dort hole ich mir eigentlich wieder neue Kraft, neue Energie?
2: Definitiv, weil eben in der Natur, dort relativiert es auch wieder alles. Ich meine, da Zeichen am Baum aufklettern, interessiert das nicht, ob ich das Goal geschossen habe oder nicht. Und dort, ja, das holt dich schon wieder ein bisschen ab und auch wahrscheinlich zwischendrin wieder in die Realität.
1: Bist du eher ein Kopf- oder ein Bauchmensch?
2: Ich bin wahrscheinlich eher der Kopfmensch, ja.
1: Und falls du dann liegt, um wieder abzustellen oder jetzt vielleicht auch nach deiner Karriere umzustellen, das heisst eben 4 Monate hast du nichts gemacht, jetzt bist du aber gleich wieder überall ein bisschen im Hockey drin. Kannst du einfach umstellen von Spieler in eine andere Funktion?
2: Ich finde es recht schwierig. Ich glaube, es braucht Zeit. Und ich meine, jetzt habe ich schon ein Jahr Abstand. Aber irgendwie im Kopf habe ich gleich auch noch das Gefühl, wie, oder studiere noch ähnlich wie ein Spieler. Aber ich glaube, das braucht halt die Zeit, dass du die Übergangsphase. Und darum bin ich auch froh, dass mir der HCD jetzt die Möglichkeit gibt, um überall reinschauen und dabei zu sein, sodass du wie kannst ein bisschen abnabeln vom Spieler sein.
1: Und was hast du für Ideen für den Nachwuchs?
2: Ja, du, ich glaube, es ist ja nicht nur das Thema vom HCD. Ich glaube, es ist allgemein. Für mich persönlich ist wichtig, dass irgendwie Junge nachkommen und Chancen kriegen und ehrlich Chancen kriegen. Nicht einfach so alibimässig, dass sie irgendwas auf einem Papier oder mal auf einem Matchplatz sind, sondern dass sie so die gleichen Erfahrungen dürfen sammeln wie wir es oder wie ich es dürfen. Und dann entwickeln sie sich. Und das ist ja nicht nur für uns als HCD oder Zürich oder wäre auch allweg gut, sondern am Schluss glaube ich auch für die Schweizer Nazi. Und das hat man jetzt wieder gesehen, was kann passieren, wenn die Schweizer Nazi gut ist.
1: Definitiv. Gerade so zu der Nazi. Du hast in der Nazi eine extrem wichtige Position gehabt. Du bist ein konstanter Spieler gewesen. Deine Nummer wird nicht mehr vergeben, der Nazi. Wie hast du so die Nationalmannschaftszeit erlebt und auch die Ehrung, dass deine Nummer gesperrt ist?
2: Ja, ich glaube, das hat schon ja, mit 14, 15 angefangen. Du bist zuerst in diesen Auswahlen und dann ist das grösste Ziel mal unter den besten 20 sein, um U18 und all diese Sachen spielen. Und das hat sich bei mir nachher eigentlich durchgezogen. Die Nazi war für mich nie eine Frage, ob du gehst. Weil das ist einfach, dort, du hast nicht die Auswahl, ob ich gehe oder nicht. Dort sagen sie dir, du darfst kommen. Und ja, dass jetzt die Nummer nicht mehr vergeben kommt, ist hübsch eher. Aber es hätte auch nicht müssen sein, aber ich schätze das sehr. Es ist, ich glaube, da, in solchen Sachen geht es mir am Schluss eigentlich nicht. Ich glaube, die vielen hübschen Erinnerungen, die ich in diesen 20, 25 Jahren sammeln durfte, ist viel mehr wert.
1: Was sind so deine Lieblingsmomente? Ich weiss, es ist immer extrem schwierig, so einzelne rauszupicken und zu sagen, hey, dort habe ich wirklich 10 von 10 glückliches Gefühl gehabt. Aber hast du so einige Erinnerungen, die du mit uns teilen
2: kannst? Ja, aber ich glaube, wenn so die ganze Entwicklung von der Nazi ist recht interessant für mich, weil am Anfang bist du gekommen, dann Viertelfinale war schon das höchste der Gefühle gewesen. Und nachher haben wir dort im 13. auf einmal die Silbermedaille gewonnen. Und das ist so, da habe ich gedacht, wow, dass ich das einmal da erlebe, ist ja schon recht speziell. Und eben, das ist wahrscheinlich für mich der hübscheste Moment in der Nazi, weil nachher all die Silbermedaillen, die nachher gekommen sind, sind natürlich nicht mehr gleich, also mal schon viel wert gewesen, aber halt die Ansprüche waren anders gewesen. Und dann hast du dich nicht mehr so gefreut wie dazumal. Dazumal sind wir nachher noch in den Ausgang und haben gefeiert, wie wenn wir Weltmeister wären. Und die letzten 2 Jahre, wahrscheinlich jetzt das Jahr auch, sind nachher zurück ins Hotel und sind traurig gewesen. Und das ist schon, ja, die ganze Entwicklung ist schon interessant.
1: Das ist ein riesiger Schritt eigentlich, wenn man sagt, okay, als kleine Schweiz haben wir jetzt doch also insgesamt 5 Silbermedaillen und die letzten 3 Jahre Silber geholt. Wie schätzt du das ein so im Vergleich zu anderen Nationen? Wenn man sagt, okay, Schweden, Finnland und all die haben es in den letzten Jahren nicht gleich geschafft.
2: Ja, also, ich finde, es ist auch recht schwierig zu einschätzen, weil das sind so viele Faktoren. Ich finde, die Deutschen sind zum Beispiel das Jahr das beste Beispiel. Da kommen alle von Nordamerika nicht und sie schaffen es nachher nicht in den Viertelfinale und dann heisst es, sie sind grottenschlecht. Wenn die anderen fünf, die könnten dort sein, haben sie einen Top-Block und gewinnen wahrscheinlich das eine oder andere Spiel und dann sind sie vielleicht auch wieder im Halbfinale oder im Finale. Und darum ist es halbwegs, ich glaube, du kannst nicht sagen, gut oder schlecht. Es ist halbwegs ein Turnier einfach und dann hast du einen Lauf und wenn du Glück hast, kommen alle deine besten Spieler und dann ist es cool, weil eigentlich, ich sage jetzt eine Olympiade, wo wirklich alle Ligen gestoppt sind, ist wahrscheinlich am Schluss dann schon der richtige Gradmesser. Aber es ist jedes Jahr, wenn du eine Medaille holst, ist es gleich viel wert.
1: Ja, definitiv. Ich glaube, man muss auch immer das ganze Turnier anschauen. Wie du sagst, die Mannschaft ändert auch immer wieder. Wenn man jetzt so bei einem Club spielt, spielt man ja häufig in ähnlicher Linie, außer dass wird etwas umgestellt. Wie leicht ist es, sich immer wieder auf neue Spieler einzufinden?
2: Ich hatte es gerne, wenn es nicht gelaufen ist, wenn es gewechselt ist. Es ist, glaube ich, heutzutage versucht man mehr halbig die Leute miteinander in Linie spielen zu lassen. Und darum haben die einen vielleicht wahrscheinlich auch mehr Probleme, um sich an andere zu gewöhnen. Ich hatte es gerne, wenn gewechselt ist und vielleicht auch wieder mal zwischendrin einen anderen Impuls gekriegt hast. Oder vielleicht ist der Trainer dann mal auf den Sack nach 20 gespielt und dann ist es auch gut gewesen, wenn du wieder mal oder ich bei ihm auf den Sack, das weiß ich auch nicht. Aber das ist so ein bisschen, dann musst du dich selber auch wieder, das ist wie allgemein im Leben, wenn du einfach das Gleiche hast, ist es eine Routine und verbesserst dich nicht.
1: Was ist so im Hockey für dich die wichtigste Lektion gewesen? Vielleicht auch fürs Leben, nicht nur für den Sport?
2: Ja, ich glaube, dass man ab und zu auch sein Ego muss zurückstellen, wenn man vielleicht gewisse Sachen anders sieht oder anders würde wählen, dass man dort sagt, dass man selber nicht der Wichtigste ist, sondern das Interesse vom Gesamten. Und ich glaube, das hilft mir wahrscheinlich auch jetzt im Leben dann hoffentlich noch ein bisschen.
1: Du hast jetzt eben die Umstellung gemacht. Kannst du schon wieder einfach nur Hockey schauen oder bist du dort wirklich noch voll im Spielermodus?
2: Ja, ich habe jetzt schon mal die ersten paar Monate schon Hockey geschaut, aber ich sage jetzt, die eigenen Matches vom HC, da habe ich jetzt ein bisschen weniger verfolgt, weil ich das Gefühl hatte, ich bin wahrscheinlich eher noch zu nah dran, vielleicht auch eher zu kritisch. Und andere Matches, andere Ligen habe ich schon halbwegs noch viel geschaut, weil Hockey schaue ich schon gerne, es ist mein halbwegs noch meine Leidenschaft, ja.
1: Du warst auch wirklich lang dabei gewesen. Wie schwierig ist es, auf dieser Physis zu bleiben oder vielleicht auch mental dabei zu bleiben im Leistungssport?
2: Physis ist schwierig zu sagen, weil ich irgendwie das Glück hatte, dass ich glaube, das erste Mal ein gutes Fundament mitgekriegt, wo wir bei jung waren und gearbeitet haben. Und nachher, ich bin von Natur aus nie ein grosser Tag gewesen, ich ihn schon trainiert, aber ich habe nicht gross Strick verreissen müssen, dass ich fit bin. Und mental, ich glaube, wenn du älter kommst, fährst du wahrscheinlich auch, weil du ein bisschen mehr Erfahrung hast, hinterfragst Sachen mehr oder studierst mehr. Und ich glaube, mental ist, wenn du älter kommst, ist anstrengender, als wenn du jung und unbekümmert bist und einfach machst.
1: Wie hast du das die letzten Jahre erlebt? Ich meine, wenn man so ein bisschen die Medien verfolgt hat, dann sind wir geheißen, André Samuel spielt noch Hockey, bis er wahrscheinlich 50 ist dann. Wie hast du das mitverfolgt? Es ist gleich sehr viel über dich berichtet worden. Verfolgst du das als Spieler überhaupt oder probierst du das so ein bisschen abschalten?
2: Nein, logisch. Ich glaube, jeder, der sagt, er kriege es nicht mit, liked. Aber ich, für mich, eben, da kommt das Umfeld und alles, was mir wichtig ist. Und ich habe schon auch gewusst, auf welche Leute sie hören muss oder kann, die auch eine Ahnung haben. Und am Schluss habe ich für mich ja meine eigenen Sachen gehabt, um jeweils alles zu bewerten und habe auch im Kopf gehabt, wie unter welchen Bedingungen ich will weiterspielen oder nicht.
1: Was sind das für Bedingungen gewesen?
2: Ja, fit sein, nicht einfach dabei sein und Spass haben. Und sobald eins von diesen drei nachher nicht mehr war, ist für mich dann nachher schon irgendwie klar gewesen, dass dann musst du dann etwas hören.
1: Wie hast du in schwierigen Momenten trotzdem Freude? Oder wo hast du vielleicht gerade dort Motivation wieder hergeholt?
2: Ja, wenn es nachher wieder ein bisschen abgebrochen ist, dass es eigentlich nur ein Spiel ist. Und ja, eben, es passieren viele Sachen auf dieser Welt, die eigentlich ja, wichtiger sind. Und wir dürfen eigentlich, oder ich habe mir auch gesagt, du darfst eigentlich auch ein Spiel spielen. Und dann hast du dich wieder ein bisschen zurückerinnert an den kleinen Buben, der umgesäckelt ist. Und so konnte ich mich eigentlich auch wieder ein bisschen abholen. Ja.
1: Also mehr das Unbeschwerte, Unbekümmerte, eben Bodenständige, wo du beim Hockey hast, aber auch als Mensch. Was hast du sonst so gerne gemacht nebendran? Oder machst du vielleicht immer noch gern?
2: Ja, ich hatte einen Hund. Und mit dem bin ich viel gelaufen. Und das hat mir gut getan. Und allgemein einfach mit Freunden. Und so, das war für mich allweg wichtig. Und ich war halt auch einer, wo ich noch nicht so Kinder hatte, bin ich halt auch gerne einfach daheim und habe Fernsehen geschaut.
1: Ist auch mal okay, oder?
2: Ist auch gemütlich gewesen, ja.
1: Du bist genug auf dem Eis unterwegs, bist im Gym unterwegs, bist mit der Mannschaft unterwegs, bist. Ist auch mal gut. Und auf was hast du jetzt deinen Fokus? Du hast gesagt, eben Nachwuchs, du bist beim Spengler Cup noch. Was ist so ein bisschen deine Vision für deine Zukunft?
2: Ich möchte eigentlich gar nicht zu viel vorausschauen. Ich möchte einfach. Ich bin eigentlich jetzt wieder wie ein Schüler und ein Lehrling und jetzt überall alles aufsaugen und lernen und schauen und hören. Und dann glaube ich, führt es dich automatisch dorthin, wo du hergehörst. Und dann, weil eben, es sind es gleich wieder 22-23 Jahre, was nochmal sollte Spass machen. Und darum ist es umso wichtiger, dass du das Richtige findest.
1: Was glaubst du mit den jungen Spielern, was kannst du ihnen noch beibringen oder warum ist es dir so wichtig, dass du dort etwas mit zurückgibst?
2: Ja, bei ihnen so beibringen kann, weiss ich nicht, aber es ist sicher so, dass mal momentan jetzt, wo ich noch wissen, wer ich bin, dass sie mir vielleicht noch eher zuhören als der Trainer, der 100 Mal schon das Gleiche gesagt hat. Und ja, ich glaube, wenn du selber gespielt hast, ein junger oder allgemein ein Spieler glaubt dir vielleicht noch eher, weil du selber all die Situationen alles erlebt hast. Und darum glaube ich schon, dass ich ihnen dort ein Stück weit helfen kann.
1: Wie ist es für dich in der Familie, jetzt, wo man dich noch kennt, sozusagen? Wie ist es für deine Kinder? Wie erleben sie das?
2: Ja, die Jüngere ist fast zu klein, um das noch richtig zu checken. Die Eltern jetzt aber langsam ein bisschen verstanden. Aber für sie spielt das nicht so eine Rolle. Sie sind froh, dass sie jetzt ab und zu am Abend schön ins Bett kann. Und jetzt, ja, schon ein bisschen qualitative Zeit, ein bisschen mehr haben als vorher. Und darum, ich glaube, ich hoffe auf jeden Fall, dass sie mich genießen.
1: Das hoffe ich schwer, ja. Aber für dich ist ja Familie immer sehr wichtig. Ja. Ich habe nur ein Interview, das kürzlich gegeben im Kopf. Du bist ja noch geehrt worden in der IHF Hall of Fame. Hat jetzt sehr emotional über die Familie berichtet. Was macht das Ganze so ein bisschen mit dir? Hast du wirklich das Gefühl, wir haben dich in 2-3 Jahren vergessen?
2: Ja, ich glaube.
1: Ich glaube nicht.
2: ich habe das Gefühl, der Sport ist ziemlich geschwindlebig. Und ich habe noch mit dem Reto Vonax spielen und für mich war er die Nummer und ein halbes Jahr. Und dann war es ja ein riesen Aufschrei, dass er nicht noch hätte weiterspielen können. Und ein halbes Jahr später hat man irgendwie nichts mehr von dem gehört. Und darum habe ich schon das Gefühl, dass das alles geschwind vorbei ist. Ja.
1: Ich glaube nicht. Ich glaube manchmal, vielleicht medial ja, aber ich glaube so ein bisschen in den Herzen der Hockey-Fans nicht. Ich glaube, das
2: bleibt. Ja, wir schauen.
1: Wirst du ja noch dürfen mitverfolgen, wenn du schon dabei bist, hast du vorhin noch gesagt, Spengler Cup. Was ist der Spengler Cup für dich? Wenn jetzt mal ganz böse zu sagen, dann sagen wir dem Amelia Grimpi. Ist es definitiv nicht, nur das ist nicht meine persönliche Überzeugung. Nur das glaube, was ist dort so deine Aufgabe oder Begeisterung dahinter auch?
2: Ja, ich glaube, erstens mal hat man jetzt mit der WM wieder gesehen, was für eine Euphorie so ein Turnier kann entfachen. Und ich glaube, der HCD, oder nicht nur der HCD, einfach der Spengler Cup, ist das alte Jahreswochenturnier, wo eigentlich die ganze Welt her schaut. Und es ist Werbung für für die Schweizer Hockey und allgemein für das Hockey. Und für mich persönlich ist es halt, ich bin mit dem aufgewachsen. In dieser alten Jahreswoche ist irgendwie die Welt auch stillgestanden. Bist nach Weihnachten an der Geschenkli. Hast nachher dort können gehen, super interessantes Hockey schauen mit den besten europäischen Mannschaften. Und ja, es ist auch ein bisschen Heimat für mich.
1: Was machst du jetzt beim Spengler Cup?
2: Ja, ich bin jetzt mit dem Freddy Borghezzi, kann ich jetzt mitlaufen und schauen, wie er das alles macht und bin neben am Lernen.
1: Ich finde auch noch interessant, gerade beim Spengler Cup, jetzt haben wir ja mit den Collegiate Select, jetzt hat man ja auch wieder junge Spieler.
2: Ja.
1: Was glaubst du, könnt vielleicht die jungen Schweizer von den jungen Amerikanern und Kanadiern lernen?
2: Ja, ich glaube eben, das ist auch das System ist ganz anders. Die sind dort im College, wo es wirklich, ja, ich glaube, der Stellenwert dort vom Sport ist noch mal ein bisschen höher als bei uns in der Schweiz, habe ich das Gefühl. Und dort ist Sport Nummer eins und dann die Schule. Und am besten verbindest du es miteinander. Und wenn man eben die jetzt am Spengler Cup gesehen hat, also ich habe es extrem erfrischend gefunden, um denen zuzuschauen. Weil es ist so die natürliche Art des Spiels, wie ich es gerne habe. Es ist nicht taktisch, steuerisch strukturiert, sondern einfach spielen und spielen lassen. Und so habe ich das Hockey gerne.
1: Also man redet ja immer vom schwedischen Hockey, vom kanadischen Hockey. Was macht für dich das Schweizer Hockey aus?
2: Ja, dass wir extrem geschwind laufen können und ja, es ist auf höherem Tempo.
1: Also auch auf höherem Niveau mittlerweile?
2: Ja, das sowieso. Ich glaube, die letzten paar Jahre liegen ja, recht ausgeglichen und auch das Spielniveau ist extrem hoch.
1: Man hat ja gleich in gewisser Weise auch immer wieder Routinen, Sachen, die man probiert beizubehalten. Hast du etwas, wo du sagst, hey, das wollte ich aus dem Sport, das habe ich mir angeeignet, das möchte ich unbedingt beibehalten?
2: Ja, schwierig, ist schwierig, um irgendetwas Einzelnes rauszuziehen, weil ich das Gefühl habe, dass im Sport sowieso extrem viele Sachen lernst, wo du im normalen Leben genau gleich viel Wert bringen oder nützen. Und das fängt bei Pünktlichkeit an und dem Team Gedanken und all so Sachen. Das ist eins zu eins nachher eigentlich in die normale Welt durchzuziehen.
1: Und das heißt gerade so der Teamgedanke in einem guten Team. Was funktioniert am besten oder was muss funktionieren, dass du ein gutes Team bist?
2: Ja, dass jede Rolle akzeptiert kommt, aber auch jede Rolle gleich viel wertgeschätzt kommt. Der, der viel Goal schießt, gleich viel Wert hat wie der, der Schieber hindert oder Schüsse blockt. Und ich glaube, in einem guten Team weiss jeder, was jeder macht und tut das wertschätzen.
1: Wie schaffst du die Grundlage in einem Team?
2: Ja, wenn du es halt auch sagst. Ich glaube, dass nichts als selbstverständlich angeschaut kommt. Und ja, das ist das.
1: Was war so deine Rolle in der Nazi im Vergleich zu Davos, im Vergleich zu Zürich, wo du vorher gesagt hast?
2: Boah, das hat von Jahr zu Jahr können wechseln. Es ist eben darauf angekommen, wie die Mannschaft zusammengestellt war. Und ich glaube, ich habe in der Nazi alle möglichen Rollen können spielen. Und jetzt hinten aus ist es sicher so, dass ich diese Rolle hatte, eher von 13 Stürmer oder einfach gerade dort, wo man mich gebraucht hat. Und aber das war, glaube ich, auch durch die ganze Nazi-Zeit mein Vorteil gewesen, vielleicht auch zu anderen, dass ich Boxplay, Powerplay, defensiv, offensiv und einfach überall einsetzbar war.
1: Also ein bisschen etwas vor allem, sehr flexibel, sicher auch wichtig. Ich wünsche natürlich alles Gute für das Weiterleben. Ich möchte euch noch die Möglichkeit geben, noch Fragen stellen an André Sambiel. Also die Frage war, wer der nervigste und blödste Gegenspieler, den du gehabt hast, war, der, der gefunden hast, mal gegen den spiele ich überhaupt nicht gern.
2: Das ist schwierig zu sagen. Ich glaube, ja, John Gobi war sicher nicht angenehm, weil der nicht wirklich Hockey spielen wollte, der wollte halb umhacken. Und das und nachher habe ich mit ihm hier in Zürich gespielt und dann bin ich froh, dass ich eine Mannschaft hatte, weil die du eigentlich nicht so gerne hast zum Gegner spielen, das sind eigentlich die am liebsten in der eigenen Mannschaft hast, willst du dir helfen.
1: Weitere Fragen? Ich wiederhole die Frage rasch. Die Frage war, wie bist du mit schwierigen Momenten umgegangen, im Moment, wo du wirklich hast durchbeissen musst, zum Beispiel in Nordamerika, wie das für dich war und wie du damit umgegangen bist?
2: Ja, es ist noch Schwierig, um das zu sagen, weil eben das Nordamerika ist sicher mental und alles sehr schwierig gewesen. Aber ich glaube, dort habe ich wahrscheinlich auch von der Heimat noch ein bisschen profitiert, dass ja, dort hast du auch nicht halbwegs alles, es war halbwegs lässig gewesen, wenn du im Bauern warst und alles. Und dann hast, glaube ich, dort hast du mir schon ein bisschen mit auf den Weg gegeben, dass man nicht gerade bei jedem Hindernis aufhört und wegläuft. Und ist nachher auch, als wir dort im HCD so eine schwierige Saison hatten, wo wir fast abgestiegen sind, ist es ähnlich gewesen. Das waren mental recht herausfordernde Zeiten gewesen, aber irgendwie so wie hat mir in meinem Kopf hat es nie irgendwie gegeben, das aufgeben oder so. Und das, glaube ich, das habe ich dürfen lernen, wo ich aufgewachsen bin, daheim bei den Eltern.
1: Also da sage ich auch wieder deine Grundlagen, die du gesagt hast, nicht nur physisch, sondern vielleicht auch mental, die du mitbekommen hast.
2: Ja, ich glaube schon, dass das irgendwie ja, in dir drinnen dann halt ist, weil du das von Kindheit auf mitgegeben kriegst oder vorgelebt kriegst.
1: Die Frage war nach der Trainerkarriere, wenn du dort dich als Headcoach siehst?
2: Momentan sehe ich mich nicht so als Trainer. Nein, ich finde es so, so das Spiel selber würde ich wahrscheinlich schon noch gerne coachen, aber so das, die ganze Trainingsplanung und Monatsplanung, Jahresplanung sehe ich mich jetzt noch nicht so.
1: Also die Frage ist, ich probiere es gut wie möglich zusammenzufassen. Das ist gerade eine gute Anschlussfrage eigentlich. Du hast gesagt, du hast viel Fernsehen geschaut, du bist ein bisschen bekannt als Hockey-Nerd. Ist vermutet worden, dass du nicht Spielfilme oder Netflix geschaut hast, sondern tatsächlich auch Spiel und dass Trainer einmal zu dir gekommen sind, um zu fragen beim Engagement von neuen Spielern, wer denn dort so gut ist und dass du wahrscheinlich alle Hockey-Stats auswendig kannst. Ob dich eher so ein bisschen in einer Sportchef- oder Advisor-Funktion siehst?
2: Ja, ich glaube, das ist sicher etwas, was interessant wäre. Aber ich glaube, dort gehört nicht nur der Sport dazu, sondern hinten dran ist auch noch vieles, was gemacht werden muss. Und ich glaube, das muss man auch lernen. Und dann, wer weiß, schauen wir mal. Aber es ist sicher interessant.
1: Hast du wirklich all diese Stats verfolgt von den Spielen?
2: Nein, ich habe schon wirklich viel Hockey geschaut. Und und wenn, ja, dann schaust du automatisch schaust auch Statistiken und Spieler. Und ja, bei der Türe wahrscheinlich schon vielleicht extrem gewesen. Oder eigentlich halbwegs noch, aber es interessiert mich halt einfach, wie andere gerne ein Buch lesen. Schau ich halt Statistik oder irgendwas.
1: Ist ja eigentlich auch nicht schlecht. Also ich meine, man hat einen extremen Schritt gemacht, auch mit Statistiken. Es gibt immer Advanced Stats auch mittlerweile. Du kannst viel mehr verfolgen. Also was glaubst du, wird die Entwicklung vielleicht noch von KI sein, gerade so bezüglich Spielerstats?
2: Ich habe es dort lieber ein bisschen simpel. Ich bin von diesen neuartigen Statistiken. Es gibt sicher Sachen, die gut sind, aber man soll es dann auch nicht übertreiben, weil am Schluss, eben, da kommen wir wieder zurück, es soll ein Spiel sein und ab und zu habe ich das Gefühl, ist alles andere einfach wichtiger als das Spiel und das würde ich gerne haben, dass wieder ein bisschen mehr Fokus einfach auf das Spiel ist und das andere Zugabe ist zum hübschen Spiel.
1: Das verstehe ich. Super, herzlichen Dank, dass ihr da gewesen. Alle Bündner dürfen übrigens auch noch sitzen bleiben. Für dich kann ich natürlich noch etwas, darfst du noch gerne schon da bleiben. Herzlichen Dank, Andres Ambühl, hast du dir Zeit genommen für uns und ein bisschen Sachen geteilt aus deinem Leben und aus deiner Karriere. Merci vielmals.
2: Danke auch.
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Da ist der Doppelpunkt. Heute das Gespräch mit dem One and Only Pepe Lienhardt. Mehr muss man gar nicht sagen am Anfang. Mit ihm unterhalten sich im Verlauf dieser Stunde Roger Schawinski. What?

0: Grossartige Musiker zum Anfang. Wir werden viel über Musik reden mit dem Pepe Lienhardt. Er symbolisiert ja die Musik eigentlich unter ganz verschiedenen Aspekten. Freut mich, dass du zur öffentlichen Hinrichtung gekommen bist.
1: Ja, das ist das. Die Hinrichtung bei dir habe ich gehört, aber
0: genau,
1: also, eigentlich nicht wirklich Angst genau. Ich kenne dich gut.
0: Genau.
1: Finde ich spannend.
0: Ich habe weder Angst vor starken Frauen, noch vor intelligenten, erfolgreichen Männern. Und die Sendung ist natürlich eine Freude für mich, dass wir die machen können. Sagen wir mal das erste Mal, Pepe, wer bist du?
1: Ich bin ein passionierter Musiker. Musik ist wirklich für mich mein Lebenselixier. Und manchmal ist es fast komisch. Ich mache es jetzt schon 50 Jahre und freue mich jeden Tag, wenn ich auf die Bühne kann.
0: Hat es nie etwas anderes gegeben?
1: Nein, also ich habe zwar allerhand anders gemacht. Ich habe Schulen besucht, meinem Vater zu lieben nachher an die Uni gegangen. Sehr unmotiviert. Ja, aber Musik war immer der rote Vater, weil ich, seit ich 12 bin, habe ich meine eigene Band. Und das hat mir immer dominiert, auch während der Schulzeit, während der Gymnasiumzeit und auch während der Unizeit.
0: Erzähl mal, aus welchem Milieu kommst du, wenn der Vater sagt, der Sohn, der Pepe, der sollte jetzt Jurist werden?
1: Mein Vater war Bänder, also bei der SP gearbeitet.
0: Aha.
1: Mutter war eigentlich eine sehr emanzipierte Frau gewesen. Sie hatte einen Lebensmittelladen gehabt und sie war sehr unabhängig von meinem Vater. Und
0: unabhängig in welchem Sinn?
1: Also wirtschaftlich. Es ist eigentlich damals außergewöhnlich. Heute ist das normal, dass Frauen arbeiten. Aber hier, also bei uns in der ganzen Umgebung.
0: Also kommst du von Lenzburg?
1: Ja, von Lenzburg. Mhm. Und meine Mutter hatte einen Laden gehabt. Und sie war eine sehr spezielle Frau. Sie war sehr eine lebensfrohe Frau, obwohl sie sehr viele Schicksalsschläge einstecken musste.
0: Ja, was für dich?
1: Also drei von ihren Kindern sind gestorben.
0: Drei? Eben. Ja, ich habe gelesen, Brüder 1978.
1: Ja, der Brüder. Aber der ist auch quasi der Letzte gewesen. Aber eine Schwester von mir, die ist auf die Welt gekommen, bevor ich da war. Mhm. Die ist mit zwei vom Zug überfahren worden.
0: Nein.
1: Vor unserem Haus. Und mein Vater,
0: sag mal.
1: Mein Vater hat Dienst gehabt. Er gehört, es war ein Unfall, ist aufs Velo und fährt zu einem Zug und muss seine eigene Tochter unterführen. Erzähl
0: mal. Und wie ist denn das möglich? Hat denn deine Mutter sich immer Vorwürfe gemacht?
1: Nein. Das ist einfach, dort war ein unbewachter Bahnübergang.
0: Und ja, aber dass man ein zweijähriges Kind dort lässt.
1: Ja, da war ein älterer Bruder dabei und die haben so gespielt, Kinder auf der Straße. Wir haben immer auf der Straße gespielt. Oder?
0: Das auf der Straße, aber ja. Auf der Bahn, Gleis.
1: Nein, das ist ja schon ein paar hundert Meter vom Haus weg gewesen. Die sind halt dort runtergefahren. Aber man hat Kinder nicht beaufsichtigt. Und alles kontrolliert. Die Kinder haben rausgelassen auf der Straße und haben gespielt. Und das war also ganz normal gewesen. Also wir haben nie das Gefühl gehabt, man hat nicht geschaut zu uns.
0: Und aber das war eine Schwester von dir. Und ja. Dann ist es nochmal passiert.
1: Ist nochmal eine Schwester gestorben an der Krupp. Das gibt's ja, dem stirbt auch nicht mehr heute. Das war eine Kinderkranke. Ja. Und mein Bruder, der ist dann bei 38 gestorben. Der hat Hepatitis gehabt und hat dann ist an einem Patzer Blinddarm gestorben, was eigentlich wahnsinnig ist.
0: Aber hast du denn noch Geschwister dir?
1: Eine Schwester habe ich.
0: Ja. Aber wie ist jetzt das, wenn man weiss, drei von meinen Geschwistern haben zum Teil das Leben nur ein bisschen erlebt und andere fast gar nicht?
1: Ja, ich auch schon, also ich bin jetzt nicht der Typ, der hadert oder so, im Gegenteil, ich bin einfach ein sehr zufriedener Mensch, aber ich habe vielleicht früher eher so Gedanken gehabt, ja, warum habe ich so ein glückliches Leben, so ein erfülltes Leben, ich habe wirklich das Privileg, dass ich eigentlich das Leben lang machen konnte, was mir passt, was mir am meisten Spass macht und kann davon leben.
0: Aber wie hat deine Mutter das können verarbeiten?
1: Also? Das ist eben das, darum bin ich eigentlich auf das gekommen. Meine Mutter, die hat die war eine sehr gläubige Frau gewesen, aber die hat einfach das können akzeptieren und die war trotzdem ein fröhlicher Mensch gewesen, der viel gegeben hat, der auch in ihrem Geschäft, die hat ja das ganze Quartier aufgeschmützelt, sage ich einmal.
0: Geschmützelt? Was heisst das?
1: Die hat alle Kinder verschmützelt, die in den Laden gekommen sind und dafür haben sie es einfach bekommen, wenn sie mich nennen haben, ich kleine Buben. Meine Mutter war so ein Mensch gewesen, der alle umarmt hat, der alle unterhalten hat. Am Mittwoch hat sie eine Ausfahrt gemacht mit ihren Kundinnen, hat Witze erzählt vor neben dem Busfahrer. Und so, sie war eine aktive, gastfreundliche Frau gewesen. Auch Musiker, die ich später in meiner Amateurband hatte, die sind zum Teil einfach ins Haus gekommen und sind in den Kühlschrank und haben sich ein Sandwich gemacht. Mein Vater hat das überhaupt nicht gut gefunden. Der war viel konservativer gewesen. Aber Mutter, die war einfach so ein moderner Mensch gewesen. Total entspannt.
0: Aber du sagst ja für dich selber, du sagst konservativ. Also, hat dich dann trotzdem der Vater mehr beeinflusst?
1: Ja, ich bin natürlich also Jahrgang 46, also 66 habe ich Matur gemacht. gemacht und da hat man so eigentlich relativ gemacht, was die Eltern von einem erwartet. Ganz kurz, der
0: Fabian ist
1: ja, im Aargau, sagen wir mal so. Und,
0: 68 hat dich dann nie berührt, richtig?
1: Nein, ich bin da schon voll in der Musik rein gewesen, und ich bin auch nicht so ein politisch engagierter Mensch gewesen, muss ich sagen. Und später, als ich vielleicht eher ein bisschen politischer anfange denken, habe ich doch Maxime befolgt. Als Musiker mischt man sich nicht ein, weil du hast gerade dein Publikum halbieren.
0: Aber okay, als Journalist könnte ich das Gleiche sagen.
1: In der Schweiz kannst du das aber nicht leisten.
0: Okay, so kleines Publikum. Ja, in Amerika sind ja die meisten Musiker ändern ein bisschen bei den Demokraten, oder? Weniger bei den Republikanern und so. Aber dann heisst, deine Mutter hat dich mehr beeinflusst, trotzdem.
1: Auf jeden Fall. Ja. Viele Leute, die meine Mutter kennt, haben gesagt, ich sei so der Typ wie meine Mutter. Und immer fröhlich und immer aufgestellt. Und, aber das ist nicht aufgesetzt, das ist einfach meine Lebenseinstellung.
0: Wer hat dir dann an deinem 12. Geburtstag oder an dem Weihnachten, wo du 12 geworden bist, ein Saxophon geschenkt?
1: Mutter natürlich.
0: Und wie ist sie auf Saxophon gekommen?
1: Das war mein Herzenswunsch.
0: Das war mein Herzenswunsch.
1: Und ich habe ja schon Blockflöte gespielt. Und
0: Blockflöte, das macht man in der Schule, oder?
1: Ja, aber ich habe es gerne gemacht. Die meisten haben den Spätzknebel gehasst. Mhm. Und ich bin begeistert in die Stunde gegangen. Und lustigerweise habe ich auch schon so ein bisschen einen Hang zur leichten Musik gehabt. Ich habe Schlager gespielt. Also gut, vielleicht wenn es ältere Leute so, also die kennen das noch. Mäcki war ein Siebenmann. Siebenmal in der Woche sollst du ausgehen und so.
0: Ehrlich?
1: Ja, das sind so die Schlager. Der Peter Kraus und so. Und das Zeug habe ich auf der Blockflöte schon gespielt. Aber eben Blockflöte hatte für mich keine Zukunft gehabt. Und Saxophon, wenn ich das erste Mal eins gesehen habe, das war mein Traum gewesen. Das hat meine Mutter gewusst.
0: Und dann hast du das gar schon richtig Saxophon gewesen, oder so als Kind?
1: Ein richtiges Saxophon, ja. Es hat 580 Franken gekostet.
0: Ja. Und wie lange hat es gegeben?
1: Das war ein Haufen Geld gewesen.
0: Ja, das ist klar. Wie viele Jahre hat es gegeben?
1: Ja, da habe ich noch etwa 5 Jahre gespielt drauf. Ja.
0: Und wer hat dir das dann gelehrt?
1: Ich bin in die Stunde gegangen. In Lenzburg hat es ein Musikhaus gehabt. Und es war noch ganz witzig, als ich die erste Stunde, also gerade nach Weihnachten, als ich rüberkam, da bin ich nach vor neun Jahren in die erste Stunde gegangen. Und dort, wo ich in das Musikhaus reinkomme, kommt gerade einer raus, der hat die Band gehabt in Lenzburg. Und der hat mich gesehen und hat gesehen, dass ich einen Saxophonkoffer hatte. Und ich habe noch keine Stunde gesagt, hast du einen Sax? Und ich habe gesagt, ja, ganz stolz. Und er hat gesagt, kommst du in meine Band? Und er hat keinen Saxophon in der Band. Also ich habe schon einen Job gehabt.
0: Ja, bevor ich einen Stunde hatte.
1: Ja. Und dann habe ich relativ gleich auf, aber habe ich den Unfriendly Takeover gemacht. Ich bin zu dieser Band aus und alle anderen auch. Und dann habe ich eine Band gemacht, habe ich den Bandleader.
0: Das ist also nicht sehr nett. He?
1: Das ist nicht sehr nett, aber das hätte einfach müssen sein.
0: Und
1: so bin
0: ich
1: Bandleader.
0: Aber wann hat man dann herausgefunden, dass du talentiert bist? Also nicht wie die alle anderen, sondern eben mehr talentiert bist als die anderen?
1: Ja, also ich muss das zurechtdrücken. Also ich sage das zwar immer, ich bin glaube nicht besser Musiker als alle anderen, aber ich halt einfach sicher ein Talent, eine Band zu leiten.
0: Das heisst nicht der bessere Musiker als alle anderen.
1: Ja, ich meine,
0: dann macht man doch nicht so eine Karriere.
1: Ja, aber ich kann natürlich schon Saxophon spielen, aber als Bandleader brauchst du viele andere Qualitäten. Natürlich musst du können anständig spielen, sonst bist du nicht respektiert von den Musikern. Aber du musst nicht allen etwas können vormachen, eigentlich wie ein Fußballtrainer, sondern du musst die Fähigkeit haben. Leute und Musiker sind spezielle Jungs, oder? Also ja, die Frauen auch, Musikerinnen auch. Und die so zum Funktionieren bringen miteinander. Das ist, braucht ein spezielles Talent. Und ich glaube, dort bin ich vor allem talentiert. Und ich habe immer viele extreme Typen gehabt und das immer geschafft, dass die kommen pünktlich, dass die arbeiten, dass die miteinander auskommen, dass die miteinander Musik machen. Und das ist eigentlich das bei mir.
0: Das heisst, du bist in erster Linie der Manager?
1: Nein, nicht Manager. Ein Manager, der macht Verträge. Das ist überhaupt
0: nicht. Aber der Musik-Orchester-Manager.
1: Trainer.
0: Ja, aber du stehst einfach dort und tust ein kleines Stückchen.
1: Nein. Ich bin Probeleiter, ich tue vor allem die richtigen Leute auslesen.
0: Eben, das ist ein Manager-Job. Ein Banauer.
1: Der Manager, der schaut fürs Geschäftliche.
0: Ja, das ist der andere Teil. Ja, das ist der, der das Geld kassiert. Ja. Aber spielst du denn heute noch Saxophon?
1: Ja, mit Begeisterung. Nach wie vor, wenn es irgendwie geht, spiele ich mit.
0: Und bist du dann irgendwie, wenn du jetzt eben so ein bisschen die Guten gehörst, als Candy Dolfer und andere und so, wie würdest du dich da selber einschätzen?
1: Ja, also ich spiele als Saxophonist bin ich sicher nicht in der Liga. Das sage ich immer, mein größter Traum zwischen diesen Träumen, aber ich spiele wahnsinnig und spiele alle rund um den Boden. Aber ich habe jetzt in meiner Big Band habe ich junge Musiker, die könnten meine Enkel sein, die spielen, wenn ich nie wieder spiele. Aber da habe ich auch gar kein Problem. Ich stehe neben dran und freue mich, wenn ich selber will spielen. Mhm. Weil ich die Leute halt eben zusammenbringe, weil ich mit diesen Leuten arbeite, weil ich die auch leite und dazu bringe, dass sie die Leistungen...
0: Aber viele Leute, junge Leute, eben, machen mal eine Band und dann hörst du dann wieder auf und dann haben wir jetzt einen Beruf und so. Ja. Ab welchem Punkt hast du das Gefühl gehabt, ich mache das als Job und das wird mein Job sein?
1: Ich muss sagen, als ich in der Uni raus bin, also ich habe 4 Semester gemacht, wobei, also
0: das langweilig war.
1: 4 Semester testiert habe, ich bin nicht so wahnsinnig viel da am Schluss.
0: Früher hat man nicht so fleissig müssen Sachen machen am Anfang in den ersten Semester.
1: Ja, darum habe ich auch studiert. Ja. Und das war bekannt dafür, dass man nicht viel muss machen muss. Damals.
0: Ja. Immer, heute ist anders. Bei Bologna geht das alles ganz anders zu.
1: Aber ich muss sagen, ich habe natürlich auch den konservativen Kern in mir gehabt und was der Vater mir gesagt hat, Musik ist ein schönes Hobby, lehre etwas
0: Rechts. Aber etwas richtiges lehren. Aber Bändler hast du nicht wollen werden.
1: Nein, das schon nicht. Aber gut, dann so. Der Chef wär's von der SBB, wäre nicht so schlecht.
0: Chef von der SBB.
1: Ja, wäre nicht so schlecht. Aber ich habe dann gesagt, so, jetzt habe ich halbpatzig studiert, halbpatzig Musik, jetzt wollte ich etwas recht machen, ich werde Musiker. Aber habe wirklich im Hinterstübli gehabt, es ist nicht so der totale Sprung ins kalte Wasser gewesen. Ich habe gedacht, 4 Semester habe ich schon mal testiert. Ja. Wenn es dann nicht läuft mit der Musik, mache ich noch 2 Jahre, hocke ein bisschen hin und dann habe ich mich Staats und habe dann noch etwas Anständiges. So bin ich eigentlich in Showbusiness gegangen. Und dann eigentlich so wirklich entschieden habe ich mich um unseren ersten Hit gehabt. Shira Baby, da ist plötzlich, haben wir einfach Fernsehen machen und dann ist es richtig spannend geworden. Und dann habe ich gedacht, nein, jetzt bleibe ich dabei.
0: Okay, wir reden da mit dem Pepe Lehrer, wir wollen wissen, wie es weitergeht, weil bald darauf haben, man glaubt es fast nicht, ist ja dann die ganze Geschichte dann losgegangen mit dem Udo Jürgens. Was ist der zweite Titel, den du mitgebracht hast?
1: Also der zweite, den ich dabei habe, ist von Michael Bublé, It Had Better Been Tonight.
0: Und warum?
1: Ich finde das ein Wahnsinnstipp.
0: Ja.
1: Vor allem persönlich bin ich ihm sehr dankbar. Ich habe schon mal eins mit ihm live gespielt im deutschen Fernsehen. Ein super Sänger, ein Junge, sieht blendend aus dazu, ist ein super Charmer. Und der singt wirklich richtig amtlich. Also auch als Musiker kann man sagen, der singt in der Liga von den ganz Grossen. Und wir sind ihm sehr dankbar, weil ich habe eine Big Band jetzt und der hat Big Bands bei den Jungen so wieder ein bisschen attraktiv gemacht. Und
0: bei den ganz Grossen, das sind eben Sinatra, Sammy Davis. Über die reden wir auch noch, aber zuerst machen wir Michael Bublé.

0: Bei mir ist der Pepe Lienhardt, Bandleader, Big Band. Also etwas, was es auch schon vor 30 Jahren fast nicht mehr gegeben hat. Aussterbende Kategorie, einfach weil es teuer ist, oder?
1: Auf jeden Fall.
0: Das also wieso machst du gerade das, was am teuersten, also am schwierigsten ist?
1: Also nicht, weil ich jetzt irgendwie Masochist bin, sondern weil ich einfach, weil das mir am besten gefällt. Ich habe ja eine erste Big Band als Amateur mit 17, also vor 50 Jahren.
0: Dort hast du nicht mehr zahlen.
1: Ja, die habe ich nicht mehr zahlen. Und als ich der Profi wurde, logischerweise habe ich auch reduziert, so auf Sextett, was damals so am Wog war, Hasi Osterwald Sextett und so. Aber den Wunsch nach einer Big Band hatte ich schon immer. Und im Sextett sind wir ja wirklich sehr erfolgreich gewesen. Aber es war eigentlich ein Sackgasse, vor allem wegen unserer Swiss Lady. Wir sind wirklich reduziert worden auf das Alphorn, obwohl wir eigentlich eine gute Band gewesen. Also wir haben auch Jazz gespielt, wir haben Popmusik gemacht, so Coverband würde man heute sagen. Aber es war eine super eingespielte Band gewesen. Wir sind 10 Jahre die gleichen Leute gewesen.
0: Aber bleiben wir zuerst mal bei der Big Band. Also Big Band kommt ja eigentlich aus dem Jazz raus, oder?
1: Ja.
0: Das ist ja eigentlich deine Musik, müssen wir vielleicht noch dann etwas dazu sagen. Und es sind dann die grossen Big Bands, auch in Deutschland beispielsweise, am Fernsehen gewesen, in vielen Fernsehshows. Die sind alle verschwunden, die einzige, die übrig geblieben ist.
1: Wo ich angefangen habe,
0: Nein, es hat es noch ein bisschen gegeben. Ja. Aber jetzt gibt es nur noch einen, Monopol, Pepe Lina, ZDF, 50 Jahre. Hat man gemerkt, es gibt gar keinen mehr in Deutschland, also muss man den Pepe holen.
1: So ist es eigentlich nicht. Also ich bin selber überrascht, dass ich das befrage. Weil es gibt schon noch ein paar Big Bands. Es gibt WDR, hat eine fantastische Big Band.
0: Von der gehört aber wenig,
1: Ja, die machen halt wirklich nur Jazz. NDR hat auch eine super Big Band. Frankfurt, Hessischer Rundfunk hat auch eine Big Band.
0: Aber am Fernsehen kommen die nicht mehr. Früher sind sie so in der Samstagabendshow. Halt so Peter Frankenfeld, Kohlenkampf hat immer eine Big Band dabei gehabt, oder? Und das ist ja vorbei, die Art von Samstagabendunterhaltung.
1: Also ich habe mich total gefreut, dass sie mich gefragt haben. Und ich habe das sehr gerne gemacht. Und ich habe einen tollen Brief bekommen vom ZDF. Wir haben sehr viel beigetragen. Und
0: ist ja sehr erfolgreich gewesen, die Sendung, muss man noch sagen.
1: Ja, es ist natürlich unheimlich viel Material gekommen. Also es war sehr dicht gewesen, ich denke, ich habe das Gefühl gehabt, wir sind die Richtigen für so etwas.
0: Das ist genau. Also, ihr habt da den grossen Hit gehabt mit der Swiss Lady und haben etwas gemacht, was die Schweiz in den letzten Jahren nicht mehr erreicht hat, nämlich Eurovision, oder wie heißt Chanson de la Eurovision?
1: Concours Eurovision.
0: Genau so. Sechster Platz, jetzt sind wir ja immer im Halbfinale draußen. Ist das gut für dich oder schlecht?
1: Für mich war es gut gewesen. Ich muss sagen, es war ja hier schon gewesen, wie heute. Alle haben geflucht im Wettbewerb und alle haben geschaut. Es hat sich nicht viel geändert.
0: Es sind einfach ein paar Länder dazugekommen, was das noch nicht gegeben hat.
1: Ja, genau. Russland ist aufgeteilt worden. Aber das ist vielleicht das Problem oder die Entschuldigung, was immer. Aber wir haben eigentlich gefunden, wir gehen nie dort hin. Und was uns so ein bisschen motiviert hat, ist eigentlich der raketenhafte Aufstieg von der ABBA gewesen, 2 Jahre vorher. Die sind dort hingegangen und haben gewonnen. Also wir haben nicht gewonnen, aber die haben gewonnen und sind einfach
0: die haben wir vorher nicht kennengelernt. Vor dem Concours.
1: Die haben wir nicht kennengelernt. Und da habe ich gefunden, also wir so miteinander gesagt, jetzt gehen wir gleich mal den blöden Wettbewerb, weil da schon alle geflucht haben, immer drüber.
0: Und wie hat man sich dann dort müssen qualifizieren?
1: Es hat eine Schweizer Ausscheidung mit 20 Kandidaten. Also wir mussten zuerst in Bern eingehen. Wir haben ein paar Titel geschrieben von der Band und der Peter Eber hat die Idee gehabt mit der Swiss Lady, Peter Eber von Peter Suhmark. Wir haben das Alphorn immer schon gehabt, in unserem Programm, der Mustafa, der super Alphorn gespielt hat, und der hat die Idee für den Song gehabt. Und dann haben wir gesagt, nehmen wir den auf, und eigentlich gemischt haben wir schon nur den. Wir haben gemerkt, der ist wirklich, der hat Potenzial für so eine Art Wettbewerb. Ist eigentlich gar nicht unser Stil gewesen. Wir haben da nie eine deutsche Nummer gemacht vor ihnen. Ist das erste Mal, als wir einen deutschen Titel aufgenommen haben. Und dann, es war ganz speziell gewesen, wir haben in Bern im Sinus-Studio, dem legendären, wo ja Bolo Hofer und alle aufgenommen haben, haben wir den Song aufgenommen. Wir haben am Abend gespielt im Club, in Babalu. Und ich bin mit dem Taxi in die Direktion gefräst. 5 vor 5 bin ich da gewesen.
0: Und hast du abgeliefert?
1: Ich habe abgeliefert, 5 Minuten vor Eisendeschluss. Und sind dann in die Ausscheidung gekommen, von der letzten 20. Und im Fernsehen hat es eine Sendung gegeben damals, also eine Vorausscheidung. Und haben wir gewonnen mit grossem Abstand. Paula war Zweite gewesen, damals.
0: Der hat es noch Namen gehabt,
1: ja, ja, absolut. Paula war vorher schon mal sehr erfolgreich. Sie hat ja da schon mal eins sehr erfolgreich. Ich glaube, Zweite gewesen sogar, also weiter als mir. Und sie hat aber noch mal mitgemacht. Und dort sind wir in der Schweiz vertreten. Und wir waren auch Favoriten gewesen in London, muss ich sagen.
0: Favoriten? Hat es das damals schon gegeben?
1: Ja, da ist gewettet worden. Die Wetten sind absolut für uns in England.
0: Und was ist denn schief gegangen?
1: Wir sind dann nachher, das ist eben doch Fieber, wir können die Punkte fallen und ändern. Das ist, glaube immer das gleiche System.
0: Ja, es ist technisch ein bisschen besser als das.
1: Ja, es ist ja unendlich, sind 3 Sprachen. Point, Points, Punkte.
0: Punkte,
1: furchtbar. Also, und da haben wir so ein bisschen die Mitte haben wir geführt, oder? Und wir haben schon so gesagt, jetzt passiert es, oder? Und dann ist Deutschland, 0 Point, Frankreich, 0 Points. Oh. Italien, 0 Points. Österreich, 0 Points. Sie lieben auch, Franz, alle 0 Punkte gegeben. Die haben nicht mal Punkte
0: gegeben.
1: Nein, und dann sind wir halt dann ein bisschen hintergerutscht.
0: Okay.
1: Aber für uns hat es gestimmt. Wir haben auch sehr viele Platten verkauft und haben Fernsehsendungen gemacht in ganz Europa. Das war wirklich ein Hype gewesen, weil eben so das Optische, da haben ja die meisten einfach angestanden und haben gesungen. Ursprünglich.
0: Damals ist das natürlich viel weniger opulent und ja, gross. Ist ja in einem kleinen Studio oder so. Ja. Oder einem kleinen Ort gewesen. Ja. Heute ist das gigantomanisch, oder?
1: Ja, jetzt jedes Land, das andere übertreffen. Und ich habe das Jahr ein kleiner geschaut, ob es mir abgelöst ist. Weil jetzt keine Melodie, die du dran haben könntest. Aber einfach der Zirkus mit. Ja, also, sie wissen nicht mehr, wie verrückt das sollen tun. Es hat wenig mit. Also mit Chancen. Das heisst ja nicht mehr.
0: Jetzt heisst es anders.
1: Anders. Ja, ja. Es ist einfach ein Zirkuswettbewerb.
0: Aber ich habe ein bisschen angeschaut, aber es ist eigentlich euer grösster Hit bleiben. Nachher ist
1: definitiv.
0: Ist dann nichts mehr gekommen. Also, ja, man kann am Anfang mit einem Knallen und dann, Pepe, ist...
1: Wir haben sehr viel gemacht noch.
0: Aber es ist nicht mehr...
1: Es war ein Sackgass, weil wir so reduziert sind auf das Alphorn. Wir haben jede neue Songs gemacht, Piccolo Man und all, was auch im Funk noch gelaufen sind. In Deutschland vor allem haben es sehr lustig gefunden, wegen dem Text. Aber wenn wir noch gekommen sind, nach Madrid in der Fernsehsendung, sind die mit dem Alphorn. Ja, wir haben einen neuen Song. Who cares?
0: Ja. Aber eben, Alphorn. Hitparade ist nachher nicht mehr so viel. Ja. Was hast denn du dir da dabei gedacht? Wie soll das weitergehen? Wenn wir keinen Hit mehr haben?
1: Da habe ich aufgehört.
0: Was heisst, hast du aufgehört? Also mit dieser Truppe?
1: Mit dieser Truppe, ja.
0: Und dann ist ein Retter gekommen und der heisst Udo.
1: Das ist so alles glücklich zusammengekommen, wie so vieles in meinem Leben, ja.
0: Ja.
1: Also das heisst, wir haben dann gemerkt, wir haben zwar Erfolg gehabt, wir haben extrem viel Erfolg gehabt, aber wenn es um die Wurst geht, dann müssen wir Swiss Lady spielen. 3 Jahre lang.
0: Aber dabei ist ja deine Musik ganz eine andere. Jetzt reden wir doch über das, was du wirklich gerne hast.
1: Ganz genau.
0: Modern Jazz.
1: Ja.
0: Nicht nur Jazz.
1: Modern Jazz.
0: Sondern
1: ist
0: Modern
1: meine
0: Jazz.
1: Grosse Liebe.
0: Und du machst ganz etwas anderes, eigentlich dein ganzes Leben. Du hast noch nie richtig Modern Jazz gemacht.
1: So ganz anders, was ich mache.
0: Wieso? Aber, nein, Big Band ist doch, wenn du sogar Jazzig machst, ist es sicher nicht Modern Jazz.
1: Nein, aber ich muss jetzt sagen, wenn ich zum Beispiel mit der Big Band ein Konzert mache, dann tue ich immer ein paar reinschmuggeln.
0: Schmuggeln? Eben, ja. Du bist Schmuggler. Ja, Jazz-Schmuggler.
1: Ja, ich bin halt einfach auch ein Typ, der gerne für die Leute spielt.
0: Eben.
1: Ich bin nicht der Märtyrer, der im stillen Kämmerchen Musik macht und
0: ist ja gut, aber ist es nicht ein bisschen tragisch?
1: Nein.
0: Dass du nicht hast können, die Musik spielen, die dir wirklich etwas bedeutet.
1: Ich hätte das schon können machen, aber ich habe mich da wirklich sehr freiwillig dafür entschieden.
0: Du, freiwillig am Kommerz verschrieben?
1: Ja, ich habe nicht gnadenlos am Kommerz gemacht. Weißt du, ja, wenn ich in der Musikantenstadt, wenn es jetzt nur ums Geld ging, also nur Kommerz verschreibst du nicht, wenn dich mit
0: der Big Band aber man hat das Gefühl gehabt, eine Zeit lang mindestens, dass der Jazz in Europa noch viel stärker ist als in Amerika. Ja. Oder dass der eigentlich noch fast mehr Chancen hat. In Amerika war ja zeitweise völlig am Boden, gewesen, obwohl er von der Idee kam.
1: Das ist jetzt noch so. Also die Amerikaner kommen sehr gerne auf Europa. Ich habe jetzt vor ein paar Wochen ein Projekt gemacht mit dem Randy Brecker. Mit
0: der Brecker Brothers?
1: Von der Brecker Brothers Reunion Band. Also Michael Brecker ist schon leider gestorben. Aber die Frau von Randy, eine Italienerin, Ada Rovati, spielt unglaublich. Und ich habe mit denen zusammen ein Projekt gemacht mit der Big Band. Und da konnte ich das richtig können ausleben, die Musik, die ich liebe, von Herzen. Und ich habe einen guten Kontakt mit den Leuten und mache auch Projekte, so wirklich Jazz. Also das kommt nicht zu kurz bei mir. Und
0: es kommt ein bisschen zu kurz. Also logisch, wenn man es anschaut, was du die ganze... Aber du hast ja mit anderen gespielt, Quincy Jones, ist denn das mehr Jazz gewesen, oder?
1: Ja, aber...
0: Oder mehr Funk, oder?
1: R&B übrigens, wir machen wieder.
0: Aha, das ist großartig.
1: Ja, ich bin dabei. Am 21. Juli kann ich wieder mit meiner Big Band spielen, im Montreux. Jetzt ist unter es ist 80, die Quincy.
0: Ja.
1: Selbst das letzte Mal ist er 75, 2008. Und das war für mich schon das Highlight gewesen. Also hier auf der Bühne mit wirklich Al Jarreau, Patty Austin, Chaka Khan.
0: Das klingt großartig.
1: Das ist wirklich...
0: Aber der allergrößte ist ja leider nicht mehr dabei seit einiger Zeit, nicht der Frank Sinatra.
1: Frank Sinatra hat zweimal das Glück gehabt, ja.
0: Ja, also erzähl mal, wie ist das gewesen? Das mich wundert, weil der Frank Sinatra überstrahlt ja alles, auch noch heute, oder?
1: Ja, mit Grund, muss ich sagen. Also das ist meine falsche Überzeugung, er ist der One and Only. Also es war nicht so gewesen, dass der Sinatra jetzt angerufen hat, ich möchte den Bebe Leonard.
0: Klar.
1: Wir sind einfach...
0: Aber er hat eine Band gebraucht.
1: ...zur richtigen Zeit am richtigen Ort gewesen. Wir haben 2 Sommer lang in Monte Carlo gespielt, als Hausband im Sporting. Und der Sinatra hat die 2 Galas gemacht, Rockkreuz-Gala. Und wir waren Hausband und haben ihn können begleiten.
0: Mhm. Wie war der Kontakt mit ihm?
1: Sehr professionell.
0: Professionell heisst kühl?
1: Wir sind, nein, sehr entspannt. Aber es ist nicht so, dass ich sehr gesagt habe, komm Peppe, wir gehen eins ziehen.
0: Nein.
1: Er ist mit seiner Entourage gekommen, aber er hatte hier extrem schlechtes Image gehabt. Das war so nach dieser Geschichte in Australien, wo er irgendeine Journalistin einen geknallt hat.
0: Und Mafia-Geschichten
1: sind ja dort auch noch. Ja, arrogant, irgendwie unnahbar. Und ich muss sagen, also die Story hat zwar auch schon 100 Mal erzählt, aber es ist einfach wirklich für mich sehr typisch für die Qualität, die Sinatra gebracht hat. Wir haben 3 Tage Probe voraus und bei den meisten anderen Künstlern hat man 1 Tag Probe.
0: Aber er hat wollen 3 Tage? Hat er wollen?
1: Nein, also wer immer das will, aber wir haben 3 Tage vorher geprobt. Am Donnerstag haben wir Probe gehabt, 2. Ich bin um 1:30 schon gegangen, ich habe mitgespielt, ich habe Band nicht geleitet, ich habe mitgespielt, weil er hat seinen eigenen Kontakt dabei gehabt. Ich bin richtig das Saxophon eingeblasen, weil ich das schon nicht mehr gemacht habe in dieser Zeit. Und der Sinatra war schon die.
0: Ah ja.
1: Und das hätte ich nie gedacht. Weil ich dachte, der kommt am letzten Tag schnell zum Kontakt und sagt, wir sind cool. Und vielleicht schnell Mikrofon, 1, 2, 3 und macht seine Show routiniert wie immer. Der wollte wissen, wie die Band tönt. Hat aufmerksam gehört, hat mich Scherig aufgebaut, der Belli, der hat gesagt, der steht Scherig auf Sack-Sex. Dann habe ich natürlich den Bumble gehabt. Der, oh shit, der steht so vor mir. Mein Hero steht so vor mir und lässt mir zu. Und wir haben die Noten einfach bekommen. Wir die Noten nicht dürfen.
0: Wieso?
1: Ja, die haben natürlich die Originalarrangement von Neil Hefti und so. Also die hätte ich selbstverständlich alle kopiert, wenn ich sie bekommen hätte. Aber die haben das auch getroffen gehabt. Und das, das müssen einfach vom Blatt spielen. Und so die Sinatra alles dazu. Und der weiss dann, wie das muss tönen. Und es war erstaunlich während der Probe, wie kompetent er war. Der hat unheimliche Ohren gehabt. Der hat gehört, die Person spielt jetzt laut und so. Also
0: aber hat er das ernst? Ich meine, so ein Auftritt in Monte Carlo ist ja wahrscheinlich kommerziell, finanziell für ihn interessant gewesen, aber es ist nicht das Wichtigste, es ist ja keine Plattenaufnahme und so.
1: Aber eben da, dort habe ich die Lektion gelernt, es ist eben immer wichtig.
0: Und das ist ein Teil von seinem Erfolg auch?
1: Auf jeden Fall. Und da muss ich sagen, ist ein Udo, jetzt kein Sinatra, vielleicht ein Sinatra vom deutschsprachigen Showbusiness ist, der ist genau gleich.
0: Und die wollen es genau wissen. Und jedes Mal geht es aufs Maximum.
1: Und Wurst. Ist immer wichtig, das Publikum ist immer wichtig. Es gibt keinen schlechten Saal, es gibt keine schlechte Akustik. Und wenn es scheiße tönt, ist es nur unsere Schuld. Mhm. Also respektive im Soundingenieur, was immer. Es wird einfach probiert, bis es gut tönt. Und es gibt nicht ein blödes Publikum oder ein scheiß Publikum. Man muss sie einfach holen. Und der Sinatra natürlich, der hat das so eine sehr entspannte Art gemacht.
0: Der ist natürlich, wie alt ist er denn? Ist natürlich cool gewesen. Ja. Und hat können natürlich ein Publikum spielen.
1: Ja, schön.
0: Und Stimme, wie ist er gewesen?
1: Super. Er hat nicht mehr jetzt die wahnsinnigen Töne ausgehalten, aber das ist beim Sinatra auch nicht der Punkt. Mhm. Wenn er gesungen hat, jetzt gerade ganz alte Aufnahmen wieder bekommen, wo er wirklich noch unbekannt war mit dem Streichorchester, hat er den richtigen, wie nicht? Tenor hat er fast gesungen. Das ist natürlich nicht mehr so gekommen.
0: Aber die grossen Songs, die heute noch einfach gespielt werden, hätten die dort auch gemacht?
1: Hätten die alle gesungen.
0: Ja, also und New York wichtig, oder I Did It My Way.
1: Ja, aber das habe ich eben auch in der Lektion gelernt. Eben die ganzen Hits, Strange Night und New York, hat er eben auch gesungen. Mhm. Und die hat er sicher nicht für sich gesungen. Ja. Weil er ist ja ein guter Jazzsänger gewesen. Aber er hat dem Publikum halt auch gegeben, was das Publikum erwartet hat von ihm. Und dazu schöne neue Sachen, die er neu aufgenommen hat. L.A. is my lady und so hat er auch gemacht.
0: Ja, ist ein guter Song.
1: Ja, aber er hat schon für das Publikum halt auch schon gemacht. Und zwar 100%ig, oder?
0: Und wenn du da zurückdenkst, das ist schon eines der Highlights von meiner Musiker.
1: Ja, also gut, das ist auch keine Schweizer Musiker, da kannst du Sinatra begleiten.
0: Das ist wie wenn ich mit dem Maradona shooten
1: könnte, oder? Ja, also ich erzähle, habe es dir 100.000 Mal erzählt, das ist spannend war, aber es ist halt einfach ein spezieller Moment.
0: Ich höre es erstmal und viele von unseren Hörern auch. Bei mir ist der Pepe Lienhardt und hat noch ganz andere Sachen. Jetzt kommen wir dann wirklich glaube ich, langsam zum Udo. Was ist der nächste Titel?
1: Der nächste Titel ist von der Queen, also ganz etwas anderes. Bohemian Rhapsody mit dem Freddie Mercury, der einfach der Übersänger
0: ist. Aber das ist ja ganz jetzt ein spezieller Titel, oder? Ja. Der ist auch ein bisschen kompliziert in der ganzen Art von der Komposition etc. Ist er darum so wichtig oder so interessant für dich?
1: Nein, weil ich da für Songs auswähle, einfach gerne gefunden, ich bin zwar eher auf der Swing-Abteilung, aber der Freddie Mercury hätte ich gerne dabei, wenn ich jetzt 5 Songs wähle. Und da ist mir einfach der Song gerade
0: in Sinn. Den hast du nie getroffen?
1: Nein. Aber ich habe ihn oft gesehen natürlich. Ja. Also ich bin ins Konzert gegangen, obwohl ich, wie gesagt, eher Jazz bin, aber
0: Queen schon
1: und vor allem Freddie Mercury. Also der ist einfach der Opernsänger gewesen.
0: Also und wo er gestorben ist, ist es also wirklich tragisch. Ich war dann als im Memorial-Konzert in London, sind wir Tränen runtergelaufen.
1: Ja, das ist einfach, der hat einen berührt, auch wenn man jetzt nicht unbedingt Pop- oder Rock-Fan ist. Aber die Stimme, die ist einfach ins Herz. Und ich meine, das ist das Kriterium, finde ich. Man muss gar nicht nur für die spielen, die jetzt auf die Musik stehen. Die wirklich gut sind, erreichen jeder. Und das sind...
0: Ja, sag's noch.
1: Ich habe nichts mehr zu sagen. Die wirklich gut erreichen das Herz von allen Menschen.

0: Bei mir ist der Pepe Lienhardt seit über 30 Jahren zusammen mit dem Udo Jürgens. Haben sich da die beiden richtig getroffen? Also nicht nur musikalisch, sondern auch in anderen Sachen.
1: Auf jeden Fall. Wir gehen sehr viel miteinander essen. Wir können über 1000 Sachen reden, also definitiv nicht nur.
0: Nicht nur reden, aber er hat ja ein Image gehabt als der Womanizer. Par excellence.
1: Ja,
0: ist so. Da etwas von dir abgefallen, Amix?
1: Ja, ich habe nicht wissen, wo das in die Reste zusammen
0: nein, nein, nein. Ich weiss ja, habt ihr da euch irgendwie können gut absprechen?
1: Wir sind uns auch praktisch nie quer gekommen. Aber das ist ja alles.
0: Oh, jetzt wird er ein bisschen rot. Jetzt wird rot. Weil du hast ja relativ spät geheiratet, oder?
1: Ja, also ich habe jetzt das zweite Mal geheiratet.
0: Ich weiss, aber jetzt das erste Mal.
1: Das erste Mal ist
0: ja aber hast du eigentlich gerade, du wolltest noch ein bisschen, eben, du wolltest noch ein bisschen, was soll ich sagen, die Fringe Benefits, die man hat, wenn man so ein Musikstar ist, wolltest du auch noch mitnehmen, oder?
1: Ja gut, das haben wir ja schon vorher gehabt. Wie gesagt, wir haben ja grosse Hits gehabt, bevor mit dem Udo zusammen
0: ja, sind. Klar, nein,
1: wir sind
0: logisch.
1: In den 70er Jahren haben wir den Clip gespielt und das sind goldige Zeiten.
0: Genau, jetzt strahlt er, das ist alles gewesen.
1: Aber es ist langweilig, wenn die Alten immer von früher erzählen.
0: Nein, aber Sex, Drugs und Rock'n'Roll. Du hast mal gesagt, Drugs nicht, nein. Aber der Rest schon.
1: Ja, auf jeden Fall.
0: Der Rest schon. Und das ist dort immer gelaufen und haben die euch da gegenseitig ein bisschen angeheizt, oder?
1: Nein, das war kein Wettbewerb. Das war nie ein Wettbewerb.
0: Aber es ist ja viel gelaufen.
1: Definitiv, ja.
0: Genau. Und dort, ich habe das irgendwo gelesen, ich glaube, es ist offiziell, dort sind dann irgendwie noch zwei Kinder irgendwie dann mal vorgekommen.
1: Ja. Zeugen eines gelebten Lebens, oder?
0: Zeugen? Du hast dich gezeugt?
1: Ja,
0: genau. Und hast einfach nicht immer aufgepasst, oder, in dem Fall?
1: Definitiv.
0: Definitiv, ja. Nein.
1: Er hat sich auf Frauen verlassen damals.
0: Ehrlich? Ja, und das ist oft gut gegangen und dann aber hier und da nicht.
1: Sehr oft gut gegangen, ja.
0: Ja, und wie ist denn das gewesen? Wie, ja, also bei Udo ist ja glaube ich Ähnliches passiert,
1: ja,
0: oder?
1: Man kann das ja auch nicht als Unfall bauen. Man kann ja nicht den Menschen, der da ist, als Unfall bezeichnen. Dass halt vielleicht eine von den Frauen, die schwanger geworden ist.
0: Aber hast du damals einen Test verlangt, dass es wirklich ja. dein Sohn ist?
1: Ja, das habe ich schon, ja.
0: Mhm. Weil du hast ja noch zwei Töchter eben von deiner ersten
1: aber
0: Ehefrau.
1: Das war später gewesen,
0: ja, klar. Ja. Aber jetzt hast du da zwei junge Männer gehabt. Ja. Da hat man sich ja mit dem auseinandergesetzt. Wie mache ich das?
1: Ja, also da war für mich schon so eine mittlere Katastrophe gewesen, ja. Weil ich eigentlich habe heiraten und
0: sind das einfach so, wie sagt man das schön, One-Night-Stands gewesen?
1: Ja.
0: Mhm. Und, okay, it happens fast.
1: It happens, ja, really fast. Und ja, es sind zwei ganz separate Geschichten. Also
0: ja, klar.
1: Es sind beide gleich abgelaufen. Und
0: was war der Unterschied gewesen?
1: Ja, der eine Sohn ist dann adoptiert worden, die Frau hat dann geheiratet und ist adoptiert worden.
0: Ja.
1: Mit dem habe ich ein super Verhältnis.
0: Ah ja.
1: Und mit dem anderen habe ich leider gar keinen Kontakt mehr.
0: Und warum? An wem liegt das?
1: Ja, das will ich jetzt. Also, ja, ich kann schon sagen, wie ich finde. Wir haben ja, dann, vor allem unter 20 war, haben wir miteinander zu tun gehabt. Und das ist sicher blöd, immer so. Ich bin ja nicht. Vorsorgende Vater gewesen, also ihn kümmert hat, die einfach Alimente zahlt, bis er 20 ist und nachher habe ich dann noch versucht, ihm ja auf den Weg zu helfen, aber er hat das irgendwie einfach von mir aus missbraucht und irgendwann habe ich dann einfach aufgehört.
0: Missbraucht?
1: Und, ja, indem er einfach nicht die Schule besucht hat und so.
0: Ah,
1: und,
0: du hast gesagt, du kommst so viel Geld über, wenn du das machst und so, hast du eine Bedingung gestellt?
1: Nein, einfach die Schule zahlt.
0: Ja,
1: und, also einfach ihn unterstützt und dann ist das halt einfach nicht ein Versuch, sondern mehr Versuch. Mhm. Irgendwann habe ich gesagt, jetzt einfach nicht mehr Zeit, da haben wir keinen Kontakt mehr.
0: Was und wenn er jetzt eines Tages vor deiner Tür steht?
1: Ja, dann würde ich ihn sicher reinbieten. Mhm. Ja. Ich würde mit ihm reden, was er so macht, aber er hat sich dann von selber verabschiedet.
0: Ja, okay.
1: Und ja, lässt so ein komisches Gefühl zurück, aber es ist einfach so.
0: Aber ist vielen Musiker ähnlich gegangen?
1: Ja.
0: Dass sie da so ein bisschen, was soll ich sagen, so Kollateralschaden auf der Tour hinterlassen haben?
1: Ja, einige haben, aber wir haben nicht nur Musiker, Kinder vielleicht, die außerehelich entstanden sind, also das muss nicht Musiker sein, aber ja, ich habe mit dem Udo mal philosophiert, er hat ja auch zwei Kinder, eben, die nicht ausdrehen, zwei
0: genau. Ehe,
1: er meinte, er ist gleich und dann haben wir mal so diskutiert und er hat sich eigentlich auch so fast ein bisschen gesagt, ja, das ist mühsam, dann gesagt, du, irgendwie haben wir so zurückgeschaut. Sind wir eigentlich noch gut weggekommen.
0: Das ist gut. Hätte noch ein bisschen, es könnte viel schlimmer sein. Du hast ja dann geheiratet und dann hast du 1997 in einem Interview gesagt, meine Frau, in der Schweizer steht, meine Frau Anita Lienhardt ist eine starke eigene Persönlichkeit. das macht mir als eher konservativer Typ das Zusammenleben mit ihr nicht immer leicht. Aber sie ist und bleibt meine grosse Liebe. Also bist du relativ offen gewesen. Das ja. sagt man ja eigentlich nicht, wenn man noch geheiratet ist. Sie macht mir das Leben nicht immer leicht. Ja, und also, hast du dort schon gesagt, faktisch, hey, mein Lampe.
1: Ja, ich muss jetzt ehrlich sagen, also wir haben eigentlich immer alles können fragen. Ich tue nicht verstecken, ich habe keine Leichen mehr. Also ja. eigentlich, wo ich 60 geworden bin, habe ich definitiv gesagt, so, Tabula rasa, an einem Tisch, Frau, Ex-Frau, Kind, alle miteinander.
0: Wer hat das lustig gefunden, außer du?
1: Die haben das alle gut gefunden.
0: Ja, die, also ich habe das auch mal gemacht. Ja. Mit Ex-Frau. Ja, also,
1: das ist mir gut.
0: Das habe ich das Gefühl, für mich ist das grösste. Aber ich habe das Gefühl, für die Frauen ist das ein bisschen kompromittierend gewesen.
1: Nein. Also jedenfalls hat sich niemand beklagt. Aber, ja. aber ich habe das einfach so gesagt, jetzt genug der Heimlichkeit.
0: Ja gut,
1: so.
0: Heimlichkeit nicht. Ja. Aber gleich, da hat sich irgendwie etwas gesagt, wenn du sagst, es ist eine starke Persönlichkeit.
1: Ja.
0: Und ich bin konservativ, das heisst, sie war mehr künstlerisch gewesen, oder was?
1: Ja,
0: oder
1: wie? Sie hat einfach ihre, wie soll ich sagen, das war am Anfang nicht das Problem gewesen, wo wir geheiratet haben. Ich bin eigentlich eben so ein Macho gewesen, kann man sagen, ja. Ich
0: was heisst das, ein Macho?
1: Auch, ja, ich habe gesagt, was durchgeht und ich habe das Geld gebracht und so. Die,
0: ja, und sie hat müssen, alte, ja, und sie ist die geblieben und hat gewartet müssen, auf dich.
1: Sie hat das wollen.
0: Ja, aber das ist ja gar Anfang. Nicht anders gegangen.
1: Ja, nein, aber
0: sie hat zwei Kinder, zwei Töchter.
1: Es war
0: ja
1: für sie auch okay gewesen. Also,
0: und ich irgendwann hat sie sich wollen.
1: Und dann hat sie sich einfach entwickelt. Und eigentlich, das ist dann, wo wir wirklich, also wo wir gemerkt haben, dass es nicht mehr funktioniert, haben gesagt, aber ich habe doch gar nicht anders gemacht als vor 10 Jahren.
0: Aber sie ist doch anders.
1: Ich habe mich verändert.
0: Ah, so sie ist auch viel jünger gewesen als du, oder?
1: Ja, sie ist 18 Jahre jünger gewesen. Und für sie ist einfach von 24 bis 34 hat sie eine wahnsinnige Entwicklung durchgemacht. Und ich habe von 42 bis 52 mich nicht mehr wahnsinnig weiterentwickelt.
0: Sie hat immer das Gefühl, sie können sich noch verändern. Und das ist natürlich nicht
1: das. Ja, das ist dann einfach irgendwie jetzt einfach am Schluss nicht mehr passt. Und ich habe ein bisschen lang gehabt, bis ich das kapiert habe. Also bis ich das. Nein, kapiert habe ich sehr schnell.
0: Aber eben vom Moment, wo du es kapiert hast, bis zum Moment, wo du dann gehandelt hast. Wie lange ist das gegangen?
1: Ja, ich habe es einfach so 2 Jahre rausgezögert, muss ich sagen.
0: Ist das gut gewesen oder schlecht?
1: Immerhin sind für meine Kinder, die sehr klein waren, noch 2 Jahre vorbeigegangen. Vielleicht so war es recht gewesen. Aber ich wollte natürlich etwas, das hängt auch mit meiner Vorgeschichte zusammen. Meine Eltern waren getrennt auch. Ah. Sind aber später wieder zusammengekommen, ganz am Schluss. Aber als ich so im Alter von meinen Kindern war, mit 10, waren meine Eltern getrennt.
0: Und?
1: Nicht geschieden. Und das war für mich eine Vollkatastrophe.
0: Hast du gedacht, das wollte ich meinen Kindern nicht antun?
1: Darum wollte ich nie heiraten.
0: Ah.
1: Darum wollte ich nie heiraten.
0: Aber wieso hast du denn geheiratet? Du, der Mann, der sich da irgendwie bedienen kann, bei all diesen Früchten,
1: ja,
0: die am Weg
1: gerade sind. Ich war verliebt und plötzlich stimmt halt das nicht, was er gesagt hat. Aber ich habe eigentlich hier als 10-Jähriger mir geschworen, ich werde nie heiraten, ich wollte nie ein Kind so unglücklich machen. Das war für mich furchtbar.
0: Und jetzt bist du zum zweiten Mal geheiratet.
1: Aber es war natürlich hier auch eben anders in dieser Zeit, 1956 ist das, da haben sie auf die Zeit in der Schule, weil die Eltern nicht zusammen gewohnt haben. Da ist niemand getrennt gewesen. Und das ist das eine Katastrophe gewesen, eine gesellschaftliche für mich, also in der Schule. Und ich habe dann quasi, wo ich gemerkt habe, dass es bei uns nicht mehr ging, mit meiner ersten Frau, habe ich das krampfhaft wollen, einfach quasi gesagt, mach du, was du willst, wir bleiben zusammen, einfach das Kind.
0: Hast du gesagt, ich lasse mich nicht scheiden und so?
1: Nein.
0: Kennen wir uns mal, aber
1: ich habe einfach gesagt, komm, wir ziehen doch durch, du kannst machen, was du willst, aber einfach den Kindeslieb. Aber dann musste ich sehen, dass das eigentlich auch keine Lösung ist, weil der Beruf war ja auch nicht mehr gut gewesen und dann irgendwann konnte ich es halt akzeptieren und dann haben wir auch sehr anständig auseinandergehen, Gott sei Dank.
0: Ich habe ja dich dort erlebt in dieser Zeit, wir haben immer so, glaube ich, die Pfingstlager
1: ja,
0: gehabt,
1: genau.
0: An der Tour, No Woman, No Cry, organisiert am Anfang von Frank Baum. Und da habe ich dich erlebt mit deinen Töchtern, die so Teenager waren. Unglaublich liebender Vater, liebenswürdig mit allen Leuten. Und dort sind wir uns auch ein bisschen näher. Und ich dachte, das ist ein super Typ, der Pepe. Also als Mensch habe ich das Gefühl gehabt, hast du wirklich unglaublich viel geben können.
1: Ja, das jetzt mit den Töchtern noch sehr ein enges Verhältnis. Und habe viel Kontakt mit ihnen. Und sie haben ja lange bei mir. Also wir haben gemeinsam Sorgerecht gehabt. Sie haben halb bei der Mutter gewohnt, halb bei mir. Manchmal natürlich mehr bei der Mutter, wenn ich auf Tournee gewesen bin. Sonst habe ich versucht, ein bisschen aufzuholen. Aber eben meine Ex-Frau hat das auch nie gegengerechnet. Gott sei Dank, weil das wäre ja Konfliktpotenzial ohne Ende gewesen.
0: Jetzt hast du aber eine zweite Frau. Nochmal geheiratet? Ja, nochmal? Wie viele Jahre jünger?
1: Noch ein bisschen mehr, die ist 23 Jahre jünger.
0: Die ist 23, das ist ja klar, automatisch ist klar.
1: Aber und du, hast du gesagt, so viel älter bist, also nicht mehr ein 20-Jähriger.
0: Ja, aber gleich.
1: Und,
0: ja.
1: Aber einmal mehr ist nicht die Jahreszahl für mein Kriterium. Ich bin mit Christine auch jetzt sehr lange zusammen gewesen. Also wir haben nicht einfach zack verliebt und gerade geheiratet. Wir haben 7 Jahre zusammengelebt und haben dann geheiratet.
0: Und haben kein Kind?
1: Jetzt haben wir kein Kind.
0: Weil du nicht hast wollen.
1: Ich will
0: kein Kind. Aber sie hat wollen.
1: Sie wäre, glaube ich, noch bereit gewesen. Und sie wäre auch noch vom Alter her sicher.
0: Und wie kannst du das an einer Frau, die ein Kind will, haben? Sage ich jetzt mal so ein bisschen entrüstet, also natürlich nicht ernst, aber gleich ein Kind vorenthalten. Und dann ist es irgendwann spät, jetzt ist sie glaube 42.
1: Ja, jetzt ja, also 44. Jetzt.
0: Aha, sogar.
1: Ja. Also offensichtlich, wenn ich bei 67, 60 weniger drehe. Also sie ist im Dezember erst Geburtstag. Ja. Aber das ist für mich einfach klar gewesen, dass ich nicht so ein uralter Vater sein. Es gibt andere Männer, die das super finden. Und ich bin mit Begeisterung Vater gewesen, wie du mir jetzt gerade zugestanden hast.
0: Absolut.
1: Ich habe mich um Kind und ich habe auch gerne gewickelt zum Beispiel.
0: Ja.
1: Ich habe alles... In dieser Beziehung bin ich also gar nicht der Macho gewesen. Ich habe wirklich sehr gerne teilgenommen, mit allem, was dazugehört, inklusive Wickeln. Aber das habe ich auch in dieser Phase gemacht und das hätte ich nicht mit 70 machen
0: wollen. Okay, und ich habe das Gefühl jetzt aber, Christina, ich sehe dich hier und da so anlässt, die schaut auf dich. Die schaut ganz super. Klar, aber dass du auch nicht irgendwie da anfängst flirten mit anderen Frauen.
1: Ja, das macht sie, aber das fällt mir gar nicht auf.
0: Mir schon.
1: Weil ich gar nicht flirten.
0: Du willst gar nicht mehr. Nein. Komm jetzt. Du siehst doch noch super gut aus und so.
1: Ja, also irgendwie wenn du so kokettiert bist. Aber also, gut, sagen wir mal, flirten schon, aber nicht mehr Frauen anmachen oder so. Also, Das habe ich definitiv
0: abgeschlossen. Und wenn du auf der Tour bist?
1: Auch nicht. Definitiv. Kann ich gut und gewiss sagen. Ich habe eine super Frau, die super aussieht und wo mich liebt und ich liebe sie auch. Und ich sehe es nicht mehr ein, warum ich das jetzt noch müsste. Also Bestätigung muss ihre Beziehung nicht mehr.
0: Gut, und jetzt machen wir den echten Frank Sinatra und dann kommen wir zum deutschen Frank Sinatra, wie du gesagt hast, zum Udo Jürgens definitiv und zwar mit dem Song «The Best of Everything».

0: Bei mir ist der Pepe Lienhardt. Er hat seit über 30 Jahren Musik gemacht für den Udo Jürgens. Und er ist eigentlich der grosse Star. Und du bist natürlich auch dabei. Und auf eine Art und Weise gehörst du auch irgendwie ins Zentrum, oder?
1: Die Frage habe ich natürlich oft gestellt, weil ich ja viel auf Detail mache. Als Pepe Lienhardt vorne stehe, am andersfarbigen Kittel und der Chef bin. Und dann plötzlich stehe ich hinter Udo. Und da heisst ihm, hast du damit kein Problem? Ja, gar kein Problem. Weil das ist ein normaler Job für eine Big Band. Alle grossen Bands, die selber Karriere hatten, ein Harry James, ein Count Basie, die haben alle auch mit Sängern geschafft. Natürlich mit Sinatra und sonnigen Leuten. Und da sind sie plötzlich im zweiten Weg. Das gehört dazu zu der Arbeit. Das habe ich vom ersten Tag an gewusst, wo ich keine Show mehr
0: hatte. Hast du nie gedacht, dass es über 30 Jahre wird dauern?
1: Nein, das hat niemand gedacht. Also, meine, wer plant schon so weit? Und, aber es ist natürlich für mich ein Glücksfall, dass eben gerade der Udo ist und nicht irgendein Schlagersänger, der kommt und geht. Das hat sind einfach die zur richtigen Zeit am richtigen Ort.
0: Wie viele Konzerte sind das mit ihm?
1: Insgesamt Tausende.
0: Eben?
1: Ja, ja.
0: Ist das spannend?
1: Ja.
0: Komm jetzt. Immer wieder das gleiche, Cherie.
1: Der Udo ist ein Phänomen. Also mein erstes Mal macht
0: 17 Jahre blond. Also irgendwie immer die gleiche. Der muss ja natürlich auch die grossen Hits immer bringen. Und ja, so seit 30 Jahren.
1: Das macht er auch. Und sogar tut er manchmal das ein bisschen schwer. Und dann tue ich...
0: Was, ein bisschen schwer?
1: Ja, jetzt wird er nicht mehr der alte Mist und so.
0: Ja.
1: Sage ich, Udo, deine Leute, die wollen das hören. Und sie wollen seine neuen Sachen auch hören. Sie hören zu. Er hat das viel, viel bessere Songs, kann ich jetzt sagen, heute die neuen Sachen. Die Leute im ersten Teil, die wollen das hören, die schlucken jedes Wort, nehmen sie auf, saugen sie auf, sind auch zum Teil gesellschaftskritische Texte, die er macht, die saugen das auf, aber am Schluss muss einfach Post abkommen, der muss 17 Jahre kommen,
0: ja.
1: Das gehört beim Udo dazu.
0: Aber die grossen Hits sind auch uralt schon, oder?
1: Ja,
0: ja. Er hat keinen mehr gegeben, so in den letzten 10, 15 Jahren, so Klassiker.
1: Er leitet es gar nicht mehr darauf an, jetzt einfach so einen Hit zu machen. Das
0: wieso? Jeder versucht einen Hit zu machen.
1: Ja, also Platte verkauft heute praktisch nicht
0: mehr. Aber es ist gleich ein Hit, ist ein Hit.
1: Aber seine Sachen, die wären schon viel gespielt, oder? Aber die Verkaufszahlen früher, meine Buenos Dias, Argentina hat 1,2 Millionen, ich mag das ein bisschen, die Zeiten sind einfach vorbei. Das
0: ist ja klar, aber man will ja eben nicht nur einfach nostalgisch da daher.
1: Aber er kommt schon die Parade mit seinen Sachen, aber natürlich...
0: Aber nicht mit einzelnen Titeln.
1: Nicht mehr mit einzelnen Titeln. Aber schon jede CD,

0: du bringst nicht da noch eine halbe zwei mit meinen Freunden. Ja. Ich kann noch vier Billette haben, in der 10.000 Halle, weil es einfach voll ist. Meine Frau hätte in Stuttgart in der Martin-Schleier-Halle müssen stehen, weil es einfach kein Stuhl mehr
1: ist. Das finde ich skandalös.
0: Nein, das ist eben einfach grossartig. Meine Frau ist da glücklich und stolz an mir zusammen, dass das so gut läuft und dass ich da meinen Teil dazu beitragen kann.
1: Er ist jetzt 78, oder? Man sieht natürlich überhaupt nicht so aus, ist immer noch top in Form.
0: Brüht von Energie, ja.
1: Aber dass man sich das überhaupt hätte können vorstellen, dass man mit 78 dann noch auf die Bühne geht, das ist ja früher noch gut. Also Sinatra ist auch lang gegangen. Ja. Aber eben auch natürlich Mick Jagger, der in einer anderen Schublade rauskommt.
0: Es ist macht auch Spass. Es macht Spass. Wir haben doch einen herrlichen Beruf. Ich meine, wenn ein Musiker geht nicht immer, wo mit 65 sagen alle, jetzt wirst du pensioniert. Sag, ja, pensioniert. Ich tue sicher nicht selber pensionieren. Es ist too much fun. Auf Tour gehen. Vielleicht will ich auch nicht mehr, in den Club spielen, 30 Tage im Monat. Das will ich auch nicht mehr.
1: Aber wie viel Geld verdient man denn so als Pepe Lienhardt?
0: Ja, also, ob es Geld hat, natürlich nicht. Das
1: wieso? Man kann über alles reden. Wenn man über Liebe reden und Zeug kann, ist es dann also, viel Geld?
0: Nein,
1: oder?
0: Mit der Big Band nicht. Also, definitiv, da wirst du nicht mehrfache Millionär.
1: Aber jetzt machst du ja zum Beispiel das Musical hier in Zürich, oder?
0: Ja, das ist ja vorbei.
1: Das ist vorbei.
0: Ja.
1: Aber hast du gemacht?
0: Ich war nur einen Monat dabei gewesen, aber ich habe so viele andere Projekte gehabt mit Michael Brecker und dann habe ich die Gala für Claude Nobs gemacht.
1: Ah, genau, der Claude Nobs. Ja. Ihr habt euch ja offenbar da irgendwie als Jazzfreunde in Newport mal in den 70er Jahren getroffen, so zwei Schweizer, und sagen, du, das ist Musik, die interessant ist, die man das mal da gar noch nicht kennt bei uns.
0: Ja, mit Claude Nobs habe ich immer einen guten Draht gehabt, aber ich habe ja eigentlich nie gespielt beim Claude.
1: Hat er dich nicht geholt?
0: Er hat mich schon geholt, aber nicht das, was ich mir vorgestellt habe. Weil ich war ja nicht jetzt Nachwuchskünstler gewesen, schon lange nicht mehr. Und bei ihm haben die Schweizer immer so dürfen auch auf dem Platz spielen, manchmal hat es noch geschifft und so. Und dann haben die Schweizer noch dürfen ein kleines Rahmenprogramm machen.
1: Nicht sehr frei.
0: Und er hat halt einfach immer einen riesen Namen gehabt. Klar. Natürlich, wenn George Benson kommt, dann ist nicht der Saal, ich spiele nicht der George Benson auf der Straße, wo irgendein Schweizer
1: Nachwuchskünstler.
0: In Stravinsky. Und dann habe ich gesagt, du, Claude, wenn mal etwas Gescheites kommt, bin ich der Erste, der kommt. Und dann läutet er halt mal an, sagt, du, der Quincy wird 75 und du bist doch ein Quincy-Fan. Und ich gesagt, bin ich dabei.
1: Und das hat dort funktioniert.
0: Das ist
1: und mit der Udo, du hast nicht nur eine Udo-Tournee, du machst eine eigene Tournee mit deiner Big Band.
0: Im Herbst mache ich jetzt wieder mit meiner Band, alle zwei Jahre. Einfach quasi, wenn der Udo nicht auf Tournee ist, in diesem Jahr mache ich eine Tournee. Und jetzt das erste Mal eine längere, also eine richtige Tour.
1: Also ich habe das gesehen da. Du bist ja überall, oder?
0: 15 Konzerte machen wir, das ist also für Schweizer Verhältnisse eine grosse Tour.
1: Und dann deine Jazzband oder deine Militärband, muss ich sagen. Die hast du abgegeben?
0: Ja, die bin ich nicht mehr dabei. Die habe ich 16 Jahre gemacht.
1: Und warum eigentlich? Bist du einfach...
0: Ja, ich bin so ein bisschen entsorgt worden, würde ich mal sagen.
1: Aha.
0: Es ist halt eine neue Direktion gekommen.
1: Aber die hat das Spass gemacht. Also Military Band kennt man ja eigentlich bei uns nicht so wie in anderen Ländern. Aber du hast das irgendwie mit grossem Eifer hast du das betrieben?
0: Sehr lange und habe natürlich meine eigenen Big Band, also vor allem die Swing-Sachen, ein bisschen zurückgestellt, weil ich mich selber konkurrenziert habe. Und ich hatte dort einen guten Job gehabt und der damalige Kommandant, Oberst Grob, der hat mich geholt und der hat mich auch unterstützt. Und das war für mich der Applaus gewesen. Und ich habe wahnsinnig viele junge Schweizer Jazzmusiker kennengelernt, weil ich ja ein bisschen
1: den Kontakt... Ah, das hast du genommen als Talentschuppe dort?
0: Ja, das hat sich so herausgestellt. Mhm. Zuerst bin ich einmal gefragt worden, ob ich überhaupt ein Problem habe mit der Armee, habe ich nicht.
1: Und, politisch bist du eben, wie wir gehört haben, neutral.
0: Ja, und wenn
1: willst du kein Publikum verlieren?
0: Ich habe gesagt, wenn man mir nicht vorschreibt, dass ich für Musik muss machen, bin ich gerne dabei. Ich hatte auch eine Plattform gehabt, ich konnte Big Band Tournee machen und das war für mich total der Blausch gewesen. Und dann wurde gemerkt, da hat es ja richtig gute Musiker, weil ich mehr deutsche Musiker hatte, eigentlich in der Band. Früher Amerikaner, nachher deutsche.
1: Und da hast du ein bisschen Schweizer müssen für die Militär.
0: Ja, nur Schweizer, nur Dienstpflichtige.
1: Sag mal, gibt es irgendein Problem in deinem Leben? Ich habe das Gefühl, bei dir läuft alles rund. Hast du irgendein Problem?
0: Nein, ich bin einfach nicht einer, der hadert mit dem Schicksal.
1: Das merkt man. Das ist doch gut. Das Gewicht war mal ein Problem, oder?
0: Das ist immer ein Problem bei mir. Das ist ein Du-Thema bei mir.
1: Ja, aber wie ernsthaft gehst du das an?
0: Ja, ich brauche also meine Limit, die ich nicht versuche, nicht zu überschreiten.
1: Wie schwer bist du jetzt im Moment?
0: Jetzt bin ich 107 Kilo.
1: 107, wo ist die Limit?
0: Unter 100 wäre super.
1: Unter 100, gut, dann muss man sagen, wie gross das du bist.
0: Ja, ich bin geschrumpft. Ich bin 89, jetzt bin ich noch 1,87.
1: Okay.
0: Dafür sind die Füße 1,0 grösser.
1: Ist alles oben runtergekommen.
0: Das ist Horror, ja.
1: Ja, das ist der Pepe Lienhardt. Danke vielmals. Jetzt haben wir noch einen Sänger, den wir, glaube ich, in deiner Sendung gleich auch noch hören sollten zum Schluss. Wie heisst der?
0: Und zwar ist der Song, den man nicht so gut kennt, das ist der Udo Jürgens. Und eine Komposition von ihm, die wirklich einfach Weltniveau hat, wo ein Sinatra irgendjemand hätte singen können. Sammy Davis hat den Song übrigens gemacht als Schlussnummer von seiner Show. Ist aber

0: Version von Udo Jürgens «If I Never Sing Another Song».
1: Danke vielmals, Pepe. Das ist der Doppelpunkt. Der nächste Doppelpunkt heute in einer Woche. Am Mikrofon verabschiedet sich der Roger Schawinski.
2: The audience treated him kindly.